0: Weißen Haus. Es wäre die erste öffentliche Hinrichtung in den USA seit 1936. Heute ist der Welttag gegen die Todesstrafe. In Berlin haben tausende Menschen gegen die Energiepolitik der Bundesregierung protestiert. Die Polizei spricht von 6.000 Teilnehmern, der Veranstalter, das Bündnis Erneuerbare Energien, von 8.000. Die Demonstration richtet sich vor allem gegen zwei Gesetzesentwürfe von Bundeswirtschaftsministerin Reiche. Demnach sollen staatliche Förderungen für erneuerbare Energien weniger werden. Kritiker befürchten, dass das den Ausbau der Erneuerbaren bremsen wird. Die deutschen Fußballerinnen haben am Abend ihr WM-Testspiel gegen Australien gewonnen. In Karlsruhe stand es am Ende 4:2 für die DFB-Frauen. ARD-Sportreporterin Martina Knief.
1: Der Auftakt in das Länderspieljahr ist geglückt. Der erste Härtetest gegen eine nicht-europäische Mannschaft gelungen. Das 4:2 gegen Australien ist der Grundstein der DFB-Auswahl für das WM-Jahr. Die Weltmeisterschaft findet im kommenden Jahr in Brasilien statt. Gleich zwei Spielerinnen durften über ihr Tordebüt jubeln. Stürmerin Melissa Kössler traf gleich doppelt und Innenverteidigerin Camilla Küver einmal. Dazu kam noch das Tor von Zioke Nüsken. Am Dienstag steht die nächste Partie an. Gegner in Bremen ist dann Japan.
0: Das Wetter in Deutschland. Im Norden und in der Mitte Schauer, in Süddeutschland erst trocken, dann auch da Regen. Tiefstwerte 12 bis 6 Grad. Tagsüber Regen südlich der Donau, im Nordwesten und an den Küsten, sonst wechselnd wolkig und meist trocken. Höchstwerte 11 bis 18 Grad. Stürmische Böen an den Küsten und im Bergland. Am Sonntag Sonne, Wolken und einzelne Schauer, 10 bis 18 Grad. Die Zeit 2:03 Uhr.
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3: Vorsicht bitte in St. Wendel. Auf der Alsfassener Straße zwischen Ortseingang und St. Annenstraße ist ein Fahrradfahrer unterwegs. Geblitzt wird unter anderem auf der A8 Pirmasens Richtung Saarlouis in Höhe Neunkirchen-Oberstadt, in Völklingen in der Rathausstraße und auf der A623 Saarbrücken Richtung Friedrichsthal in Höhe Sulzbach.
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5: Hey, an diesem Wochenende mit Anetta Politti. Hi, ihr Lieben, freuen uns gleich auf neuen Sound. Den holen wir uns von James Blunt, Tastes Like Summer. Die sind alle so ein bisschen in den Gefühlen des Sommers, oder? Joy Denelani hatten wir auch schon, die auch so ein bisschen dem Sommer hinterher getraut hat. Also James Blunt, ganz neu, Tastes Like Summer. Und ich finde, die Nacht, die können wir sehr gut nutzen, ein bisschen an unserer Choreo zu proben. Nur für den Fall, ihr wollt auf ein Jason Derulo Konzert. Der nimmt sich ja immer jemanden bei Michiko, der sehr gut die Choreo tanzen kann. Und dann holt er ihn sich so auf die Bühne. Gibt's einen schicken Clip dann dazu. Also kann man sich angucken und vielleicht jetzt die Nacht ein bisschen üben, um da einfach auf der Bühne auch zu glänzen. Aber was erzähle ich denn? Wir glänzen doch dann alle, wenn der uns mal auf die Bühne holt.
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Die Popnacht hier und das Laub fegt uns so ein bisschen weg in Deutschland. Ja, die Nacht, der Herbst mittendrin im Oktober und der Sommer, wir dürfen uns nicht beschweren. Der war schon wahnsinnig heiß. Wir hatten eigentlich alles. Und James Blunt sagt, wisst ihr was? Tastes like summer. Kann man gar nicht genug davon kriegen. Sein neuer Hit in der Popnacht. Hört noch so ein bisschen die Sommernachwehen rein in den Oktober. Und wir sitzen da, trinken vielleicht so einen warmen Tee. Hey.

0: Unser Nachtzoom ist aktiv, das heißt, wir gucken nicht nur deutschlandweit, wer da so bei uns ist, eher Team Nachtschicht oder Team, ach, wir kommen nicht an, wir können nicht schlafen, wir kuscheln uns so rein in den Herbst, sondern auch natürlich weltweit. Also wenn ihr da irgendwie das Wochenende mit uns verbringt und wir so gerne der kleine Anker sein dürfen für euren Heimathafen, dann gerne kurz durchrufen, 07221 2011, wenn ihr Lust habt zu quatschen oder auch eine Sprachnachricht schicken oder einfach, ja. Also wie es für euch gerade passt, den haben wir.
1: Hi, hier ist der Matze. Ich habe gerade Dienst in einer Notrufleitstelle, einer Werkfeuerwehr eines Automobilherstellers. Und ich grüße alle anderen, die jetzt nachts auch arbeiten müssen. Bleibt wach und munter und geht dann gut zu Hause schlafen, wenn ihr wieder zu Hause seid.
0: Ach Matze, danke dir dafür. Hältst das Rad am Drehen, einer von einigen in der Nachtschicht in Deutschland. Danke dafür. Da ist der Falschfahrer unterwegs. Achtung, Autofahrer auf der 81 Stuttgart-Singen zwischen Kreuz Stuttgart, Kreuz Böblingen-Hulb. Da kommt ein Falschfahrer entgegen. Bitte äußerst rechts fahren, nicht überholen. Auf der 81 Stuttgart-Singen zwischen Kreuz Stuttgart und Kreuz Böblingen-Hulb. Da ist ein Falschfahrer unterwegs. Bitte in beiden Richtungen besonders vorsichtig fahren. So, das machen wir jetzt einfach nochmal, Goldige.

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1: Heute stellt sich ein Wechsel aus mal lockeren, mal kompakteren Quellwolken ein. Besonders am Nachmittag kann es einzelne Schauer geben, vielerorts bleibt es aber trocken. Die Höchstwerte liegen zwischen 13 und 17 Grad. Der Wind weht mäßig und mitunter böig aus West bis Südwest. Am Sonntag gibt es bei einer Mischung aus Sonne und Wolken nur vereinzelt Schauer. Am Montag ist es nach Nebelauflösung mal leicht bewölkt, mal wolkig. Die Temperaturen steigen an auf Werte zwischen 14 und 17 Grad.
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2: A6 Mannheim Richtung Saarbrücken. Zwischen 3 Kaiserslautern und Kaiserslautern West Fahrbahnerneuerung. Der Verkehr

0: Hier ist die Popnacht am Wochenende und 2027 ist WM-Jahr. Ja, für die Fußballfrauen im nächsten Sommer in Brasilien läuft die FIFA-WM der Frauen. Das deutsche Team hat ja am Abend einen sehr erfolgreichen Start in die WM-Vorbereitung hingelegt. 4:2 gegen Australien, Auftakt der deutschen Frauenfußballnationalmannschaft, scheint also gelungen. ARD-Sportreporterin Martina Knief war bei der Partie in Karlsruhe dabei. Also wie wichtig, Martina, ist denn dieser Sieg jetzt für die DFB-Auswahl?
1: Sehr wichtig, denn Bundestrainer Christian Wöck möchte im Vorfeld der Weltmeisterschaft, die ja im Juni, Juli kommenden Jahres in Brasilien stattfindet, sehr häufig gegen Mannschaften antreten, die nicht aus Europa kommen, um diesen Spielstil seiner Mannschaft näher zu bringen, um den teilweise sehr jungen Fußballerinnen zu Erfahrungen zu verhelfen. Die Australierinnen sind eine sehr kompakte Mannschaft, die auch sehr energisch auftritt, eine bestimmte Linie in ihrem Spiel hat, und deswegen war es so wichtig und deswegen tut der 4:2 Erfolg von gestern von Karlsruhe natürlich richtig gut. Dazu gab es 2 Tordebütantinnen. Stürmerin Melissa Köstler traf gleich doppelt. Innenverteidigerin Camilla Küber einmal. Sjoke Nüsken hat dann auch noch ein Tor erzielt. Ein bisschen ärgerlich waren die beiden australischen Treffer, die fielen jeweils in der Nachspielzeit der ersten und zweiten Halbzeit. Unterm Strich aber ein wirklich gelungener Auftakt für das Team von Bundestrainer Christian Wöck.
0: So, jetzt ist ja mitten in der Nacht, also entweder wird da gerade noch gefeiert oder die Sportlerinnen schlummern bereits sehr zufrieden. Bis zur nächsten Aufgabe, wie ist dann am Dienstag, ne?
1: Am Dienstag steht das nächste Spiel an, dann geht es gegen den Weltmeister von 2011, dann geht es in Bremen gegen Japan. Asienmeister geworden, eine sehr disziplinierte Mannschaft. Die wird das Team von Bundestrainer Christian Wöck noch einmal vor ganz andere Herausforderungen stellen. Und dann soll es Ende November, Anfang Dezember nach Südamerika gehen, um auch noch einmal gegen diese Mannschaften spielen zu können. Das ist super wichtig für diese junge Mannschaft und es bildet ja auch das, was deutsche Mannschaften immer ausgezeichnet hat, den Teamgeist, wenn man gemeinsam auf Reisen geht. Auf jeden Fall ist der Start in das Länderspieljahr erst einmal geglückt.
0: Und wir freuen uns erstmal jetzt auf Japan, dann am Dienstag das nächste Spiel. Einfach gucken, live im Ersten. Hier ist die Popnacht.

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1: Um 3 Uhr mit Stefan Eferts. CSU-Vize Weber hat die Politik der Brandmauer zur AfD als Riesenbelastung für die Union bezeichnet. In der Süddeutschen Zeitung forderte er, die Abgrenzung zur AfD aufzuweichen. Derzeit müsse die Union in den Landtagen mit einer Minderheitsregierung, Thüringen und Sachsen, ständig gemeinsam mit linken Parteien stimmen und noch linkere Politik machen. Umgekehrt würde die AfD im Parlament Inhalte der CDU zur Abstimmung stellen. Wegen der Brandmauer sei die CDU dann aber gezwungen, dagegen zu stimmen. Ein schweres Erdbeben hat Panama und mehrere Länder an der Pazifikküste erschüttert. Nach Angaben der US-Erdbebenwarte USGS hatte es eine Stärke von 7,7. Aus Mittelamerika Jenny Barke.
2: Inzwischen hat es laut USGS Dutzende Nachbeben gegeben. In Panama, wo derart starke Erdstöße selten sind, kam es zu Schäden an Gebäuden. In der Stadt Penonomé stürzten einem Medienbericht zufolge der Turm eines historischen Gebäudes sowie mehrere Balkone ein. Landesweit wies die Regierung die Schließung der Schulen an. In der Hauptstadt Panama-Stadt wurde der Betrieb 2 U-Bahn-Linien aus Sicherheitsgründen vorübergehend eingestellt. Bisher sind keine Informationen über mögliche Verletzte oder Tote bekannt.
1: Nach Kritik an einer geplanten öffentlichen Hinrichtung eines verurteilten Attentäters in den USA hat US-Präsident Trump die Ankündigung relativiert. Ob die Exekution live übertragen wird, sei noch nicht entschieden, sagte Trump im Weißen Haus. Es wäre die erste öffentliche Hinrichtung in den USA seit 1936. Heute ist der Welttag gegen die Todesstrafe. Bei der Frankfurter Buchmesse ist am Abend der Deutsche Jugendliteraturpreis vergeben worden, in insgesamt 7 Kategorien. Schriftstellerin Jutta Richter wurde für ihr Gesamtwerk ausgezeichnet. Ida Hermes mit den weiteren Preisträgern.
3: Beim Deutschen Jugendliteraturpreis kürt immer auch eine Jugendjury ihren Favoriten. Das ist dieses Jahr Bajens von Delphine Minois. Ein Roman über die Frauenleben-Freiheit-Proteste und die Lebensrealität junger Frauen im Iran. Auch die Fachjury hatte den Roman als bestes Jugendbuch nominiert. Gewonnen hat unter anderem Das falsche Leben von Maya Nielsen. Darin erzählt sie die reale Geschichte von Thomas, der als Kind eines Stasi-Spions in der DDR aufwächst. Der Deutsche Jugendliteraturpreis ist insgesamt mit 72.000 Euro dotiert.
1: In der Fußball-Bundesliga hat Dortmund eine 2:0-Führung gegen Bremen doch noch verspielt. Endstand war 2:2. Das Wetter in Deutschland. Im Norden und in der Mitte Schauer, in Süddeutschland erst trocken, dann auch da Regen, Tiefstwerte 12 bis 6 Grad. Tagsüber Regen südlich der Donau, im Nordwesten und an der Küste. Sonst wechselnd wolkig und meist trocken. Höchstwerte 11 bis 18 Grad. Stürmische Böen an den Küsten und im Bergland. Die Zeit. Es ist gleich 3:03 Uhr.
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5: Im Regionalverband ist die B41 zwischen der Duttweiler Landstraße und Saarbrücken-Rodenhof wegen Brückenarbeiten gesperrt. Bis voraussichtlich 16. Oktober. Geblitzt wird unter anderem auf der A8 Pirmasens Richtung Saarlouis in Höhe Neunkirchen-Oberstadt, in Völklingen in der Rathausstraße und auf der A623 Saarbrücken Richtung Friedrichsthal in Höhe Sulzbach.
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7: Hey, mit der Netopolitik, ihr Lieben. Wir genießen die Nacht gemeinsam noch bis in die frühen Morgenstunden hinein. Ganz egal, wo ihr seid, ob weltweit oder hier in Nussloch, ist Julia am Start, hat sich gerade gemeldet über den 072211. Hi, lieber Netter. Ja, also ganz sexy bei mir. Geschirrspüler ausräumen, alle Tupperboxen passend in den Schrank einsortieren. Wünsche allen Singles einen genauso erfolgreichen Abend. Ist angekommen, du Liebe.
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Falschfahrer ist unterwegs. Achtung, Autofahrer auf der A3 Nürnberg-Würzburg. Zwischen Nürnberg, Beringersdorf, Erlangen, Tennenlohe. Da kommt ein Falschfahrer entgegen. Bitte äußerst rechts fahren, nicht überholen auf der A3 Nürnberg-Würzburg. Zwischen Nürnberg, Beringersdorf und Erlangen, Tennenlohe. Da ist ein Falschfahrer unterwegs. Bitte in beiden Richtungen besonders vorsichtig fahren.

Falscher nochmal auf der A3 Würzburg-Nürnberg zwischen Erlangen-Tennenlohe und Nürnberg-Beringsdorf. Da kommt der Falschfahrer jetzt entgegen. Bitte äußerst rechts fahren, nicht überholen. Auf der A3 Würzburg-Nürnberg zwischen Erlangen-Tennenlohe, Nürnberg-Beringsdorf. Da ist der Falschfahrer unterwegs. Bitte in beiden Richtungen besonders vorsichtig fahren.

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1: Die Popnacht hier am Wochenende mit Annetta Politti und mit euch. Wir zoomen ja immer rein in die Nacht, wollen wissen, wer da so bei uns ist über die 072212. Wir sind hier, wer ist da?
2: Ja, grüß dich, Annetta. Ich bin der Ralf, ich rufe an aus Berlin. Ich kenne dich aber schon etliche Jahre von MDR Jump, vom Nachtprogramm. So in der Woche über hat es ja Ben Streubel gemacht, aber du hast es ja relativ oft gemacht am Wochenende.
1: Ja.
2: Und wollte noch mal sagen, deine Sendung, die hat immer richtig Spaß gemacht. Deine frische, deine fröhliche Art, die kam sehr gut an, denke ich mal.
1: Och, das freut mich aber sehr, Ralf.
2: Ja,
1: ein dicker Drücker. Hier, Berlin, Berlin, Berlin.
2: Ja, so ein bisschen vermisse ich das ja, dass ich nicht mehr Fernverkehr fahre. Ich fand es immer sehr toll, den Sender, also den kannst du hören von Großbären oder Berlin bis Hof nach Bayreuth oder Konradsreuth. Das waren die Linien, die ich gefahren bin.
1: Nachts muss man auch sagen, da sind wir halt einfach so eine eingeschworene Familie.
2: Auf jeden Fall ist
1: einfach so dieses schöne Gefühl zu wissen, hey, diese Nacht, die gehört uns, da sind wir zusammen unterwegs und dieses Feeling einfach, das macht die Nacht schon sehr speziell und sehr besonders und sehr liebevoll.
2: Ich habe mich ja immer gefreut, immer wenn ich den Freitags losfuhr, dachte ich, na, ist Annetta heute da oder macht das jemand anders?
1: Oh.
2: Und wie gesagt, ich bin ja am Papiere sortieren von einer alten Firma und da habe ich gedacht, Mensch, Annetta ist da, dann rufst du doch mal an und sagst mal Hallo.
1: Ist alles klar, mein Lieber. Grüße nach Berlin. Ciao, ciao.
2: Danke. Tschüss.

Farben und wir lieben alle Farben, nicht nur seine Musik, auch sein Essen. Immer wieder lecker. Same old Sky in der Popnacht. Um kurz vor 3:30 haben wir gerade mit Ralf gesprochen, der so geschwärmt hat vom Fernverkehr. Aus Berlin hat er sich gemeldet. Jetzt schreibt hier von der A9 bei Montpellier. Volker, der da unterwegs ist, sagt, ja, kann ich Ralf in allem nur zustimmen.

Wir haben Aktuelles aus dem Verkehrszentrum, die Entwarnung für den Falschfahrer auf der A3 Würzburg-Nürnberg. Da ist kein Falschfahrer mehr zwischen Erlangen-Tennenlohe und Nürnberg-Beringersdorf. Hier ist die Popnacht mit Annetta Politi an dem Wochenende. Hi zusammen!

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2: Heute stellt sich ein Wechsel aus mal lockeren, mal kompakteren Quellwolken ein. Besonders am Nachmittag kann es einzelne Schauer geben. Die Höchstwerte liegen zwischen 13 und 17 Grad. Der Wind weht mäßig und mitunter

0: wer da so noch alles unterwegs ist in der Nacht. Patrick zum Beispiel über die 0721-2111 hat er sich gemeldet. Treu doofer Fan, schreibt er vom FC Ingolstadt, zweite Mannschaft. War mein Kumpel und ich in Nürnberg, haben uns das Spiel angeguckt. Jetzt sind wir auf Weg nach Hause. So, wen haben wir noch?
1: Hallöchen und einen wunderschönen guten Morgen.
0: Hallöchen.
1: Retro-Olli mal in die Nacht gehupt. Nicht wahr? Ja, auf dem Weg von Magdeburg nach Hamburg und ja, an alle Nachtschwärmer ein Hallöchen und auch an die fahrende Zunft. Kommt heil und gut nach Hause und gute Fahrt.
0: Du auch, lieber Retro-Olli.

Achtung Autofahrer, auf der B54 Lüdenscheid-Dortmund zwischen Bitbreukerstraße und Dortmund-Trachenau kommt Falschfahrer entgegen. Bitte äußerst rechts fahren, nicht überholen auf der B54 Lüdenscheid-Dortmund zwischen Bitbreukerstraße, Dortmund-Trachenau. Da ist ein Falschfahrer unterwegs. Bitte in beiden Richtungen besonders vorsichtig fahren.

Die Popnacht am Wochenende und ihr wisst, das heißt HR3, MDR Jump, NDR 2, Bremen 4, RBB 88.8, SR 1, WDR 2 und SWR 3. Wir sind da alle gemeinsam für euch unterwegs. Wir senden da gemeinsam die Popnacht.

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1: Um 4 Uhr mit Stefan Eferz. Der ukrainische Präsident Selenskyj kritisiert den Dieseldeal mit der USA mit Russland. Damit das Land bis zu 5 Millionen Tonnen Diesel liefern kann, hatte das US-Finanzministerium die Sanktionen gegen Russland gelockert. Aus Kiew berichtet Nils Buhler.
2: Jede Lockerung der Sanktionen gegen Russland sei ein Zeichen von Schwäche, so der ukrainische Präsident Selenskyj in einem Statement. Dass die USA russischen Diesel einkaufen wollen, spiele Russland in die Hände und ermögliche dem Land, seinen Krieg in der Ukraine fortzusetzen und noch mehr Menschen zu töten. Der ukrainische Präsident erneuerte seine Bereitschaft, die Angriffe auf russische Energieanlagen einzustellen, wenn Russland keine ukrainische Energieinfrastruktur mehr zerstöre, so Selenskyj.
1: Der Chef des CDU-Sozialflügels Rathke warnte vor dem Zerbrechen der rot-schwarz-roten Regierungskoalition. Davon würde nur die AfD profitieren, sagte Rathke dem Kölner Stadtanzeiger. Überlegungen innerhalb der Union zu einer Minderheitsregierung machten ihn fassungslos. Eine solche müsste immer wieder neue Mehrheiten im Parlament suchen, was das Regieren mühsam und unsicher mache, so Rathke. Die CDU stecke in einer Vertrauenskrise. Das christlich-soziale Profil komme nicht zur Geltung. Die Feuerwehr hat einen Hund aus einem Fuchsbau in 2 Metern Tiefe gerettet. In einem Bochumer Wald seien 2 Jack Russell Terrier beim Gassigehen in den Bau gekrochen. Einer von beiden konnte sich nach einer Stunde selbst befreien. Den anderen musste die Feuerwehr mit Kameratechnik orten und dann ausgraben. Seine Leine hatte sich in einer Baumwurzel verfangen. Nach 3 Stunden war er wieder frei. Die deutschen Fußballerinnen haben am Abend ihr WM-Testspiel gegen Australien gewonnen. In Karlsruhe stand es am Ende 4:2 für die DFB-Frauen. ARD-Sportreporterin Martina Knief berichtet.
3: Der Auftakt in das Länderspieljahr ist geglückt. Der erste Härtetest gegen eine nicht-europäische Mannschaft gelungen. Das 4:2 gegen Australien ist der Grundstein der DFB-Auswahl für das WM-Jahr. Die Weltmeisterschaft findet im kommenden Jahr in Brasilien statt. Gleich 2 Spielerinnen durften über ihr Tordebüt jubeln. Stürmerin Melissa Kössler traf gleich doppelt und Innenverteidigerin Camilla Küver einmal. Dazu kam noch das Tor von Zioke Nüsken. Am Dienstag steht die nächste Partie an. Gegner in Bremen ist dann Japan.
1: In der Fußball-Bundesliga hat Dortmund eine 2:0-Führung gegen Bremen doch noch verspielt. Endstand war 2:2. Das Wetter in Deutschland, tagsüber regnet es südlich der Donau, im Nordwesten und an den Küsten. Sonst wechselnd wolkig und meist trocken. Höchstwerte 11 bis 18 Grad. Stürmische Böen an den Küsten und im Bergland. Am Sonntag Sonne, Wolken und einzelne Schauer. 10 bis 18 Grad. Die Zeit, es ist 4:03 Uhr.
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5: A620 Saarlouis-Saarbrücken zwischen Völklingen-Ost und Saarbrücken-Gersweiler ist in beiden Richtungen zwischen 19.30 Uhr und 5 Uhr jeweils nur eine Spur frei, bis 16. Oktober. Im Regionalverband ist die B41 zwischen der Duttweiler Landstraße und Saarbrücken-Rodenhof wegen Brückenarbeiten gesperrt, bis voraussichtlich 16. Oktober. Geblitzt wird unter anderem auf der A8 Pirmasens Richtung Saarlouis in Höhe Neunkirchen-Oberstadt, in Völklingen in der Rathausstraße und auf der A623 Saarbrücken Richtung Friedrichsthal in Höhe Sulzbach.
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6: Hey, an diesem Wochenende mit Annetta Politti. Guten Morgen, ihr Lieben. Auch an alle, die gerade eben erst wach geworden sind und sagen, yes, das Wochenende gehört ganz uns. Wir packen da gleich einen neuen Sound dazu. Einen wunderbaren neuen Sound von einer tollen Collab von Glockenbach zusammen mit Callum Scott. Wunderbare Stimme. Collide ist einfach großartig. Freue ich mich sehr drauf. Hören wir gleich. Und erstmal den ganz neuen von Taylor Swift, Patient Zero.
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Popnacht hier und es gibt manchmal besondere Zusammenkünfte, sage ich jetzt einfach mal, in der Musik, wo wir denken, wow, das klingt echt gut, diese Combo. Und das hier ist eine, wo wir jetzt schon sagen, Gänsehaut, Glockenbach zusammen mit Calum Scott, Collide, das ist echt, echt gut. Unbedingt merken und unbedingt immer wieder hören, das macht echt Spaß.

Wir haben Aktuelles aus dem Verkehrszentrum, die Entwarnung für die B54. Lüdenscheid-Dortmund, da ist kein Falschfahrer mehr zwischen Wittbroecker Straße und Dortmund-Hachenheim.

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1: Für mich ist die Ostproblematik fast täglich zu spüren. Ja, man kommt irgendwo hin, was hört man als Erstes? Ha, du bist ja der aus dem Osten. So, und dann denkt man immer, stimmt? Kannst vergessen. Und dann beginnt so eine Schulddebatte, ja, man merkt eben nach über 35 Jahren, man möchte sehr gerne so stereotypisieren. Ja, und für den Ostdeutschen wird dann eben so gerne ausgepackt, ja, im Osten, die sind jetzt alle doof und die sind jetzt alle rechts. Ich würde sagen, ja, es fühlen sich im Osten mehr Menschen vom rechten oder auch vom rechtsradikalen Gedankengut angezogen, aber die Frage ist ja, warum? Und ich denke, weil die aus dem Westen, ne, du, weil die uns einfach nicht geholfen haben. In über 30 Jahren nur einmal Begrüßungsgeld. Ja, ich meine, da wirst du da automatisch aggro. Du wirst... Ja. Was willst du denn da machen? Da fliegt da automatisch der Arm hoch. Ja. Wichtig ist es aber natürlich dann in so einer Situation, dass man sich in der pluralistischen Gesellschaft positioniert. Ich mache das, glaube ich, sehr stringent. Wenn bei mir daheim etwas gefeiert wird, ein familiärer Feiervorgang, frohen Leichnam oder was wie auch Geburtstag, ich sage immer, wer rechtes oder wer rechtsradikales Gedankengut hat, der kommt bei mir zu Hause nicht rein. Und Weihnachten, da haben wir dann zu zweit gefeiert. Ja? Also, wie soll ich sagen, ich und der Weihnachtsmann und das ist bekanntlich ein Roter und das ist die ganze Welt abgefüllt. In diesem Sinne, vielen Dank.

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1: Heute stellt sich ein Wechsel aus mal lockeren, mal kompakteren Quellwolken ein. Besonders am Nachmittag kann es einzelne Schauer geben. Die Höchstwerte liegen zwischen 13 und 17 Grad. Der Wind weht mäßig und mitunter böig aus West bis Südwest. Am Sonntag gibt es bei einer Mischung aus Sonne und Wolken nur vereinzelt Schauer. Am Montag ist es nach Nebelauflösung mal leicht bewölkt, mal wolkig.
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2: Im Regionalverband ist die B41 zwischen der Duttweiler Landstraße und Saarbrücken-Rodenhof wegen Brückenarbeiten gesperrt. Bis voraussichtlich 16. Oktober. Gersweiler, die Hauptstraße, ist zwischen an der Meierei und am Hirschenberg nach einem Unfall in beiden Richtungen gesperrt. Geblitzt wird unter anderem auf der A8 Pirmasens Richtung Saarlouis in Höhe Neunkirchen-Oberstadt, in Völklingen in der Rathausstraße und auf der A623 Saarbrücken Richtung Friedrichsthal in Höhe Sulzbach.
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3: Hier ist die Popnacht am Wochenende mit Annetta Politi. Hallo ihr Lieben.

Wir haben Aktuelles aus dem Verkehrszentrum. Personen sind unterwegs auf der A27 Bremerhaven-Bremen in beiden Richtungen zwischen Bremen-Nord und Lesumbrücke und genauso auch im Kreis Biberach auf der Landesstraße zwischen Burgrieden und Laupheim-Nord, Achstetten. Auch da sind Personen auf der Fahrbahn. Hey, hier ist die Popnacht an diesem Wochenende, so ein herbstliches Wochenende nach diesem super heißen Sommer. Freuen wir uns auch so ein bisschen, dass der Herbst jetzt da ist und dass uns ein bisschen das Laub um die Ohren fegt. Und wir uns so einkuscheln können zu Hause, da macht es natürlich besonders Spaß. Aber an diesem Wochenende und zu dieser Uhrzeit denken wir natürlich auch an alle, die unterwegs sind. Wie André, der sich ja auch gemeldet hat. Hi, lieber Netter. Bin wieder unterwegs mit Zeitungen in Wadern. Insofern, wer da seine Zeitungen am Start hat, früh am Morgen, das war André. Applaus geht raus für dich, mein Lieber. Danke.

Popnacht am Wochenende und ihr wisst, das heißt, wir sind da zusammen unterwegs für euch. HR3, MDR Jump, NDR 2, Bremen 4, RBB 88.8, SR1, WDR 2 und SWR 3 senden für euch die Popnacht.

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2: Um 5 Uhr mit Stefan Eferts. Die EU sollte für künftige Handelsstreitigkeiten mit China schärfere Instrumente vorbereiten. Das steht im Halbjahresbericht einer vom Bundestag beauftragten Expertenkommission, schreibt die Welt am Sonntag. Aus der Nachrichtenredaktion Andreas Hein.
3: Wer Zugang zum europäischen Binnenmarkt haben will, muss sich an Regeln halten. Das soll der Hebel sein, sagen die Experten. Damit will sich die EU gegen China wehren, wenn das Land Handelsstreitigkeiten eskalieren lassen würde. Denn China hat ein exportorientiertes Wirtschaftsmodell und will seine Waren in der EU verkaufen. Die Kommission besteht aus Fachleuten von 13 Organisationen. Sie überprüft die sicherheitsrelevanten Wirtschaftsbeziehungen zwischen Deutschland und China.
2: US-Präsident Trump hat sich nach eigenen Angaben mit Kreml-Chef Putin auf ein Dieselgeschäft geeinigt. Auf seiner Online-Plattform erklärte er, Russland werde in den kommenden Monaten fast 5 Millionen Tonnen Diesel für den US- und den Weltmarkt zur Verfügung stellen. Der ukrainische Präsident Zelensky kritisierte, Russland könne mit den Einnahmen seinen Krieg weiter finanzieren. Die frisch gekürte Friedensnobelpreisträgerin Pillay kritisiert die USA wegen der Sanktionen gegen den Internationalen Strafgerichtshof. Es sei schockierend, dass Richter wegen ihrer Anordnungen sanktioniert würden, sagte Pillay in der ARD-Tagesthemen. Sie glaube an den Erfolg des Gerichts, denn es gäbe auch viel Unterstützung, etwa aus Europa und Afrika. Die USA verkündeten die Sanktionen kurz nach der Vergabe des Friedensnobelpreises an Pillay. Sie hat früher an dem Gericht in Den Haag gearbeitet. Das ZDF trauert um seinen langjährigen Chefredakteur Klaus Bresser. Er ist nach Angaben des Senders mit 90 Jahren in Berlin gestorben. In den 1970er Jahren zählte Bresser als Moderator des Heute-Journals zu den bekanntesten Fernsehgesichtern. In der Fußball-Bundesliga hat Dortmund eine 2:0-Führung gegen Bremen am Ende doch noch verspielt. Endstand war dann 2:2. Trainer Niko Kovac war nicht begeistert.
4: Ich bin schon lange im Geschäft, ich habe alles schon erlebt. Wir haben den Gegner 88 Minuten dominiert, haben uns den Gegner zurechtgelegt, haben die Tore erzielt, haben sogar noch ein Tor erzielt, was der Schiedsrichter meines Erachtens zu früh abgepfiffen hat. Das war für mich kein Foul. Gut, aber dann führst du 2:0 und die letzten 8 Minuten, das ist ja das, was uns dann auch wehtut. Du darfst solch ein Spiel, wo du 2:0 führst, darfst du nicht aus den Händen geben.
2: In der zweiten Bundesliga trennten sich Heidenheim-Kaiserslautern 0:0 und Braunschweig-Kiel 1:0. Das waren die Nachrichten. Das Wetter in Deutschland, der Regen zieht nach Süden ab. Es wird wechselnd wolkig und meist trocken. Höchstwerte 11 bis 18 Grad. Stürmische Böen gibt es an den Küsten und im Bergland. Morgen Sonne, Wolken und einzelne Schauer 10 bis 18 Grad. Die Zeit, es ist 5.03 Uhr.
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6: A620 Saarlouis-Saarbrücken zwischen Völklingen-Ost und Saarbrücken-Gersweiler ist in beiden Richtungen zwischen 19.30 Uhr und 5 Uhr jeweils nur eine Spur frei, bis 16. Oktober. Gersweiler, die Hauptstraße, ist zwischen an der Meierei und am Hirschenberg nach einem Unfall in beiden Richtungen gesperrt. Geblitzt wird unter anderem auf der A8 Pirmasens Richtung Saarlouis in Höhe Neunkirchen-Oberstadt, in Völklingen in der Rathausstraße und auf der A623 Saarbrücken Richtung Friedrichsthal in Höhe Sulzbach.
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7: Hey, an diesem Wochenende mit Annetta Politti. Guten Morgen, ihr Lieben. Auch an alle, die gerade eben erst wach geworden sind. Natürlich auch an die Nachtschicht, die sagt, ja, wir haben es dann bald geschafft. Die Ablösung kommt. Und wir schauen gleich ein bisschen genauer in den Tag hinein für euch, was da so alles ansteht, was uns alles erwartet an diesem Samstag. Machen wir in den nächsten Minuten hier.
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1: Samstagmorgen mit der Popnacht hier, der 10.10. Und das wird ja wohl das erste Wochenende mit so richtig Herbstgefühl, sind wir ehrlich, oder? Draußen bleibt es ja recht frisch. Und was erwartet uns sonst noch? Gucken wir einfach ein bisschen rein in diesen Tag mit Andreas Hein aus unserem Popnacht-Aktuell-Team. In den USA, da blicken heute hunderttausende Menschen recht sorgevoll in diesen Tag.
2: Der Wirbelsturm Hurricane Isaias ist gerade in Florida auf Land getroffen und wird jetzt seine Bahn durch Florida ziehen. Zehntausende haben ihre Häuser verlassen und Hunderttausende haben so in den letzten Stunden ihre Häuser eben Sturm und Regen festgemacht und hoffen jetzt an diesem Samstag, dass sich der Sturm abschwächt und keine großen Schäden anrichtet. 300.000 Haushalte sind dort im Moment aber schon ohne Strom.
1: Ja, und dieser Samstag wird für uns ein sprachliches Highlight bringen, das Jugendwort des Tages.
2: Ja, da fragt man sich ja inzwischen, was ist der größere Hype? Das Jugendwort selbst oder die Verkündung im Internet durch Tagesschau-Queen Susanne Daubner?
1: Das stimmt.
2: Ja, gestern wurde schon etwas fies geteased und seitdem brennt das Internet. Ab heute 14 Uhr wissen wir dann mehr. Eines der folgenden drei Wörter wird es werden. Crash out, also so ausrasten. Mhm. Peak, also Höhepunkt oder Highlight. Oder Rage bait, also sowas absichtlich triggern und was wütend machen.
1: Auf was tippst du?
2: Crash out.
1: Ich tippe auf Rage bait.
2: Okay.
1: Weißt du warum? Weil sie ja schon ein bisschen getriggert hat und es vorne was...
2: Aber eigentlich würde alles passen,
1: ja,
2: was sie
1: genau,
2: gemacht hat.
1: Ja. In Wahrheit wissen wir es auch nicht. Also heute 14 Uhr. Und im Schwarzwald werden Kühe geschmückt. Auch das heute.
2: In Oberried ist ein traditioneller Viehabtrieb. Runter von der Weide, jetzt ist es mal Zeit. Und in Oberried ist es ein richtiges Fest. Nicht nur mit geschmückten Kühen, sondern auch mit einer Treckerparade ab 12 Uhr.
1: Normalerweise kennt man nur den Almauftrieb, oder?
2: Den Almauftrieb und den Almabtrieb.
1: Ja, jetzt feiern wir also den Almabtrieb.
2: So.

0: ist das nicht schön, schreibt Meller hier. Melanie? Über die 0722-1211. Samstagmorgen und dann die glockenhelle, wunderschöne Stimme von Whitney. Yes, 0722-1211, wer ist sonst noch bei uns?
1: Guten Morgen, liebes Pop-Nacht-Team.
0: Moin.
1: Liebe Grüße aus dem Erzgebirge. Ich bin's René, hab Nachtschicht und bin mit dem Transporter unterwegs. Ich wünsche euch allen ein schönes Wochenende und ihr macht eine tolle Sendung.
0: Wünschen wir dir auch, lieber René, und allen, die schon unterwegs sind. Noch.

Wir haben Aktuelles aus dem Verkehrszentrum, defekten LKW auf der A1 Bremen Richtung Osnabrück zwischen Holdorf und Neunkirchenförden. Da steht ein defekter LKW. Hier ist die SWR3 Popnacht mit Annetta Politi. Hi.

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2: In der Nacht zum Sonntag ziehen neben aufgelockerten Phasen immer wieder dichte Wolkenfelder durch. Zum Teil ist es auch mal längere Zeit stark bewölkt. Dabei fällt hier und da etwas Regen oder es gibt einzelne Schauer. Regional bleibt es aber auch trocken. Die Temperaturen sinken auf 9 Grad in der Landeshauptstadt bis 6 Grad im Hochwald. Der Wind weht meist schwach, in den Höhenlagen mitunter mäßig und böig aus Südwest. Am Sonntag mal Sonne, mal dicke Wolken und im Tagesverlauf nur vereinzelt Schauer möglich, vielerorts länger trocken. Höchstwerte 11 bis 15 Grad.
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3: Im Regionalverband ist die B41 zwischen der Duttweiler Landstraße und Saarbrücken-Rodenhof wegen Brückenarbeiten gesperrt, bis voraussichtlich 16. Oktober. Geblitzt wird unter anderem auf der A8 Pirmasens Richtung Saarlouis in Höhe Neunkirchen-Oberstadt, in Völklingen in der Rathausstraße und auf der A623 Saarbrücken Richtung Friedrichsthal in Höhe Sulzbach.
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0: ist die Popnacht und manche Sachen, die kann man einfach nicht überhören, dass Claudia Pichler zum Beispiel aus München kommt. So, wer hätte das gedacht, München, die haben es nicht wirklich leicht, die Münchner, auch wenn sie jetzt eine Olympia-Bewerbung und sogar einen Puma in der Stadt haben. Mehr davon übrigens in der ARD-Mediathek in der Kabarettshow Schlachthof.
1: Ja, ich weiß auch nicht, warum wir Münchner außerhalb von München gar nicht so beliebt sind. Ich meine, wir kennen auch nichts dafür, dass wir alle reich sind. Wir sind im Rest von Deutschland nicht besonders beliebt, nicht einmal im Rest von Bayern. Im bayerischen Oberland, gell, wir Münchner lieben das Oberland. Wir machen da so gern Ausflüge hin. Ja, das haben die Leute dort gar nicht so gern. Was ist das beliebteste Autokennzeichen im bayerischen Oberland? Das W. Ein Münchner, der sie überschlagen hat? Ja. Ja, und da klatscht sie auch noch, sauber. Na, wir Münchner haben es nicht leicht. München hat ein Riesenverkehrsproblem zum Beispiel. S-Bahn kannst nicht fahren wegen Bauarbeiten, U-Bahn kannst nicht fahren, weil gestreikt wird. Bus darf fahren, aber es gibt keine Fahrer mehr. Und die Tram kommt nicht durch, weil irgend so ein Volldepp mal wieder auf die Schienen geparkt hat. Also es ist wirklich ein Desaster. Überall Baustellen. Unser Hauptbahnhof, der schaut aus, gell? Jahre, Jahrzehnte wird's diese Baustelle noch geben. Wirklich. Das macht mich so traurig. Das zirkt mich manchmal so ab, dass ich manchmal sogar freiwillig mit dem Zug nach Stuttgart fahre. Ja, weil dann geht's mir wieder besser. Dankeschön.

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2: Trump kündigt Dieseldeal mit Russland an. Fußball-Werder holt Punkte in Dortmund. Das Wetter im Saarland später sonnig, heute bis 17 Grad. 6 Uhr. Die USA kaufen in großem Umfang Diesel aus Russland. US-Präsident Trump kündigte an, Russland werde sofort mehr als 300.000 Tonnen Diesel für die USA und für den Weltmarkt liefern. Damit sollen die Dieselpreise wieder gesenkt werden. Aus Washington SR-Korrespondentin Nina Barth.
3: Der US-Präsident hat verkündet, er habe mit Russlands Präsident Wladimir Putin vereinbart, dass aus Russland hunderttausende Tonnen Diesel für die USA und den Weltmarkt zur Verfügung gestellt würden. Das US-Finanzministerium erteilte eine befristete Genehmigung für den Import von russischem Diesel. Eigentlich haben die USA wegen des russischen Angriffskrieges Sanktionen gegen russische Energiefirmen verhängt. Aber Donald Trump steht 3,5 Wochen vor den Kongress-Zwischenwahlen innenpolitisch wegen hoher Preise unter Druck.
2: Der ukrainische Präsident Selenskyj kritisierte das Dieselgeschäft. Die Sanktionen gegen Russland dürften nicht beendet, sondern müssten verlängert werden. Die Bauindustrie fordert von der Bundesregierung einen sogenannten Finanzierungsturbo von 60 Milliarden Euro. Damit soll die Krise beim Wohnungsbau entschärft werden, das sagte Baupräsident Demuth in der Neuen Osnabrücker Zeitung. Er schlug deshalb vor, Haushalte mit zinsgünstigen Darlehen zu unterstützen. Der Wohnungsbau solle vom Staat mit günstigen Krediten in einem Gesamtvolumen von bis zu 60 Milliarden Euro abgesichert werden. Die Energiepreise hätten Bauen so teuer gemacht, dass sich Neubauten oft nicht lohnten. Demuth geht davon aus, dass in diesem Jahr deutlich weniger Wohnungen fertiggestellt werden als im vergangenen Jahr. 2025 waren rund 206.000 Wohnungen fertiggestellt worden. Die Gewerkschaft Deutscher Lokführer setzt ihren Streik bei der Saarbahn wieder aus. Wie die GDL in der Nacht mitteilte, soll mindestens bis morgen Abend 19 Uhr nicht gestreikt werden. Sie forderte die Saarbahn erneut auf, an den Verhandlungstisch zurückzukehren. Die Gewerkschaft hatte am Donnerstag mitgeteilt, den gesamten Oktober zu streiken. Der Ausstand sollte aber immer wieder unterbrochen und neu aufgenommen werden. Bei der Saarbahn gilt weiter ein Ersatzkonzept mit Bussen und weniger Zügen. In Luxemburg ist Benzin ab heute wieder teurer. Der Literpreis für Super 95 steigt um 3,9 Cent auf 1,87 Euro und der für Super 98 um 3,2 Cent auf 2,08 Euro. Die Preise für Diesel und Heizöl bleiben in Luxemburg vorerst unverändert. Die Siegeserie von Borussia Dortmund in der Fußball-Bundesliga ist zu Ende. Der Tabellenführer kam gestern Abend im Heimspiel gegen Werder Bremen nicht über ein 2:2 hinaus. In der zweiten Bundesliga spielte Kaiserslautern in Heidenheim 0:0. Stefan Kerstold.
4: Nur 4 Gegentore nach jetzt 7 Spielen. Auf die Abwehr des ersten FC Kaiserslautern war auch beim Gastspiel in Heidenheim wieder einmal Verlass. Da aber auch vorne die Null stand, reichte es auf dem Schlossberg nur zu einem Unentschieden. Die beste Chance hatte der FCK bereits in der Anfangsphase, als ein vom Ex-Lauterer Nihus abgefälschter Schuss von Şahin an der Querlatte landete. In Abwesenheit des nach wie vor geschonten Stürmers Bretagin traf der eingewechselte Kanate zwar in der 71. Minute ins Tor, stand aber beim Zuspiel von Haas deutlich im Abseits. Die letzte lautere Möglichkeit vergab dann Yadimchi in der Nachspielzeit. So blieb es beim torlosen Unentschieden.
2: In der Regionalliga Südwest spielte Homburg in Offenbach 2:2. Bundesligist SV Elversberg ist heute zu Gast bei Union Berlin. In der dritten Liga tritt der erste FC Saarbrücken am Nachmittag bei Fortuna Köln an. Und das waren die Nachrichten mit Andreas Kindl. 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
1: Die allerletzten Schauer ziehen jetzt noch ab und dann wird es sogar richtig schön sonnig immer wieder heute. Mit ein paar Wolken natürlich so im Wechsel und das Ganze bei relativ milden 15 bis 17 Grad nochmal. Also ein schöner Herbsttag, ein klassischer Herbsttag. Morgen sogar weitestgehend trocken, nur noch einzelne Schauer und bis 15 Grad.
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1: Auf der A6 Mannheim Richtung Saarbrücken, Höhe Kreuz Neunkirchen, ist die Richtungsfahrbahn wegen einer Baustelle gesperrt. Und einige Überleitungen auch. A6 von Saarbrücken kommen zur A8 und A8 von Pirmasens kommen zur A6. Bis Montag früh 5 Uhr. 0800 700 8000 ist die kostenlose Hotline und alles zum Verkehr auch jederzeit lesen und hören bei SR1 in der ARD Sounds App.
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6: Guten Morgen, wir haben es wieder gepackt. Es ist wieder Wochenende. Anja Kettler-Martin hier. Euch einen guten Start in diesen Samstag. Wir sind bei euch, egal ob ihr jetzt zu Hause schon wach seid oder vielleicht noch auf der Schicht und irgendwo arbeitet oder was vorbereitet. Wenn ihr Lust habt, gerne meine WhatsApp schicken, Saarbrücken 2131, wie so euer Start in den Tag aussieht. Und wir hören uns jetzt gemeinsam den verträumten Bryan Adams an und die coole Taylor Swift und die geheimnisvolle Billie Eilish für den ersten Kaffee heute früh.
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0: Ein Herbstwochenende steht uns bevor mit Sonne, mit ein paar letzten Schauern heute früh und dann nichts wie raus und vielleicht ein bisschen spazieren gehen, einfach im Wald mal ein bisschen schauen, die vielen bunten Blätter. Und das ist wirklich das Geniale am Herbst, Kastanien sammeln. Die Kastanien-Nerds unter euch sind längst unterwegs und die Ferien haben, sind vielleicht gar nicht im Saarland, sondern einfach mal irgendwo anders zu Besuch, vielleicht sogar ganz weit hoch oben im Norden.
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Vorsicht auf der A620 in alle unterwegs Saarbrücken Richtung St. Louis. Zwischen St. Anual und Saarbrücken-Bismarckbrücke aufpassen, da liegen gerade Reifenteile auf der Autobahn. Und dann geht's noch auf die A8 Pirmasens Richtung St. Louis in der Ausfahrt Heusweiler. Gerade ungesicherte Unfallstelle, da sind alle ausgestiegen und sichern alles ab. Kommt gut dran vorbei mit SR1. Jennifer Lopez hat jemanden, der ihr den Regenschirm hält. Ihr Bodyguard, der ist wirklich ihr Beschützer und viele Fans sind total ein happy Fan von ihm, von diesem Bodyguard von Jennifer Lopez. Einige würden sich sogar freuen, wenn da romantische Gefühle mit im Spiel sind, aber keiner weiß es.

0: einen Song zum Mitsingen gleich für euch nach 6:30 hier auf SR1 mit Lotte. Lasst die Musik an und Bruno Mars, I Just Might, so grooven wir uns ins Wochenende. Ziehen uns gleich einen etwas dickeren Pulli an, darin gewöhnen wir uns, denn so langsam wird's ja echt Herbst, ne?
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0: Ziehen heute die letzten Schauer erstmal ab und dann kommt immer wieder öfter die Sonne durch. Mit ein paar Wolken wird's relativ freundlich und auch mild bei 15 bis 17 Grad. Morgen fast überall trocken, nur hier und da etwas nass und bis 15 Grad.
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0: Auf der A620 Richtung Saarlouis zwischen St. Anual und Saarbrücken-Bismarckbrücke noch aufpassen, da liegen Reifenteile auf der Straße. Und A8 Richtung Saarlouis in der Ausfahrt Heusweiler noch die ungesicherte Unfallstelle. Hotline 0800 700 8000. 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
0: Mit Anja Kettler-Martin. Wunderschönen Samstag.
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0: Guten Morgen, 6:08. Ray Dalton reißt uns ja im Moment wirklich immer wieder mit. Ist einfach super sympathisch. Und ihr habt ihn beim SF Fan Open Air live erlebt. Wirklich ein total positiver Typ, der Ray Dalton. So ein Strahlemann, der einfach auch dankbar ist für sein Talent und für seine Stimme, wie er uns erzählt hat.
1: Das ist ein Geschenk von oben, würde ich sagen.
2: Ich liebe es
1: zu singen und ich arbeite immer an meiner Stimme.
0: Und das ist sein neuer Song. Go That High. Ray Dalton für euren Start ins Wochenende, so ohne Hektik und mit eurem Lieblingscafé oder Tee in der Hand auf SR1.

0: Schnell nochmal auf die A8 Pirmasens Richtung Saarlouis in der Ausfahrt Heusweiler aufpassen nach dem Unfall. Da wird die Unfallstelle noch gesichert und bei uns geht's gleich weiter. Wir begleiten euch mit Millet, dem gut gelauten Bill to Last. Dann Michael Patrick Kelly ist dabei. Aktueller Hit heißt ja Traces, bringt uns wirklich gut in den Samstag. Und Tiffany Harris. Hat's einfach drauf mit Find Me. Gleich für euch.
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0: Schnell nochmal auf die A6 Richtung Saarbrücken, Höhe Kreuzneunkirchen ist die Richtungsfahrbahn wegen einer Baustelle gesperrt. Außerdem die Überleitungen A8 von Saarbrücken kommen zur A8 Richtung Saarlouis und von der A8 kommend auf die A6 nach Saarbrücken. Bis Montag früh 5 Uhr.
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2: Die USA kaufen wieder Diesel aus Russland. GDL hat Streik bei der Saarbahn wieder ausgesetzt. Das Wetter im Saarland später sonnig bis 17 Grad heute. 7 Uhr. Russland soll in den kommenden Wochen und Monaten fast 5 Millionen Tonnen Diesel an die USA und auf den Weltmärkten verkaufen dürfen. Ein entsprechendes Geschäft hat US-Präsident Trump in der vergangenen Nacht angekündigt. Aus Washington für SR Info Anne Schneider.
3: Grundlage sei eine Verabredung mit dem russischen Präsidenten Wladimir Putin. Das US-Finanzministerium hat dafür eine zeitlich befristete Ausnahme von den Russland-Sanktionen geschaffen. Russische Dieselimporte sollen bis Anfang April 2027 erlaubt sein. Trump begründete den Schritt mit den stark gestiegenen Kraftstoffpreisen vor den wichtigen US-Zwischenwahlen. Die Dieselpreise für Landwirte und Spediteure zu senken, sei seine oberste Priorität.
2: Der Effekt des Dieselgeschäfts dürfte aber begrenzt sein. Die USA verbrauchen täglich rund 500.000 Tonnen Diesel und andere Kraftstoffe. Die Bauindustrie fordert von der Bundesregierung einen sogenannten Finanzierungsturbo von 60 Milliarden Euro. Damit soll die Krise beim Wohnungsbau entschärft werden, das sagte Baupräsident Demuth in der Neuen Osnabrücker Zeitung. Er schlug vor, Haushalte mit zinsgünstigen Darlehen zu unterstützen. Die Energiepreise hätten Bauen so teuer gemacht, dass sich Neubauten oft nicht lohnten. Demuth geht davon aus, dass in diesem Jahr deutlich weniger Wohnungen fertiggestellt werden als im vergangenen Jahr. 2025 waren es etwas mehr als 200.000 Wohnungen. In Panama hat ein Erdbeben der Stärke 7,7 das Land erschüttert. Das Beben hatte sich im Süden des Landes ereignet, rund 200 Kilometer von der Hauptstadt Panama-Stadt entfernt. Laut Präsident Mulino seien ganze Straßenzüge eingestürzt. Berichte über Opfer gibt es bislang nicht. Eine zwischenzeitlich ausgesprochene Tsunami-Warnung konnte wieder aufgehoben werden. Die Gewerkschaft Deutscher Lokomotivführer GDL hat ihren Streik bei der Saarbahn ausgesetzt. Wie die GDL in der Nacht mitteilte, soll mindestens bis morgen Abend nicht gestreikt werden. Aus der SR-Nachrichtenredaktion Dominik Holl.
4: Mit der Streikpause wolle man den Arbeitgeber auffordern, wieder an den Verhandlungstisch zurückzukehren. Die Gewerkschaft hatte am Donnerstag angekündigt, den gesamten Oktober zu streiken. Der Ausstand sollte aber immer wieder unterbrochen und neu aufgenommen werden. Die GDL fordert für die Saarbahnfahrer weiter einen eigenen Tarifvertrag. Saarbahn und Kommunaler Arbeitgeberverband lehnen das ab. Sie wollen die Tarifpartnerschaft mit der GDL nicht fortsetzen. Bei der Saarbahn gilt weiter das Ersatzkonzept mit Bussen und weniger Zügen.
2: Am Bahnhof St. Ingbert sind die beiden Aufzüge seit gestern wieder in Betrieb. Das hat die Pressestelle der Deutschen Bahn bestätigt. Damit können Rollstuhlfahrer und Menschen mit eingeschränkter Mobilität die Bahnsteige wieder barrierefrei erreichen. Die Aufzüge konnten wegen verzögerter Reparaturarbeiten rund einen Monat lang nicht benutzt werden. In der Lotterie Euro-Jackpot hat gestern Abend kein Tipper den 120 Millionen Euro-Jackpot geknackt. Zwei Tipper hatten aber 5 richtige plus eine richtige Eurozahl. Sie bekommen nun jeweils rund 11,5 Millionen Euro. Die Siegesserie von Borussia Dortmund in der Fußball-Bundesliga ist gerissen. Der Tabellenführer kam gestern Abend im Heimspiel gegen Werder Bremen nicht über ein 2:2 hinaus. In der zweiten Bundesliga spielte der 1. FC Kaiserslautern in Heidenheim 0:0. In der Tabelle verbesserte sich der FCK damit vorerst auf Rang 4. In der Regionalliga Südwest spielte Homburg in Offenbach 2:2. Bundesligist Elversberg ist heute zu Gast bei Union Berlin. In der dritten Liga tritt der 1. FC Saarbrücken am Nachmittag bei Fortuna Köln an. Und das waren die Nachrichten mit Andreas Kindl. 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
0: So langsam können wir nicht nur Kastanien sammeln, sondern es fliegt uns auch ein bisschen Wind um die Ohren. Regen kriegen wir auch ab und zu ab. Und es wird aber heute nochmal richtig schön sonnig und milder als morgen. Insofern heute nochmal wirklich auskosten. 15 bis 17 Grad im Saarland und hin und wieder ein bisschen Regen. Und morgen wird es vielerorts einfach nur trocken bleiben. Bis 15 Grad maximal.
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0: Auf der A6 Richtung Saarbrücken, Höhe Kreuzneunkirchen, Richtungsfahrbahn gesperrt wegen einer Baustelle. Auch Überleitungen auf der A6 von Saarbrücken kommen zur A8 nach Saarlouis und auf der A8 von Pirmasens kommen zur A6 nach Saarbrücken. Bis Montag früh, 5 Uhr. Hotline 0800 700 8000. 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
0: Mit Anja Kettler-Martin, schönen Samstag, liebe Grüße in die Hauptstadt nach Berlin. Wir haben gerade gehört, die Elversberg-Fans werden heute dort bei Union Berlin ihren Elversbergern die Daumen drücken und wir von hier aus natürlich auch und hoffen, dass das alles gut geht. Dann spielt ja noch der FCS auswärts und was habt ihr Schönes vor jetzt am Wochenende? Gerne WhatsApp schicken, Saarbrücken 2131, auch gerne, wenn ihr noch einen Tipp habt. Wir sind froh und dankbar und geben das auch gerne hier weiter. Anja Kettler-Martin ist hier. Moin, moin.
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0: Alex Warren mit seinem positiven Vibe, Emerald Eyes auf SR1, Viertel nach sieben, wunderschönen Samstag. Und ja, was war so Schönes diese Woche bei euch los? Also bei der Arbeit ist es ja manchmal so ein bisschen schwieriger, aber zu Hause habt ihr doch bestimmt was Schönes erlebt, oder?
1: Mein Kleiner war da, mein Englische.
2: Das war ein ganz großes Highlight.
3: Ja, ist richtig viel.
0: Ja, Ilka aus Luisenthal strahlt. Und Till aus Saarbrücken?
4: Ich habe unsere Tochter vom Kindergarten abgeholt und war danach bei einem Freund und habe Kaffee getrunken. Das war schön.
0: Siehste? Und bei euch habt ihr die größten und besten und leckersten Pilze eures Lebens gesammelt? Was war's bei euch? Gerne WhatsApp schicken, Saarbrücken 2131. Morgen.
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Guten Morgen auf die A620 Saarbrücken-Saarlouis zwischen Saarlouis-Mitte und Wallerfangen. Beinrichtung aufpassen. Ein Tier auf der Straße auf der A620 Saarbrücken-Saarlouis. Vorsicht, Tiere auf der Fahrbahn zwischen Saarlouis-Mitte und Wallerfangen.

0: Schönen Samstag auf SR1. Wir begleiten euch und vor allem natürlich bei allem, was ihr jetzt so vorhabt am Wochenende. Ernie aus Hüttichweiler schreibt über WhatsApp 0681-2131, dass er morgen unbedingt zum Illinger Wurstmarkt will und dass er das total liebt dort. Und natürlich ein super Tipp von dir, Ernie. Vielen lieben Dank. Wir werden schauen, ob wir da auch noch vorbeischauen und haben auf jeden Fall gleich noch richtig was Entspanntes und was zum Start in den Tag, um so ein bisschen Power zu kriegen. Vincent Weiss ist ganz verträumt hier mit dir und Miley Cyrus, Bass Persuades. Ist ja ganz neu von ihr und haut richtig rein. Gleich nach 7:30 für euch auf SR1.
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0: Ist nach wie vor sehr herbstlich. Wir haben es mit Wind, mit ein bisschen Regen, aber auch mit richtig wunderschönen goldenen Oktobermomenten zu tun. Heute mit Sonnenschein, 15 bis 17 Grad. Und wenn ihr morgen unterwegs seid, kaum Regen. Der lässt langsam nach und morgen viel Sonne dabei bei Werten bis 15 Grad.
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0: Im Moment auf der A620 Saarbrücken-Saarlouis nach aufpassen zwischen Saarlouis-Mitte und Wallerfang in beiden Richtungen. Da liegt ein oder ist ein totes Tier unterwegs. Dann auf der A6 Mannheim Richtung Saarbrücken, Höhe Kreuz Neunkirchen, ist die Richtungsfahrbahn wegen einer Baustelle gesperrt. Außerdem die folgenden Überleitungen. A6 von Saarbrücken kommen zur A8 Richtung Saarlouis gesperrt und A8 von Pirmasens kommen zur A6 nach Saarbrücken. Bis Montag früh 5 Uhr. Kommt gut an, 0800 700 8000 ist die Hotline und alles zum Verkehr jederzeit lesen und hören bei SR1 in der ARD Sounds App.
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0: Mit Anja Kettler-Martin, schönen Samstag. Morgen der kultige Tatort im Ersten mit einer neuen Folge aus Kiel und dann auch noch ohne Borowski gleich eine Doppelfolge. Und welche neuen Gesichter wir kennenlernen, gleich.
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0: Guten Morgen. Neuer Tatort aus Kiel ohne Borowski morgen Abend im Ersten nach der Tagesschau. Es steht jetzt wirklich Mila Sahin im Rampenlicht und in diesem frischen Wind der Zukunft mischt sich für Mila ein Hauch Vergangenheit, denn eine ehemalige Kollegin der Polizeischule taucht auf. Und die große Frage wird sein, hält die alte Freundschaft der beiden? Und noch ein Gesicht, nämlich eine Polizeipsychologin. Mila will sich bewerben und weiterkommen und spricht mit der.
1: Haben Sie damit auch persönliche Erfahrungen gemacht?
2: Wie kommen Sie darauf?
1: Wollen Sie meine Frage nicht beantworten?
3: Was ist Ihrer Meinung nach die wichtigste Eigenschaft einer Polizistin?
1: Was würden Sie sagen?
3: Ich habe Sie zuerst gefragt.
1: Sie möchten meine Frage nicht beantworten.
4: Sie sitzen hier und sagen nichts, lassen nichts rausstellen, Fragen, mit denen Sie mich dann bewerten wollen. Aber da draußen sieht die Sache komplizierter aus. Viel komplizierter.
0: Wie werden die zwei in Zukunft klarkommen, wenn das jetzt schon so losgeht? Ja, und Milas neuer Fall in einem Vorzeigeunternehmen ist politisch brisant. Viele neue Rollen werden da also morgen im Kieler Tatort eingeführt. Spannend wird sein, wer da mit wem welche Beziehung hat und was für diesen Fall und für Milas Zukunft vor allem dann wichtig ist. Und das eben nicht nur morgen, sondern auch mit Teil 2 nächsten Sonntag. Also nicht nur Tatort-Berieselung, sondern Tatort-Krimi-Total mit Doppelfolge. Morgen und nächste Woche. We'll be right back.

0: gute Adele, Someone Like You. Liebe Grüße ins dunkelgraue London. Da ist es heute ziemlich trübe. Da haben wir im Saarland hier mehr Glück mit Sonnenschein und bis 17 Grad. Und der Regen hört jetzt auch langsam auf, auch wenn es hier im Moment teilweise auch noch ganz schön trüb aussieht. Aber wir machen es heller und schöner und gemütlicher uns gemeinsam hier auf SR1 mit Sabrina Carpenter gleich, mit London Beat und David Guetta. Zusammen mit Alphaville und Ava Max. Einfach mega die Neuauflage von Forever Young gleich für euch morgen.
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2: Bauindustrie fordert milliardenschweres Förderprogramm. Fußball. Dortmund spielt nur unentschieden gegen Bremen. Und das Wetter heute, später sonnig bis 17 Grad. 8 Uhr. Die Bauindustrie hat ein Milliardenprogramm zur Förderung des Wohnungsbaus in Deutschland gefordert. Baupräsident Demuth sagte der Neuen Osnabrücker Zeitung, der Staat solle den Bürgern zinsgünstige Kredite mit einem Volumen von bis zu 60 Milliarden Euro bereitstellen. Aus der SR-Nachrichtenredaktion Dominik Holl.
3: Demuth sprach von einem Finanzierungsturbo, der jetzt nötig sei. Ansonsten werde die Zahl neu fertiggestellter Wohnungen noch unter die Marke von 200.000 für dieses Jahr sinken. Hart ins Gericht ging er mit den Plänen der Linken in Berlin, Wohnungen zu vergesellschaften. Baufirmen kämen in Berlin schon jetzt nicht mehr an frisches Geld, wenn sie für den Wohnungsbau Darlehen haben wollen. Die Linken hatten im Berliner Wahlkampf angekündigt, Immobilienkonzerne mit mehr als 3.000 Wohnungen zu vergesellschaften.
2: Russland soll in den kommenden Wochen und Monaten fast 5 Millionen Tonnen Diesel an die USA und auf den Weltmärkten verkaufen dürfen. Ein entsprechendes Geschäft hat US-Präsident Trump in der vergangenen Nacht angekündigt. Sein Ziel sei es, die Dieselpreise wieder zu senken. Der Effekt des Dieselgeschäfts dürfte aber begrenzt sein. Die USA verbrauchen täglich rund 500.000 Tonnen Diesel und andere Kraftstoffe. Der Hurricane Isaias hat die US-Golfküste erreicht. Der Sturm traf im Westen des US-Bundesstaats Florida nahe der Stadt Destin mit etwa 165 Stundenkilometern auf Land. Zwischenzeitlich hatte der Hurrikan im Golf von Mexiko die Stärke 3 von 5 erreicht. Meteorologen warnten vor lebensbedrohlichen Sturmfluten, heftigen Regenfällen und Überschwemmungen. Auch Tornados seien möglich. Die Gouverneure der betroffenen Bundesstaaten hatten die Bevölkerung aufgerufen, die betroffenen Küstengebiete zu verlassen. Die Gewerkschaft Deutscher Lokomotivführer GDL setzt ihren Streik bei der Saarbahn kurzfristig aus. Wie die GDL in der Nacht mitteilte, soll mindestens bis morgen Abend nicht gestreikt werden. Sie forderte die Saarbahn erneut auf, an den Verhandlungstisch zurückzukehren. Die Saarbahn geht davon aus, dass bereits heute Nachmittag wieder gestreikt werden könnte. Es gelte weiter das Ersatzkonzept mit Bussen und weniger Zügen. Die Deutsche Radiophilharmonie veranstaltet am Nachmittag erstmals ein Konzert für Demenzkranke und ihre Angehörigen. Unter dem Titel Erinnerungsklänge stehen bekannte klassische Stücke wie Mozarts Kleine Nachtmusik und der Radetzky-Marsch sowie Volkslieder zum Mitsingen auf dem Programm. Das Konzert unter der Leitung von Pedro Sotelo beginnt um 15 Uhr im großen Sendesaal des Saarländischen Rundfunks in Saarbrücken. Die Siegesserie von Borussia Dortmund in der Fußball-Bundesliga ist gerissen. Der Tabellenführer kam gestern Abend im Heimspiel gegen Werder Bremen nicht über ein 2:2 hinaus. Für SR Info Jan Wochner.
4: Aufopferungsvoll verteidigten die Bremer lange das torlose 0:0, angeführt vom überragenden Torwart Karl Hein, um dann kurz vor Ende doch in Rückstand zu geraten. Svensson und Schlotterbeck brachten Dortmund mit ihren Toren in der 80. und 85. Minute scheinbar auf die Siegerstraße. Doch Werder rappelte sich spät auf und verhinderte die Niederlage. Ludovic Reis sorgte 2 Minuten vor dem Ende für den Anschlusstreffer, ehe ausgerechnet der ehemalige Dortmunder Niklas Füllkrug eine Freistoßflanke in der Nachspielzeit zum schmeichelhaften 2:2 einköpfte.
2: In der zweiten Bundesliga spielte Kaiserslautern in Heidenheim 0:0. In der Regionalliga Südwest trennten sich Homburg und Offenbach 2:2. Heute ist Bundesligist Elversberg zu Gast bei Union Berlin. In der dritten Liga tritt der 1. FC Saarbrücken am Nachmittag bei Fortuna Köln an. Und das waren die Nachrichten mit Andreas Kindl. 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
1: 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Ist wirklich was zum drinnen gemütlich machen oder draußen die Sonne genießen, wenn sie denn rauskommt. Dafür gibt es heute zumindest Chancen. Aber auch die letzten Regenschauer, die müssen erst noch abziehen. Wir bekommen nachher 15 bis 17 Grad maximal, morgen dann bei ähnlichem Wetter bis 15 Grad im Saarland.
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1: Auf der A620 Saarlouis-Saarbrücken zwischen Güdingen und Vechingen noch aufpassen. Da liegt was auf der Autobahn. Dann geht's weiter auf die A6 Richtung Saarbrücken, Höhe Kreuz Neunkirchen. Richtungsfahrbahn wegen einer Baustelle gesperrt. Außerdem folgende Überleitungen. A6 von Saarbrücken kommen zur A8 Richtung Saarlouis. Und von der A8 von Pirmasens kommen zur A6 Richtung Saarbrücken. Sperrung gilt bis Montag früh 5 Uhr. A620 Saarbrücken-Saarlouis zwischen Güdingen und St. Anual in beiden Richtungen noch aufpassen. Baustelle, linke Spur ist da jeweils gesperrt. Noch bis nächste Woche Freitag.
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1: Schönen Samstag. Anja Kettler-Martin ist hier. Ich freue mich, dass ihr auch mit dabei seid. Heike hat schon eine WhatsApp geschrieben über 0681-2131. Heike kommt aus Lebach. Die macht sich jetzt fertig zusammen mit ihren Freundinnen und Freunden und Family. Die sind mit dem Motorsportfreunden Thalexweiler unterwegs auf dem Ausflug. Und sie hofft total, dass das Wetter hält. Wer nicht, Heike? Und ja, was habt ihr Schönes vor? Was geht bei euch? 0681-2131. Ich werde wahrscheinlich mal die ersten Herbstwaffeln backen und es mir zu Hause ein bisschen gemütlich machen.
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0: Lola Jan, ganz gemütlich in den Samstag auf SR1 mit Messi. Ja, und wie bastelt man sich dann so einen Drachen, bei dem man wirklich das Gefühl hat, dass der mal oben fliegt und nicht irgendwie ständig runterplumpst und man irgendwelche verknoddelten Fäden in der Hand hat? Holt euch doch Tipps beim Drachenfest, bei den Profis in Überherrn. Heute und morgen ist das Drachenfest auf dem Außengelände am ehemaligen Sender Berus. Und Christoph Schäfer ist Drachenflieger und beschreibt, ja, was für außergewöhnliche Drachen wir da sehen. Angefangen wirklich mit den ganz kleinen klassischen.
1: Bis hin zu großen 3D-Drachen, die vom Wind eine Figur bilden, wie zum Beispiel ein Pinguin ist dabei. Leuchtturm zum Beispiel gibt es als Figur. Es gibt diverse Fische als Figuren. Also alles, was man sich so vorstellen kann, gibt es auch irgendwo als Drachen und können bei dem entsprechenden Wind dort gezeigt werden.
0: Wow, Drachenfest-Action in Überherrn. Und bei euch 0681 2131. Gerne Sprachnachricht bei WhatsApp schicken, was ihr an diesem ersten Herbstwochenende so macht.

0: Guten Start in den Samstag mit uns.
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0: Das ist ganz schön grau draußen, teilweise regnet es auch noch oder nieselt ein bisschen oder ist einfach nur neblig, aber die Sonne, die tut sich noch ein bisschen schwer, soll aber später vorbeikommen. Und Tim Steger aus dem SR1-Wetterteam hat auch schon gesagt, heute und morgen, beide Tage sind ungefähr gleich.
2: Auch heute Vormittag ziehen letzte Schauer relativ rasch Richtung Pfalz ab und dann stellt sich so ein Wechsel aus Sonne und Wolken ein. Vielleicht kann es am Nachmittag ganz vereinzelt punktuell auch nochmal einen Nachrücker geben. Hier und da noch ein paar Tropfen, aber die allermeisten werden da trocken über den Nachmittag kommen und die Temperaturen erholen sich wieder. Es war ja doch ein ziemlicher Absturz und heute wieder mit 15 Grad in Illingen bis 17 Grad in Völklingen wieder für die Jahreszeit eigentlich ganz angenehm.
0: Ja, und vor allem, wenn man wirklich nachher in der Sonne sitzt, fühlt es sich vielleicht doch noch mal ein letztes Mal an wie die 20.
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0: Kommt gut rein in diesen Samstag, auch wenn es draußen noch ein bisschen grau ist. Wir machen uns schön.

0: die besten Tage unseres Lebens, wo wir so richtig happy sind, die können wir schon an diesem Wochenende erleben. Und das feiern wir an diesem Wochenende mit unserer Musik für euch auf SR1. Chris de Serenity hat einen ganzen Song dazu gemacht. Good Old Days. Zum Erinnern, egal an welchen Tag auch immer. Hauptsache, wir haben gute Vibrations in uns und haben das Gefühl, es lohnt sich doch, jeden Morgen aufzustehen in der Woche. Und jetzt am Wochenende können wir ein bisschen länger ausschlafen. Taylor Swift ist auch mit dabei, gleich nach halb. Garantiert wieder auf irgendeinem Football-Game unterwegs. Und wir sind auswärts unterwegs mit dem FCS und Elversberg. Und drücken dort die Daumen. Opel Light gleich von Taylor nach 8:30.
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0: Ist im Moment noch herbstlich grau und teilweise noch ganz schön trübe. Der Regen soll aber abziehen und dann mogelt sich die Sonne immer wieder durch und zwischendurch gibt es richtig sonnige, trockene Phasen. Und genauso morgen am Sonntag. Dazu heute wieder relativ mild. 15 bis 17 Grad, morgen bis 15.
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0: Auf der A6 Mannheim Richtung Saarbrücken, Höhe Kreuz Neunkirchen, ist die Richtungsfahrbahn noch gesperrt wegen einer Baustelle. Außerdem sind einige Überleitungen gesperrt. Auf der A6 von Saarbrücken kommend zur A8 Richtung Saarlouis und auf der A8 von Pirmasens kommend zur A6 Richtung Saarbrücken gilt bis Montag früh 5 Uhr. Und es geht auch noch weiter auf die A620 Saarbrücken-Saarlouis zwischen Güdingen und St. Anual in beiden Richtungen Baustelle. Linke Spur ist gesperrt. Kommt gut an, 0800 700 8000. Meldet euch, wenn was sein sollte. 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
0: Mit Anja Kettler-Marti. Schönen Samstag. Einige von euch sind längst unterwegs, so wie Uwe und Silke. Die sind auf dem Weg zu einer Oldtimer-Messe in Mannheim. Und da gibt's auch so Fahrzeugteile und sowas. Also die stöbern sich da auf jeden Fall durch. Und einige von euch sind vielleicht auf einem Weg zu einem Flohmarkt oder ihr müsst einfach erstmal einkaufen, klarkommen, zu Hause Klarschiff machen. Gerne WhatsApp schicken 0681213, was eure Pläne sind. Und wir starten mit Taylor Swift und eurem ersten Kaffee jetzt voll durch.
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0: Morgens 5 Grad, jetzt am Wochenende. Habt ihr da auch schon Heizung auf 3 oder sogar 5? Also ein voller Öltank für ein warmes Zuhause im Winter. Es gibt nur den Haken, dass eben durch den Iran-Krieg alles teurer geworden ist und der Preis ging nicht runter. Und somit müssen ganz viele jetzt bestellen. Max Schneider, Heizölhändler in Hassel, sagt:
1: Produktknappheit gibt es, glaube ich, nicht. Eher so die Kapazitätsproblematik. Also wir haben das Problem, dadurch, dass im Sommer nichts war und jetzt sehr viel los ist, dass die Kunden viel, viel bestellen werden. Aktuell noch im Start, also noch alles in Ordnung, Lieferzeit ungefähr 3 Wochen. Aber ich denke mal, wenn es wirklich Richtung Dezember geht, sind wir hier bei 4 bis 6 Wochen mindestens.
0: Ja, oder kommt man jetzt schon ins Rechnen? Reicht das Heizöl noch im Tank? Quasi wie beim Sprit an der Tankstelle. Volltanken ist erstmal nicht drin bei vielen, wenn der Preis so hoch ist, sagt Schneider.
1: So der Standard, was früher 3000 Liter waren, waren in den letzten 5 Jahren dann 2000. Dieses Jahr haben wir eigentlich eher so Richtung 1000 Liter.
0: Also ein teurer Spaß für ein warmes Heim, so viel gerade zu diesem Öl-Thema. Und es macht einigen von euch wirklich große Sorge, dass Heizöl und Gas so teuer ist. Da drücken wir einfach mal die Daumen und hoffen, dass wir da gut und warm durch den Winter kommen.

0: Ehemann alle unterwegs auf der A8 Pirmasens Richtung Saarlouis noch aufpassen in der Ausfahrt Heusweiler. Da wird nach dem Unfall alles abgesichert. Und ihr kommt alle gut weiter durch, gleich mit Michael Patrick Kelly, Handtricks und Somber. Entspannt und relaxed in den Samstag, ins Wochenende mit Somber. 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
2: Die USA kaufen wieder Diesel aus Russland. Infoaktion für Rheumapatienten in Püttlingen. Und das Wetter im Saarland später sonnig. Heute bis 17 Grad. 9 Uhr. Russland soll in den kommenden Wochen und Monaten fast 5 Millionen Tonnen Diesel an die USA und auf den Weltmärkten verkaufen dürfen. Ein entsprechendes Geschäft hat US-Präsident Trump in der vergangenen Nacht angekündigt. Aus Washington für SR Info Anne Schneider.
3: Grundlage sei eine Verabredung mit dem russischen Präsidenten Wladimir Putin. Das US-Finanzministerium hat dafür eine zeitlich befristete Ausnahme von den Russland-Sanktionen geschaffen. Russische Dieselimporte sollen bis Anfang April 2027 erlaubt sein. Trump begründete den Schritt mit den stark gestiegenen Kraftstoffpreisen vor den wichtigen US-Zwischenwahlen. Die Dieselpreise für Landwirte und Spediteure zu senken sei seine oberste Priorität.
2: Der Effekt des Dieselgeschäfts dürfte aber begrenzt sein. Die USA verbrauchen täglich rund 500.000 Tonnen Diesel und andere Kraftstoffe. Bundeskanzler Merz steht vor der morgen beginnenden Klausur des CDU-Präsidiums unter Druck. Thüringens Ministerpräsident Vogt forderte einen inhaltlichen Neustart für die Partei. Das Leben der Menschen müsse wieder bezahlbar werden. Berlins CDU-Landeschef Evers sagte dem Portal T-Online, man müsse sich die Frage stellen, warum immer weniger Menschen die CDU wählen. Er machte Merz zuletzt dafür mitverantwortlich, dem Kanzler fehle Empathie und Nahbarkeit. Der Chef des CDU-Sozialflügels Radke will den Blick auf die Frage der Gerechtigkeit lenken. Dem Kölner Stadtanzeiger sagte er, das christlich-soziale Profil der Partei komme kaum noch zur Geltung. Die Bauindustrie hat ein Milliardenprogramm zur Förderung des Wohnungsbaus in Deutschland gefordert. Baupräsident Demuth sagte der Neuen Osnabrücker Zeitung, der Staat solle den Bürgern zinsgünstige Kredite mit einem Volumen von bis zu 60 Milliarden Euro bereitstellen. Demuth sprach von einem Finanzierungsturbo, der jetzt nötig sei. Hart ins Gericht ging er mit den Plänen der Linken in Berlin, Wohnungen zu vergesellschaften. Baufirmen kämen in Berlin schon jetzt nicht mehr an frisches Geld, wenn sie für den Wohnungsbau Darlehen haben wollen. Neue Sprecherin von US-Präsident Trump wird die konservative Fernsehkommentatorin Katie Zachariah. Das hat Trump auf seiner Internetplattform True Social mitgeteilt. Die Juristin wird Nachfolgerin von Caroline Leavitt, die im August ihren Rücktritt angekündigt hatte. Zachariah gilt als überzeugte Trump-Anhängerin. Sie hatte den US-Präsidenten bereits im Wahlkampf unterstützt. Zum ersten Mal findet im großen Sendesaal des Saarländischen Rundfunks ein Konzert für Demenzpatienten und ihre Angehörigen statt. Erinnerungsklänge heißt die Veranstaltung, die heute um 15 Uhr beginnt. Das Orchester der Deutschen Radiophilharmonie spielt Stücke, die für die Betroffenen oftmals Teil ihrer Kindheit und Jugend waren und ihnen helfen, sich zu erinnern. Imke Rüsse für SR Info.
4: Die Melodien von Mozart und Strauss können aber nicht nur Erinnerungen wecken, sondern sollen die Demenzpatienten auch zum Mitmachen anregen. An mehreren Stellen ist Klatschen und Singen deshalb ausdrücklich erlaubt. Den Betroffenen und ihren Angehörigen möchte die Deutsche Radiophilharmonie damit wieder ermöglichen, ein klassisches Konzert zu besuchen. Denn für Demenzpatienten kann es mitunter schwer sein, lange zu sitzen und ruhig zu bleiben. Beim Konzert um 15 Uhr ist es wiederum völlig in Ordnung, sich zu bewegen, auch wenn es für einen Gang vor die Tür ist.
2: Das Knappschaftsklinikum Püttlingen informiert heute über das Thema Rheuma. Nach Angaben der Deutschen Rheuma-Liga gibt es Fachvorträge zu Erkrankungen, Diagnose und Behandlung sowie psychischen Belastungen durch Rheuma. Außerdem ist ein Infobus vor Ort. Interessierte können ihren Blutzucker messen lassen und eine Knochendichte-Messung gewinnen. Der Tag des Rheumakranken am Klinikum Püttlingen beginnt in einer Stunde. Und das waren die Nachrichten mit Andreas Kindl. 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
5: Es wird etwas heller, der Regen zieht noch ab und später kommt die Sonne ab und zu durch. Dann wieder dickere Quellwolken, heute Nachmittag nochmal einzelne Schauer. Und relativ mild im Vergleich zum Morgen, vor allem morgen bis 15, heute sogar bis 17 Grad.
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5: Im Moment auf der A8 Richtung Saarlouis nach aufpassen in der Ausfahrt Heusweiler. Nach einem Unfall, da wird alles abgesichert. A6 Mannheim Richtung Saarbrücken, Höhe Kreuz Neunkirchen, ist die Richtungsfahrbahn wegen einer Baustelle gesperrt. Außerdem folgende Überleitungen gesperrt. Einmal A6 von Saarbrücken kommen zu A8 Richtung Saarlouis und von der A8 von Pirmasens kommen zur A6 Richtung Saarbrücken bis Montag früh 5 Uhr. Dann geht's noch auf die A620 Saarbrücken-Saarlouis zwischen Güdingen und St. Anual in beiden Richtungen Baustelle. Linke Spur ist gesperrt. Und neuester Blitzer A8 Richtung Saarlouis Höhe Neunkirchen-Oberstadt. 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
5: Wie schön, dass ihr dabei seid. Anja Kettler-Martin ist hier. Schönen guten Morgen. Der Michael aus Illingen-Herzweiler hat gerade eine WhatsApp geschrieben, 0681-2131, dass er sich auf den Weg gemacht hat zum ADRC, zum Übungsplatz. Da gibt er nämlich heute ein Sicherheitstraining. Mensch, Michael, das auch noch am Samstag. Toll, dass du da am Start bist und ja, überhaupt alle, die arbeiten müssen und auch für andere da sind. Super, dass ihr den Laden am Laufen laufen habt und vor allem für andere da seid jetzt am Wochenende.
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0: Stefan Weger für euer Frühstück und euren Start in den Samstag hier auf SR1. Schön, dass ihr dabei seid. Und DJ Alle Farben alias Franz Zimmer macht sich als Hobbykoch gerne auch morgens ein Porridge oder schiebt sich was anderes Leckeres in den Ofen. Also für den ist keine Mühe zu wenig. Und das gönnt er sich wirklich von Herzen. Und ich hoffe natürlich, dass ihr auch ein lecker Frühstück habt und wir dann gut gestartet auf jeden Fall loslegen können für dieses Wochenende. Alle Farben. Fragen wir uns natürlich schon manchmal, was da gewesen wäre, wenn Franz Zimmer einfach Franz Zimmer geblieben wäre. Wäre der dann Restaurantchef geworden? Aber inzwischen bereist er die Welt als Popstar. Was war sein Plan B?
1: Ja, es gab immer mehrere Pläne oder es gab nie so den richtigen Masterplan. Ich wollte mal Kunst studieren. Ich habe angefangen, Grafikdesign zu studieren. Ich habe in der Patisserie gearbeitet. Ich habe meine eigene Kunst verkauft. Ich habe immer was Neues ausprobiert. Und ja, die Musik, die hat mich immer nebenbei begleitet. Und irgendwann hieß es ja, okay, ich habe gar nicht mehr so viel Zeit für andere Dinge. Und dann habe ich gesagt, ich mache mich selbstständig mit der Musik.
0: Ah, so klasse, dass er dann irgendwann im April 2014 rum mit diesem Song durchgestartet ist. Alle Farben für euren Start in den

0: Yay, Woche gerockt, endlich Samstag und dann noch so ein schöner. Im Laufe des Tages kommt hoffentlich mehr die Sonne raus. Bis 17 Grad, genießt es.
1: Der Zwischenruf mit Martina Grosch von der Katholischen Kirche.
2: Am 10. Oktober ist Welthundetag. Das ist kein Feiertag im klassischen Sinn, eher ein Aktionstag. Tierheime und Tierschutzorganisationen veranstalten diverse Aktivitäten. Sie wollen auf das Wohlergehen unserer Hunde und den respektvollen Umgang mit ihnen aufmerksam machen. Achtung und Wertschätzung sowohl gegenüber Haushunden als auch Straßenhunden stehen im Fokus. Das ist gut so. Ich vermute, das Tier, mit dem wir Menschen die engste Beziehung eingehen, ist der Hund. Ich hatte 2 Hunde und weiß, warum sie für viele Menschen so wertvoll sind. Hunde haben den richtigen Riecher. Sie schenken uns bedingungslose Zuneigung, sie bewerten uns nicht, sie geben Trost und Sicherheit und stellen keine Ansprüche an Aussehen und Erfolg. Der Hund ist aufrichtig und ehrlich in seiner Freundschaft. Nehmen uns einfach so, wie wir sind. Liebe pur. Mit ihren super Schnüffelnasen übernehmen sie wichtige Aufgaben als Rettungshunde oder Polizeihunde. Blinde Menschen wären ohne ihre gut ausgebildeten Hunde hilflos. Laut Schopenhauer ist der Hund der treueste Freund des Menschen. Er ist aufrichtig und ehrlich und somit ein Vorbild für menschliche Freundschaft. Denn Tierliebe ist mehr als »Ach, wie süß«. Meine Hunde und ich, wir liebten uns. Dass ich diese Liebe erfahren durfte, dafür bin ich dankbar. Das

0: Schön, dass ihr dabei seid. Gleich nach 9:30. Ein Song, der, finde ich, so ein bisschen mystisch immer klingt. Dracula von Tame Impala. Und Purple Disco Machine, Huddy Boy. Da macht es wirklich auch Spaß, wenn man eine Spülmaschine ein- und ausräumen muss, finde ich.
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0: Nach wie vor lässt die Sonne so ein bisschen auf sich warten, aber immerhin ist es schon ein bisschen heller geworden und heute wird es erstmal noch ein bisschen regnen, später lässt er danach und dann wechseln sich Sonne und Wolken ab. Bis 17 Grad mild sogar, morgen bis 15 und ansonsten ähnlich wie heute auch.
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0: A6 Mannheim Richtung Saarbrücken, Höhe Kreuz Neunkirchen ist die Richtungsfahrbahn wegen einer Baustelle gesperrt. Außerdem sind einige Überleitungen gesperrt, zum Beispiel auf der A6 von Saarbrücken kommen zur A8 Richtung Saarlouis. Und auf der A8 von Pirmasens kommen zur A6 Richtung Saarbrücken. Das Ganze bis Montag morgen 5 Uhr früh. Dann geht's noch auf die A620 Saarlouis Richtung Saarbrücken zwischen Völklingen-Geislautern und Ausfahrt Völklingen. Grünpflege bis heute Mittag 13 Uhr. Etwa. Dann A620 Saarbrücken-Saarlouis zwischen Güdingen und St. Anual in beiden Richtungen Baustelle. Da ist die linke Spur gesperrt. Und der neueste Blitzer auf der A8 Richtung Saarlouis, Höhe Neunkirchen-Oberstadt. Danke fürs Melden unter 0800 700 8000. 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
0: Mit Anja Kettler-Martin, guten Morgen. Wir machen das Beste aus diesem Wochenende. Das erste Herbstwochenende, so richtig fühlt es sich an. Und einige von euch sind vielleicht im Saarbrücker Zoo dabei. Da ist nämlich heute, an diesem Wochenende, das Maronenfest. Und rund um das Menschenaffenhaus kommt ihr einfach vorbei von 10 bis 17 Uhr. Family-Programm. Und wenn es da mal keine Kürbissuppe gibt.

0: Die ersten Herbst- und Kastanienfans sind ja schon unterwegs und sammeln Kastanien. Schönen Samstag mit uns auf SR1. Und ihr habt das Wochenende teilweise vollgepackt, teilweise aber auch noch einiges offen. Therese aus Saarbrücken, wie sieht dein erstes Herbstwochenende aus?
1: Da ich das Wochenende mit meiner Tochter alleine zu Hause bin, haben wir uns für Samstag und Sonntag schon komplett vollgebucht mit Freunden und Familie. Wir werden so von einem Date ins andere stolpern.
0: Hört sich cool an. Und wenn ihr noch Lust und Zeit habt, kommt doch mal in Niederwürzbach, da am Weiher vorbei. Da gibt es nämlich ganz viele Stände und außerdem eine Kastanienwanderung. Da dreht sich wirklich alles rund um die Kastanie und lecker essen, trinken. Feuerwehr ist dabei, viele Vereine machen mit und die Restaurants und Biergärten sind dabei und ihr könnt sogar Kastanienbier probieren. Viel Spaß!
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0: Gut gelaunt in den Samstag mit SR1 und Raven Lanai. Ray Garvey ist auch gut drauf, genauso wie Coldplay. Und wir haben auf jeden Fall die beste Musik für Saarland für euch, um dieses Wochenende zu starten und den Herbst so richtig zu genießen. Egal, ob jetzt draußen schon die Sonne rauskommt oder es noch eher ein bisschen grau aussieht. Wir machen das Beste draus. Positive Vibes mit Ray Garvey und Imra, neuer Hit Rivers, gleich für euch auf SR1.
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1: Und die hat für uns Andreas Kindl.
2: Bauindustrie fordert Milliardenprogramm für neue Wohnungen. Feuerwehrübung auf der US Airbase in Ramstein und das Wetter im Saarland. Später sonnig bis 17 Grad heute. 10 Uhr. Die Bauindustrie hat ein Milliardenprogramm zur Förderung des Wohnungsbaus in Deutschland gefordert. Konkret soll der Staat den Bürgern zinsgünstige Kredite mit einem Volumen von bis zu 60 Milliarden Euro bereitstellen. Hart ins Gericht geht die Bauindustrie mit den Plänen der Linken in Berlin, Wohnungen zu vergesellschaften. Für SR Info Andreas Gerlach.
3: Bauindustriepräsident Demuth sagte der Neuen Osnabrücker Zeitung, die Wirkung sei jetzt schon verheerend. Die Linke will in Berlin eine Koalition mit Grünen und SPD eingehen und dann große Immobilienkonzerne vergesellschaften. Demuth sagt, dass für die Verstaatlichung von rund 200.000 Wohnungen die Stadt 20 bis 30 Milliarden Euro ausgeben müsste. Dieses Geld fehle dann für Neubau und Sanierung. Außerdem kämen Baugesellschaften in Berlin schon jetzt kaum noch an frisches Geld, weil Kreditgeber zurückhaltender seien. Auch internationale Investoren wendeten sich ab.
2: Führende Ökonomen fordern ein Ende der Privilegien für Unternehmen bei der Erbschaftssteuer. Der Präsident des Münchner IFO-Instituts Fuß sagte der Welt am Sonntag, eine Reform solle unter anderem Steuersätze senken und die Ausnahmen für Betriebsvermögen abschaffen. Auch der Präsident des Deutschen Instituts für Wirtschaftsforschung, Fratscher, betonte, die aktuell geltenden Sonderregeln für Unternehmen seien nicht mehr zeitgemäß. Die Ausnahmen sollen bislang verhindern, dass Betriebe im Erbfall aufgegeben werden müssen, weil die Steuerlast zu hoch ist. Die EU sollte schärfere handelspolitische Instrumente gegen China vorbereiten. Das empfehlen vom Bundestag beauftragte Experten. Wie die Welt am Sonntag berichtet, raten die Experten dazu, den Zugang zum europäischen Binnenmarkt stärker an Bedingungen zu knüpfen. Der Chef des Bundesverbandes der deutschen Industrie, Leibinger, der Teil der Expertenkommission ist, sagte, dabei gehe es insbesondere um unfaire Subventionen seitens Chinas. Instrumente dagegen müssten schneller, unbürokratischer und einheitlicher greifen. Auf der US Airbase in Ramstein findet heute ein Tag der offenen Tür zum Thema Brandschutz statt. Feuerwehrtrupps aus der Region machen gemeinsam mit den amerikanischen Kräften Live-Vorführungen zur Brandbekämpfung. Alexandra Dietz für SR Info.
4: Auf einem speziellen Trainingsgelände der Airbase Ramstein wird unter anderem ein Flugzeug in Brand gesetzt. Das müssen die Feuerwehrleute schnellstmöglich löschen und auch Dummies aus dem Cockpit retten. Außerdem wird das Herausschneiden einer eingequetschten Person aus einem Unfallwagen demonstriert. Die deutschen und amerikanischen Feuerwehrleute machen das alles unter möglichst realistischen Bedingungen. Zum Tag der offenen Tür werden neben der Lösch- und Rettungsaktion auch die Feuerwache, Löschwagen und Spezialeinsatzmittel gezeigt. Die Übung findet beim 86. Lufttransportgeschwader statt. Ihre Hauptaufgabe ist es, weltweit Lufttransporte zu organisieren oder auch schnell medizinische Evakuierungen durchzuführen. Die Zusammenarbeit deutscher Feuerwehren aus der Westpfalz mit den Amerikanern wird regelmäßig geprobt.
2: In St. Wendel erinnert eine Ausstellung an diesem Wochenende an die Geschichte des Motorradrennens auf dem Stadtkurs. In den Jahren 1950 bis 64 und von 1982 bis 92 traten dort internationale Rennfahrer gegeneinander an. Laut Veranstalter sind im Saalbau mehr als 50 Exponate zu sehen. Und hier noch eine Vermisstenmeldung der Polizei. Seit Donnerstag wird die 53-jährige Stefanie Elisabeth Zimmer aus Saarbrücken-Güdingen vermisst. Sie verließ gegen 13 Uhr ihre Wohnung. Aufgrund ihres Gesundheitszustandes kann nicht ausgeschlossen werden, dass sie sich in einer hilflosen Lage befindet. Stefanie Zimmer ist etwa 1,60 Meter groß, schlank und hat kurze schwarze Haare. Sie trägt eine Jogginghose und eine hellgraue Jacke. Hinweise nimmt jede Polizeidienststelle entgegen. Und das waren die Nachrichten mit Andreas Kindl. 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
1: Ja, heute Morgen gibt's noch so ein bisschen Regen, aber der lockert dann auf und dann kriegen wir auch mal die Sonne zu sehen. Aber der Regen, der lässt nicht nach. Immer mal wieder grätscht der dazwischen. Das Ganze bei ja doch relativ milden 13 bis 17 Grad. Morgen mal Sonne, mal Wolken und Schauer möglich bis 15 Grad.
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1: Hallo zusammen, A6 Mannheim Richtung Saarbrücken, Höhe vom Kreuz Neunkirchen, da ist die Richtungsfahrbahn wegen einer Baustelle gesperrt. Außerdem sind folgende Überleitungen gesperrt. Auf der A6 von Saarbrücken kommend zur A8 Richtung Saarlouis sowie auf der A8 von Pirmasens kommend zur A6 Richtung Saarbrücken. Das Ganze bis Montag. A620 Saarlouis Richtung Saarbrücken zwischen Völklingen-Geislautern und der Ausfahrt Völklingen. Da ist Grünschnitt. Danke dafür, dass ihr das macht, dass das zurückgestutzt wird. Das Ganze noch bis heute um 13 Uhr. Außerdem A620 Saarbrücken Richtung Saarlouis zwischen Güdingen und St. Arnual. In beiden Richtungen ist eine Baustelle, da ist die linke Spur gesperrt. Der neueste Blitzer steht auf der A8 Pirmasens Richtung Saarlouis, Höhe Neunkirchen, Oberstadt.
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1: Einen schönen guten Morgen zusammen. Ich hoffe, ihr habt die Woche gut überstanden und startet jetzt geschmeidig wie nur Wochen ins Wochenende. Und wir unterstützen euch dabei mit der besten Musik fürs Saarland. Die gibt's jetzt gleich vom Strahlemann Nico Santos. Und gute Musik haben wir natürlich auch von Calvin Harris. Hallo, ich bin Marc-André Krupa.
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0: Eine wunderschöne epische Hymne von The Verve, Bittersweet Symphony, hier am Samstagmorgen auf SR1. Ihr wollt euch wie ein Superheld fühlen? Dann könnte bald ein Kindheitstraum wahr werden. Die coolste Karre überhaupt wird versteigert. Das Batmobil, Maureen Welter aus dem SR1-Team. Es gibt ja sehr viele Batman-Filme, für die dieses Batmobil erstellt wurde. Über welches Batmobil oder welchen Film reden wir jetzt?
1: Von vielleicht einem der legendärsten Filme, Batmans Rückkehr von 1992 von Tim Burton. Und diese Karre sieht echt komplett verrückt aus. Der Lufteinlass sieht aus wie so eine Flugzeugturbine. Und hinten hat der Wagen, na klar, Fledermausflügel.
0: Die alten Batman-Filme waren schon cool, aber ich fand die neueren auch echt nicht schlecht. Eigentlich waren alle Batman-Filme cool. So, jetzt bin ich mega Fan und möchte das Ding kaufen. Was muss ich denn dafür für einen Kredit aufnehmen?
1: Ja, so zwischen 5 und 7 Millionen US-Dollar. Aber hey, wenn du damit zur Halloween-Party vorfährst, hast du auf jeden Fall das coolste Kostüm. Und man kann ja schon mal anfangen zu sparen. Die Batmobile-Online-Versteigerung beginnt erst am 23. November.
0: Ja gut, dann sparen wir einfach an und basteln so lange an unserer Batman-Maske für Halloween weiter. Schönen guten Tag zusammen.

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0: Die feuern zusammen aus allen Rohren musikalisch David Guetta und Jones and I mit Gone, Gone, Gone. Bisschen entspannter wird's gleich, nachhalb mit Tampa City und Self Aware. Es ist 10.31 Uhr.
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0: Ja, also so der letzte Regen sollte so langsam abgezogen sein. Und dann gibt's auch mal ein bisschen Sonne im Laufe des Vormittags. Allerdings, der Regen hat nur eine Pause eingelegt. Der kommt am Nachmittag wieder. Nicht überall, aber hier und da kann er schon mal da sein. Das Ganze bei relativ milden 13 Grad so rund um den Schaumberg. 17 Grad rund um die Saar. Morgen ähnliche Temperaturen und auch ein Wechsel aus Sonne, Wolken und ein bisschen Regen.
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0: Wir haben eine Baustelle auf der A6 Mannheim Richtung Saarbrücken. Höhe Kreuz Neunkirchen, die Richtungsfahrbahn ist da gesperrt. Außerdem sind die Überleitungen auf der A6, wenn ihr von Saarbrücken kommt, zur A8 Richtung Saarlouis gesperrt. Und auf der A8 von Pirmasens kommend zur A6 Richtung Saarbrücken ebenfalls eine Sperrung bis Montag. Der neueste Blitzer steht auf der A8 Pirmasens Richtung Saarlouis, Höhe Neunkirchen-Oberstadt. 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
0: So witzig, kaum sage ich das, bei uns hier auf dem Hallberg in Saarbrücken kommt gerade so richtig schön die Sonne durch und da ist so ein riesiger Baum bei uns direkt hier quasi vorm Fenster, der leuchtet jetzt so richtig herbstgolden. Genau so kann man das Wochenende doch genießen. Was auch immer ihr macht, macht das Beste draus und habt eine schöne Zeit mit uns.
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0: Leg doch mal das Handy weg, jetzt geh doch mal raus. Könnte in den Herbstferien bei euch zu Hause auch mal fallen, der Satz, ne? Bei einem Ferienprogramm im Kirklerwald heißt es allerdings eher, los Leute, wir gehen raus, Kamera kannst du auch mitnehmen. Da lernen nämlich Jugendliche, ihre eigenen Filme zu drehen und so kommt das an.
1: Ich interessiere mich fürs Film, für die Natur. Also ich hoffe mir zu lernen, wie man halt gut sozusagen ein Teamarbeit macht, zum Beispiel bei einem Filmset und auch verschiedene gute Videos zu machen und zu schneiden und so.
0: So, der saarländische Wald wird zum Filmset. Was die Jugendlichen dort alles ausprobieren können, hat uns Patrick Heinz erklärt von der Naturwacht Saarland.
2: Natur und Technik, quasi, dass es zusammenkommt. Der Spaß über Technik und vielleicht auch natürlich in Zukunft gut drin sein, vielleicht ein TikTok-Video oder sowas selber machen zu können, aber über diesen Weg eigentlich so ins Herz der Natur zu schauen.
0: Also es gibt noch ganz viel mehr, was man auch im Wald und in den Herbstferien machen kann. Wenn ihr zum Beispiel für eure Kids noch einen Plan gegen die Ferien Langeweile sucht, auf sr1.de bei uns im Netz, haben wir weitere Ferientipps gesammelt. Zum Beispiel eine Taschenlampenführung durch die Völklinger Hütte nächsten Freitag, also das Weltkulturerbe, mal im Dunkeln erkunden. Oder selbst für Gänsehaut sorgen, kommenden Donnerstag und Freitag von 9 bis 12, da können Kids Gruselgeschichten selbst vertonen. Also dann heißt es zu Hause bald wahrscheinlich nicht mehr, Mama, mir ist langweilig, sondern Mama, lass bitte das Licht an. Bitte, bitte, bitte.

0: die beste Musik für Saarland hier auf SR1. Die gibt es gleich von einer internationalen, richtig coolen Girlband. Girlbands sind noch nicht out, Freunde. Nicht mit Cat's Eye. Animal gleich.
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2: Russland hebt Diesel-Exportverbot auf. Elversberg und Saarbrücken heute auswärts und das Wetter im Saarland: Sonne mit Wolken und einzelne Schauer. 11 Uhr. Die russische Regierung hat angekündigt, ihr Exportverbot für Diesel aufzuheben. Hintergrund ist ein Geschäft mit US-Präsident Trump über den Kauf russischen Diesels. Er hat angekündigt, dass dafür entsprechende Sanktionen gegen Russland ausgesetzt werden. Der russische Vizeregierungschef Novak erklärte, Russland könne noch in diesem Monat 300.000 Tonnen Diesel zusätzlich auf den Weltmarkt bringen. Für SR Info Stefan Lag.
3: Für November stellte er 500.000 Tonnen und für Dezember bis zu 1 Million Tonnen in Aussicht. Voraussetzung sei allerdings, dass die Reparaturen an Raffinerien vorankommen, die durch ukrainische Drohnenangriffe beschädigt wurden. Die Versorgung des russischen Binnenmarktes sei dennoch gesichert. Putins Berater Kirill Dmitriev lobte nach dem Telefonat auf X die Zusammenarbeit zwischen Russland und den USA. Kritik kam hingegen vom ukrainischen Präsidenten Volodymyr Selenskyj. Die Erlaubnis für Russland, Erdölprodukte zu exportieren, sei eine Investition in den Krieg gegen die Ukraine, schrieb Selenskyj auf Telegram.
2: Mit der Vereinbarung will US-Präsident Trump die Preise senken. Der Effekt dürfte aber begrenzt sein. Allein die USA verbrauchen rund 500.000 Tonnen Diesel und andere Kraftstoffe täglich. In den USA hat es weitere Zwischenfälle gegeben, bei denen sich künstliche Intelligenz selbstständig gemacht hat. Wie die Entwicklerfirma Anthropic bekannt gab, hat die KI bei einem Testlauf auf einer Polizei-Internetseite zur Aufklärung ungelöster Mordfälle einen falschen Hinweis eingereicht. Die Polizei im US-Bundesstaat Philadelphia kritisierte, dass sie erst jetzt von dem Vorfall Mitte Juli erfahren habe. In einem weiteren Fall stellte die KI Medienberichten zufolge beim US-Außenministerium 20 falsche Visa-Anträge. Anthropic betonte, dass inzwischen der Internetzugang in KI-Testläufen eingeschränkt worden sei. Die Bauindustrie hat ein Milliardenprogramm zur Förderung des Wohnungsbaus in Deutschland gefordert. Baupräsident Demuth sagte der Neuen Osnabrücker Zeitung, der Staat solle den Bürgern zinsgünstige Kredite mit einem Volumen von bis zu 60 Milliarden Euro bereitstellen. Demuth sprach von einem Finanzierungsturbo, der jetzt nötig sei. Hart ins Gericht ging er mit den Plänen der Linken in Berlin, Wohnungen zu vergesellschaften. Baufirmen kämen in Berlin schon jetzt nicht mehr an frisches Geld, wenn sie für den Wohnungsbau Darlehen haben wollten. Die Deutsche Radiophilharmonie veranstaltet am Nachmittag erstmals ein Konzert für Demenzkranke und Angehörige. Unter dem Titel Erinnerungsklänge stehen bekannte klassische Stücke wie Mozarts Kleine Nachtmusik und der Radetzky-Marsch sowie Volkslieder zum Mitsingen auf dem Programm. Das Konzert unter der Leitung von Pedro Sotelo beginnt um 15 Uhr im großen Sendesaal des Saarländischen Rundfunks in Saarbrücken. Der Eintritt kostet 5 € pro Person. Nach 3 Wochen Länderspielpause sind die Saar-Fußballclubs heute wieder im Ligabetrieb gefordert. Bundesligist SV Elversberg spielt auswärts bei Union Berlin und in der 3. Liga muss der 1. FC Saarbrücken bei Fortuna Köln antreten. SR-Reporter Yannick Schwarz.
4: Nach 7 Punkten aus 4 Spielen stehen die Elversberger auf Tabellenrang 7 und damit 10 Plätze vor dem Gegner aus Berlin. Union steht mit nur 1 Punkt unter Zugzwang. Eine Favoritenrolle lehnt SVE-Trainer Vincent Wagner vor dem Spiel aber ab. Personell kann Wagner bis auf Francis Onyeka aus den Vollen schöpfen. Anpfiff ist um 15.30 Uhr an der Alten Försterei. Bereits um 14 Uhr startet der FCS im Kölner Südstadion. Blau-Schwarz ist gegen den Aufsteiger der klare Favorit und steht nach 7 Spielen auf Rang 4. Fortuna Köln ist aber ebenfalls gut in die Saison gestartet, steht mit 4 Punkten Rückstand auf Saarbrücken auf dem 12. Tabellenplatz. FCS-Trainer Agirios Yannikis muss ausschließlich auf Abdenego Nankishi verzichten. Das Spiel wird live im SR-Fernsehen übertragen.
2: Und das waren die Nachrichten mit Ute Mühlbauer. 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
6: Ja, es ist bewölkt, aber weitestgehend trocken. Später kommt nochmal die Sonne raus. Aber dann
5: nähert sich der Regen wieder dem Saarland. Müssen wir auf jeden Fall immer mal wieder mit rechnen. Hoffen wir, dass die Fans des FCS und der SVE heute ein bisschen mehr Glück haben, wo auch immer sie spielen. Und heute gibt's im Saarland bis zu 17 Grad. Morgen ein bisschen kühler, bis zu 15 Grad. Auch da sind immer mal wieder Schauer möglich. Aber auch trockene Phasen sind mit dabei.
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5: A6 Mannheim Richtung Saarbrücken, Höhe Kreuz Neunkirchen, da ist die Richtungsfahrbahn wegen der Baustelle gesperrt. Außerdem folgende Überleitungen sind gesperrt: auf der A6 von Saarbrücken kommend zur A8 Richtung Saarlouis und auf der A8 von Pirmasens kommend zur A6 Richtung Saarbrücken, das Ganze bis Montag. Dann A620 Saarlouis Richtung Saarbrücken ist die Ausfahrt Völklingen aktuell gesperrt, da ist eine Baustelle, geht noch bis heute Mittag um 1 und es blitzt in Saarbrücken in der Betzenstraße. Ihr habt auch noch was gesehen, ein Stau, ein Blitzer, eine Verkehrsbehinderung, meldet sie uns gerne, immer kostenlos an die 0800 700 8000.
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5: Mit Marc-André Krupper, schönen guten Vormittag. Na, Baumarkttour und Einkäufe schon erledigt oder noch beim zweiten Frühstück? Wir packen noch eine schöne gemischte Tüte an Musik obendrauf, einen neuen Hit von Katy Perry und einem richtig guten Megastar, Somber mit Undressed. Tachchen!
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0: absoluter Banger, der neue Katy Perry Song Watch It Burn hier auf SR1. Ja, so richtig schön an bunten Blättern und Bäumen vorbeispazieren oder auch mal eine nette Wanderung machen, im Hunsrück oder im Hochwald zum Beispiel, das ist ja schon cool. Manche von euch machen das auch ganz sicher, aber es gibt einen Kerl, der ist mal entspannt 50.000 Kilometer gewandert. Und zwar einmal um die ganze Welt. Carl Bushby aus England heißt er. Und er hat dafür 28 Jahre gebraucht. Ey, das ist eine komplette Generation. 28 Jahre. Der ist von Südamerika aus losgelaufen und dann wieder zurück bis in seine Heimat, Großbritannien. Und er ist nicht nur gelaufen, sondern teilweise sogar auch geschwommen. Also wie ein weltumspannender Triathlon. Wahnsinn. Ich find's ja schon anstrengend, bei Google Maps in die Weltkarte immer rein und raus zu zoomen. So groß ist das. Aber gut, ja, läuft das halt.
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0: Gefühl Vulkaner, der Rag and Bone Man, Skin, hier auf SR1. Draußen Herbst, aber ihr wollt nochmal dieses Gefühl, warmer Sommerabend, mit Freunden unterwegs, niemand will nach Hause genießen, dann hätten wir den passenden Sound dazu.
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0: Il Civetto. Die Band aus Berlin, die machen Pop, die machen Fernwehmusik, bis die Füße schlecht stillhalten können. Und am 28. Oktober, also noch diesen Monat, könnt ihr sie live erleben. Und wir haben Tickets für euch. Dafür machen wir mit euch einen ganz, ganz, ganz kleinen Italienisch-Kurs. Keine Sorge, ihr müsst keine Pizza bestellen. 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

0: Gleich hier auf SR1 gibt es neue entspannte Mucke von den Giant Rooks und das ist ein richtig schöner Wochenendsong. Mark Amber, Belong Together, gleich auf SR1.
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0: Ja, es ist, es wird trockener und auch teilweise sonniger. Immer mal wieder so ein kleiner Sonnenstrahl mit dabei. Am Nachmittag kommt dann wieder so ein bisschen Regen ins Saarland. Das Ganze bei 13 bis 17 Grad. Morgen ähnlich wie heute, bisschen kühler bis 15 Grad. Und auch da sind Sonne, Regen und Wolken. Also eigentlich ist da alles dabei.
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0: A6 Mannheim Richtung Saarbrücken, Höhe Kreuz Neunkirchen. Da ist die Richtungsfahrbahn wegen der Baustelle gesperrt. Außerdem sind folgende Überleitungen gesperrt. Auf der A6 von Saarbrücken kommt zur A8 Richtung Saarlouis. Und auf der A8, wenn ihr von Pirmasens kommt, zur A6 Richtung Saarbrücken. A620 Saarlouis Richtung Saarbrücken. Da ist die Ausfahrt Völklingen aktuell gesperrt. Da ist eine Tagesbaustelle. Und es blitzt in Saarbrücken in der Betzenstraße. 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
0: Mit Marc-André Kruppa und mit einer richtig coolen Band Il Civetto haben wir hier schon bei uns im Programm gehört. Die haben auch mal so ein kleines Marktplatz-Mini-Konzert in Saarbrücken am St. Johanna Markt gegeben. Ist auf jeden Fall ein cooler Name und wir wollen wissen, was hat's denn mit diesem Namen auf sich? Il Civetto. Das kommt nämlich von dem italienischen Wort Civetta. Und welcher Vogel ist damit gemeint? Die Schwalbe, der Steinkauz oder der Papagei? Ihr habt noch zwei Songs Zeit anzurufen, 0681 2131. Sagt eure Lösung und dann geht es zu Il Civetto für euch. Die kommen in die Garage am 28.10. und ich habe Tickets. Bis gleich vielleicht.

0: toller Hit von den Giant Rooks, Slow Dance for a Minute, hier auf SR1. Schönes Wochenende. Von viel Fernweh und sommerlicher guter Laune singen Edel Civetto.
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0: Richtig coole Band, die könnt ihr live erleben in der Garage in Saarbrücken am 28. Oktober und das ist auch schon in 2 Wochen. Der Bandname Il Civetto ist dann das italienische Wort Civetta angelehnt und dahinter steckt ein Vogel. Ist es die Schwalbe? Ist es der Steinkauz? Oder ist es der Papagei? Silke Rausch aus Schwemlingen möchte auflösen. Grüß dich, Silke.
2: Hallo.
0: Silke, was meinst du denn?
2: Also ich sage, es ist der Steinkauz, die Eule.
0: Es ist der Steinkauz. Es könnte auch die Eule sein, genau, denn es geht um Nachteulen und davon singen sie. Und damit gehst du, meine Liebe, zu Il Civetto in die Garage nach Saarbrücken. Glückwunsch.
2: Super, vielen Dank. Da freue ich mich total.
0: Das ist mega. Was ist denn so bei dir am Wochenende noch geplant?
2: Wochenende einkaufen ist jetzt erstmal noch gleich geplant und heute Abend treffen wir uns mit Freunden und gehen schön gemütlich zum Italiener essen.
0: Das ist genau richtig, zum Italiener. Da könnt ihr ein bisschen von Il Civetto reden, Espressochen trinken, euch über Nachteulen unterhalten und dann kannst du dir vor allem überlegen, wen du mitnimmst. Oder hast du da schon eine Idee?
2: Das weiß ich schon.
0: Da geht mein Partner mit. Ja. Alles klar. Kannst du ihn damit überraschen oder es ihm gleich sagen? Wir wünschen dir ganz viel

SR1 am Wochenende. Genießt es, macht euch einen schönen Tag und vor allem gibt's dazu die beste Musik für das Saarland. Ein Klassiker von Kylie Minogue. Can't get you out of my head. Jetzt hier.

0: Hallöchen, SR1 ist am Start, die beste Musik fürs Saarland gleich von Billy Idol und Grammy-Gewinnerin, Superstar, Musikikone Olivia Rodrigo mit Drop Dead gleich.
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2: Brandmauerdebatte in der Union. Kombibad Die Lakai vorerst geschlossen und das Wetter im Saarland Sonne mit Wolken und einzelne Schauer. 12 Uhr. Nach den jüngsten Wahlerfolgen der AfD gibt es in der Union eine Debatte über ein Ende der sogenannten Brandmauer. In CDU und CSU mehren sich Forderungen, von bisher geltenden Unvereinbarkeitsbeschlüssen abzurücken. Aus Berlin Sabine Henkel.
3: Manfred Weber, Fraktionschef der EVP im EU-Parlament und CSU-Mitglied, hält das Konzept der Brandmauer für gescheitert. Er findet es falsch, Anträge der AfD konsequent abzulehnen, wenn die Inhalte mit der Politik der CDU übereinstimmen. Auch Boris Rhein, CDU-Ministerpräsident in Hessen, hatte sich schon dafür ausgesprochen, sich zur AfD ein Stück weit zu öffnen. Inhaltlich will Rhein sich klar abgrenzen, aber er will die in Teilen gesichert rechtsextreme Partei nicht ausgrenzen. Karin Prien, stellvertretende CDU-Vorsitzende, hält dagegen. Sie verweist auf den Unvereinbarkeitsbeschluss der CDU und sagt, wer die Nähe oder sogar eine Zusammenarbeit mit der AfD suche, solle die CDU verlassen.
2: Der Richtungsstreit dürfte morgen auch Thema bei der Klausur der CDU-Spitze sein. Die russische Regierung hat angekündigt, ihr Exportverbot für Diesel aufzuheben. Zuvor hatte US-Präsident Trump ein Dieselgeschäft mit Russland bekannt gegeben. Vize-Regierungschef Nowak erklärte in Moskau, Russland könne noch in diesem Monat 300.000 Tonnen Diesel zusätzlich auf den Weltmarkt bringen. Im November 500.000 und im Dezember bis zu 1 Million. Voraussetzung sei, dass die Reparaturen an Raffinerien vorankommen, die durch ukrainische Drohnenangriffe beschädigt worden seien. Für den US-Dieselkauf von Russland will Trump bisher geltende Sanktionen aussetzen. Der ukrainische Präsident Selenskyj kritisierte, das sei eine Investition in den russischen Krieg gegen die Ukraine. An der Golfküste der USA hat der Wirbelsturm Isaias zu Stromausfällen geführt. Dadurch sind dort Hunderttausende Menschen von der Stromversorgung abgeschnitten. Der Sturm war in der Nacht zunächst als Hurrikan auf die Küste getroffen. Danach hatte er auf dem Weg ins Landesinnere an Kraft verloren. In Alabama und im nördlichen Florida wurden Straßen überflutet. Außerdem stürzten Bäume um. Seit einigen Wochen ist klar, dass die Deutsche Glasfaser ihren geplanten Ausbau in 8 saarländischen Kommunen nicht fortsetzen wird. Als Begründung nannte das Unternehmen steigende Zinsen und Baukosten sowie immer noch hohe bürokratische Herausforderungen. SR-Reporterin Silke Kiefer.
4: Betroffen sind Bexbach, Riegelsberg, Saarbrücken, Neunkirchen, Sulzbach und Teile von Schiffweiler, Ottweiler und Dillingen. Die Kommunen selbst zeigen sich teils enttäuscht, aber nur wenig überrascht von dieser Nachricht. Riegelsberg zum Beispiel hat nach eigenen Angaben schon vor der Bekanntgabe einen alternativen Ausbauplan ohne die Deutsche Glasfaser erarbeitet, weil man sich seit Jahren vertröstet gefühlt habe. Saarbrücken arbeitet mit Anbietern wie Telekom oder Vodafone an Ausbauplänen. Bexbach und Neunkirchen führen ebenfalls Gespräche. Die betroffenen Kommunen zeigen sich also optimistisch, den Glasfaserausbau auch ohne das Unternehmen Deutsche Glasfaser voranzubringen, vielleicht sogar noch schneller.
2: Das Kombibad Die Lakai in Neunkirchen bleibt wegen eines Defekts am Dach bis auf Weiteres geschlossen. Das hat der Pressesprecher der Stadt Neunkirchen Alawanda dem SR mitgeteilt. Am Montag soll eine Fachfirma den Schaden begutachten. In Überherrn findet an diesem Wochenende das 10. Drachenfest statt. Auf dem Gelände des ehemaligen Senders Europe 1 in Berus können Besucher ihre eigenen Drachen steigen lassen und Flugvorführungen anschauen. Heute Abend gibt es eine Feuershow mit anschließendem Feuerwerk. Morgen stehen unter anderem Vorführungen mit großen Drachen auf dem Programm. Das Fest läuft heute von 14 bis 19 Uhr und morgen von 10 bis 17 Uhr. Das waren die Nachrichten mit Ute Mühlbauer. 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
1: Ja, ob wir das Feuerwerk beim Drachenfest unter sternklarem Himmel sehen, weiß ich nicht genau. Es gibt auf jeden Fall heute Sonnenstrahlen und so ein bisschen Aufklarung. Es sind aber auch viele Wolken mit dabei im Saarland. Und immer mal wieder, gerade jetzt am Nachmittag, kann auch mal Regen runterkommen. Das Ganze bei 13 bis 17 Grad. Ähnlich warm wird es auch morgen. Und da haben wir auch gemischte Tüte, Sonne, Wolken, Regen, alles mit dabei. Willkommen im Herbst.
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1: A6 Mannheim Richtung Saarbrücken, Höhe Kreuz Neunkirchen, da ist die Richtungsfahrbahn wegen einer Baustelle gesperrt. Außerdem sind auf der A6 von Saarbrücken kommend zur A8 Richtung Saarlouis die Überleitung gesperrt und auf der A8 von Pirmasens kommt, wenn ihr Richtung Saarbrücken fahrt, auch da eine Sperrung. Das Ganze dauert bis Montag. Wir haben noch eine Tagesbaustelle auf der A620 Saarlouis Richtung Saarbrücken. Da ist aktuell die Ausfahrt Völklingen gesperrt, sollte aber heute Nachmittag wieder frei sein. Und es blitzt in Saarbrücken in der Betzenstraße.
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1: Ist ja schon so ein bisschen kuschelig, ne? Und so machen wir es uns auch, oder? Marc-André Krupper ist mein Name. Ich wünsche euch einen schönen Tag. Und das ist ganz entspannte Musik von Clock Clock.
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0: Schönes Wochenende im Saarland mit SR1. Seid ihr bestens aufgestellt. Wir haben die beste Musik fürs Saarland im Gepäck von einer Frau, die wirklich mal das hier gesagt hat.
1: Ich habe immer nur geträumt von so Sachen, die Welt zu bereisen und große Hits zu haben, aber dachte nie, dass das je passiert.
0: Dass was genau nie passiert? Taylor Swift hat gedacht, ja, vielleicht bringe ich mal einen guten Hit oder so raus. Und dann hat sie gerade jetzt, also die hat ein Album und eine Single rausgebracht, wo sie gleichzeitig gerade in Großbritannien auf Platz 1 ist. Und das mehrfach. Es ist der absolute Wahnsinn, was diese Frau für eine Karriere hingelegt hat und wie viele Songs von der absolute Banger sind und bei den Songs und bei den Fans richtig groß ankommen. Jetzt hast du es geschafft, Taylor Swift, mit einem Song, den ich auch ganz besonders toll finde. Ist der Soundtrack zum letzten Toy Story Film. Ganz süße Nummer. I knew it. 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Taylor Swift.

0: Einen wunderschönen Samstag mit SR1 wünschen wir euch. Hallo zusammen.
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0: Martin Daume vom SR1 Wetterteam. Heute Sonne, Wolken und Regen. Also alles irgendwie mit dabei bis 17 Grad. Man kann sagen, eine gemischte Tüte im Saarland.
2: Es ist total gemischt. Also heute gibt es ein paar Schauer noch am Nachmittag. In der Nacht nur einzelne Schauer. Morgen wird es für die meisten trocken sein, weil wir freuen uns auf ein herzliches Hoch, ein Hoch über den Azoren. Aber so ganz stabil ist es nicht. Das heißt, am Montag liegen die Wolken mehr oder weniger dicht beieinander. Am Dienstag gibt es eine Störung in Form von ein paar Tropfen. Und am Mittwoch auch wechselhaft. Donnerstag, goldener Oktober.
0: Ach krass, also das heißt, aber jetzt so wie Sommer wird's jetzt nicht mehr. Also wir bleiben schon so jetzt noch in herbstlicheren Temperaturen, kann man sagen.
2: Wir bleiben in den herbstlichen Farben. Die höchste Temperatur wird am Mittwoch sein, 20 Grad. Und das ist ja schon in Richtung Sommer, aber es ist herbstlich.
0: Aber güldener Herbst, ne? Wollen wir doch schon festhalten.

0: nicht ganz so mediterran wie die Sportfreunde Stiller, wird's jetzt gleich mit Jack Dean. Aber geht genauso gut nach vorn. Neuer Hit von Jack Dean, Mercy, gleich.
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0: Ja, der letzte Regen ist so gerade vor 5 Minuten abgezogen hier in Saarbrücken. Also es ist wirklich total gemischt heute. Mal ein bisschen Regen, mal ein bisschen Wolken, mal auch so ein paar helle Stellen am Himmel. 13 Grad haben wir rund um den Schaumberg, bis 17 Grad werden es bei euch an der Saar. Morgen auch mal Sorgen, mal dicke Wolken, vereinzelt auch Schauer möglich bei 12 bis 15 Grad.
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0: A6 Mannheim Richtung Saarbrücken, Höhe Kreuz Neunkirchen. Da ist die Richtungsfahrbahn wegen einer Baustelle gesperrt. Außerdem sind die Überleitungen gesperrt auf der A6 von Saarbrücken kommt zur A8 Richtung Saarlouis. Und auf der A8, wenn ihr von Pirmasens kommt, dann Richtung A6 Saarbrücken. Diese Sperrungen bis Montag. Auf der A620 Saarlouis Richtung Saarbrücken ist die Ausfahrt Völklingen aktuell noch wegen einer Tagesbaustelle gesperrt. Und es blitzt in Saarbrücken in der Betzenstraße.
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0: Mit Marc-André Krupper. Happy Weekend.
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0: begrüßt schon an der Tür und darf immer gerne mal von Schoß zu Schoß hüpft. Christina ist so ein bisschen, sie beobachtet gerne und viel, ist aber auch eine kleine Diva und die Katze, die immer am lautesten nach Futter schreit. Meredith ist so unsere Entspannte, die stört das auch nicht an einem Samstag, wenn es auch einfach mal voll ist, sich irgendwo hinzulegen und einfach das Treiben zu genießen. Und dort ist unser kleiner Tollpatsch sehr personalbezogen, möchte auch immer gern gekuschelt werden.
1: Der Katzentempel in Trier, ein Ort zum Katzenkuscheln, ohne die Katzenhaare danach von der Couch saugen zu müssen.

0: Achtung Autofahrer auf der A620 Saarlouis Richtung Saarbrücken zwischen Völklingen und Völklingen Ost. Ein defektes Fahrzeug. Gute und vor allem sichere Fahrt euch.
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0: No way not. Teddy Swims hier auf SR1. Es gibt nicht viele Leute, die es geschafft haben, in der Band erfolgreich zu sein und dann auch als Solokünstler. Einen davon hören wir gleich. Samu Haber, Dancing with a Broken Heart. Hier auf SR1.
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Ein echter Superstar der 2000er. Jamelia, kürzlich zum vierten Mal Mutter geworden. Vier Töchter hat sie und sie ist mega happy damit. Der hier, da muss man ein bisschen da drauflegen. Ist jetzt erstmal Papa geworden. Nico Santos, trotzdem am Start. Hey,

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1: Mit Ulte Mühlbauer.
2: Ukraine kritisiert US-Diesel-Deal. Elversberg und Saarbrücken heute auswärts und das Wetter im Saarland Sonne und Wolken, vereinzelt Schauer. 13 Uhr. Der ukrainische Präsident Selenskyj hat die US-Vereinbarung zum Kauf von Diesel aus Russland kritisiert. Selenskyj sagte, das sei eine Investition in den russischen Krieg gegen die Ukraine. US-Präsident Trump will die Dieselpreise senken und hat angekündigt, Sanktionen aufzuheben, um Importe aus Russland zu ermöglichen. Die russische Regierung kündigte daraufhin die Aufhebung ihres Diesel-Exportverbotes an. Für SR Info Stefan Lag.
3: Vize-Regierungschef Alexander Nowak sagte der Agentur TASS, Russland könne noch in diesem Monat 300.000 Tonnen Diesel zusätzlich auf den Weltmarkt bringen. Für November stellte er 500.000 Tonnen und für Dezember bis zu 1 Million Tonnen in Aussicht. Voraussetzung sei allerdings, dass die Reparaturen an Raffinerien vorankommen, die durch ukrainische Drohnenangriffe beschädigt wurden. Die Versorgung des russischen Binnenmarktes sei dennoch gesichert. Putins Berater Kirill Dmitriev lobte nach dem Telefonat auf X die Zusammenarbeit zwischen Russland und den USA.
2: Der Effekt der zusätzlichen Dieselmengen auf dem Weltmarkt dürfte begrenzt sein. Allein die USA verbrauchen rund 500.000 Tonnen Diesel und andere Kraftstoffe täglich. Nach den jüngsten Wahlerfolgen der AfD gibt es in der Union eine Debatte über ein Ende der sogenannten Brandmauer. Der CSU-Politiker Weber wirbt dafür, die scharfe politische Abgrenzung zur AfD aufzuweichen. Der Fraktionschef der EVP im Europaparlament erklärte, es sei falsch, Anträge der AfD konsequent abzulehnen, wenn die Inhalte mit der Politik der CDU übereinstimmten. Weber hat im EU-Parlament schon mit rechten Parteien gemeinsame Beschlüsse gefasst, etwa ein Gesetzespaket zur Verschärfung der EU-Asylpolitik vorangetrieben. Die stellvertretende CDU-Bundesvorsitzende Prien erklärte dagegen, wer die Nähe oder sogar eine Zusammenarbeit mit der AfD suche, solle die CDU verlassen. Der ehemalige ZDF-Chefredakteur Klaus Bresser ist tot. Wie der Sender mitteilte, starb er bereits am Mittwoch im Alter von 90 Jahren in Berlin. Bresser gehört zu den bekanntesten Journalisten Deutschlands und arbeitete unter anderem ab 1965 beim WDR für das Magazin Monitor. 1977 wechselte er zum ZDF, wo er unter anderem im Heute-Journal zu sehen war. Dem Publikum wurde Klaus Bresser zudem als Moderator von Diskussions-, Wahl- und Sondersendungen bekannt. In Saarbrücken gibt es heute eine Tanzdemo für Demokratie und gegen Rechtsextremismus. Dazu ruft die Initiative Prüf Saarland auf. Mit Musik und DJs zieht der Protestzug ab 14 Uhr vom Landwehrplatz aus durch die Innenstadt bis zum Silo Dom, wo anschließend eine Party geplant ist. Die Initiative fordert, dass das Bundesverfassungsgericht Parteien überprüft, die vom Verfassungsschutz als rechtsextrem eingestuft werden oder als Verdachtsfall gelten. Der Veranstalter erwartet rund 200 Demo-Teilnehmer in Saarbrücken. Nach 3 Wochen Länderspielpause sind die Saar-Fußballclubs heute wieder im Ligabetrieb gefordert. Bundesligist SV Elversberg spielt auswärts bei Union Berlin und in der 3. Liga muss der 1. FC Saarbrücken bei Fortuna Köln antreten. SR-Reporter Yannick Schwarz.
4: Nach 7 Punkten aus 4 Spielen stehen die Elversberger auf Tabellenrang 7 und damit 10 Plätze vor dem Gegner aus Berlin. Union steht mit nur 1 Punkt unter Zugzwang. Eine Favoritenrolle lehnt SVE-Trainer Vincent Wagner vor dem Spiel aber ab. Personell kann Wagner bis auf Francis Onyeka aus den Vollen schöpfen. Anpfiff ist um 15.30 Uhr an der Alten Försterei. Bereits um 14 Uhr startet der FCS im Kölner Südstadion. Blau-Schwarz ist gegen den Aufsteiger der klare Favorit und steht nach 7 Spielen auf Rang 4. Fortuna Köln ist aber ebenfalls gut in die Saison gestartet, steht mit 4 Punkten Rückstand auf Saarbrücken auf dem 12. Tabellenplatz. FCS-Trainer Agirios Yannikis muss ausschließlich auf Abdenego Nankishi verzichten. Das Spiel wird live im SR-Fernsehen übertragen.
2: Und das waren die Nachrichten mit Ute Mühlbauer. 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
1: Na, das wird doch ein schweinegeiler Fußballsamstag.
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1: Und das Wetter wird auch besser. So jetzt am Mittag immer mal wieder auch so ein paar Sonnenstrahlen mit dabei. Am Nachmittag kann es auch noch mal regnen, aber insgesamt meistens trocken. So, 17 Grad maximal die Werte heute. Morgen dann bis 15 Grad. Dann mal auch mal Sonne, mal dicke Wolken und ab und zu ein Schauerchen. Ist halt Herbst, ne? Haben wir ja auch lange drauf gewartet auf den Regen.
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1: 13.04 Uhr haben wir es. Auf der A8 Saarlouis Richtung Luxemburg zwischen Dillingen Süd und dem Dreieck Saarlouis ist eine ungesicherte Unfallstelle. Ein defektes Fahrzeug ist auf der A620 Saarlouis Richtung Saarbrücken zwischen Völklingen und Völklingen Ost. A6 Mannheim Richtung Saarbrücken, Höhe Kreuz Neunkirchen, da ist die Richtungsfahrbahn wegen der Baustelle gesperrt. Außerdem sind folgende Überleitungen noch gesperrt. Auf der A6 von Saarbrücken kommend zur A8 Richtung Saarlouis und auf der A8 von Pirmasens kommend zur A6 Richtung Saarbrücken. Der neueste Blitzer steht in Saarbrücken in der Betzenstraße. Und wenn ihr noch irgendwas gesehen habt, dann klingelt einfach kostenlos durch unter der 0800 700 8000. Wir nehmen das gerne entgegen. Gute Fahrt.
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1: Mit Marc-André Kropper und ihr macht euch jetzt einen ganz entspannten Samstag. Wir haben alles mit dabei. Richtig gute Musik, Klassiker wie auch ganz neue Hits jetzt hier von Baby Rexha mit New Religion.
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0: Herrlich. 5 Minuten 23 haben wir uns das jetzt gegönnt. Mitlaufen mit I Do Anything for Love. Hier auf SR1. Schönes Wochenende.
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2: Es riecht nach Abenteuer, nach wildem Westen, wenn wir in die Flammen schauen und wie echte Cowboys Marshmallows ins Feuer halten und Lieder singen. Ein Lagerfeuer ist was Tolles. Und auch wenn die Wahrscheinlichkeit hoch ist, dass das Stockbrot verbrennt, die Marshmallows ins Feuer fallen, die Gitarre verstimmt ist, niemand singen will und wenn jemand will, dann kann er es nicht. Ja, mal wunderbar. Trotz alledem kann man zwischendurch unvergessliche Fotos schießen für Social Media, auf denen man gar nicht sieht, dass da gerade alle im Sonnenuntergang verbrannte Brocken aus rohem Teig, Asche und Gras essen. Und niemand hat so viel Spaß wie Kinder am Feuer. Und wenn die glücklich sind, dann nehmen auch die Erwachsenen für ein tolles, großes Feuer mal den Stock aus dem Unterholz.
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Der S1 Verkehrsservice, Vorsicht bitte, Höhe Steinrausch, da sind defektes Fahrzeug und Personen auf der Fahrbahn. Auf der A8, Pirmasens, Richtung Saarlouis, Vorsicht bitte.

0: The Guard, get tipsy, Shabusi mit dem Bar-Song, passend zum Wochenende, Samstagmittag im Saarland. Und ihr seid dabei mit der besten Musik fürs Saarland. Von der neuen Soul Queen Olivia Dean gibt's gleich Musik mit Man I Need. Na halb.
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0: Es ist kurz nach halb zwei.
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0: Und das sieht ganz ordentlich aus. Es sind ein paar Wölkchen dabei, aber es kommt auch immer mal wieder die Sonne raus. Also wenn man irgendwie was draußen unternehmen will, geht das schon. Regenjacke macht trotzdem Sinn, denn es kann immer mal wieder einen Schauer geben. Heute Nachmittag kann noch das ein oder andere Tröpfchen runterkommen bei 13 bis 17 Grad. Morgen ähnliche Temperaturen wie heute und auch da Sonne, Wolken und Regen im Wechsel.
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0: Wir haben eine Person auf der Fahrbahn, auf der A8, Pirmasens Richtung Saarlouis, Höhe Steinrausch, außerdem ein defektes Fahrzeug. A6, Mannheim Richtung Saarbrücken, Höhe Kreuz Neuenkirchen, da ist die Richtungsfahrbahn wegen der Baustelle gesperrt. Außerdem sind zwei Überleitungen gesperrt, einmal auf der A6 von Saarbrücken kommt, zur A8 Richtung Saarlouis hin und dann, wenn ihr von der A8 von Pirmasens kommt, Richtung A6, Höhe Saarbrücken, bis Montag um 5 Uhr gibt es diese Sperrungen. Der neueste Blitzer steht in Saarbrücken in der Betzenstraße und alles Wichtige zum Verkehr lest und hört ihr auch jederzeit bei SR1 in der ARD Sounds App.
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0: Mit Marc-André Krupper und wie versprochen Olivia Dean und Man I Need. Viel Spaß an diesem Wochenende mit uns.
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0: Einer der Sommerhits, oder? DJ Goja aus Rumänien mit Mi Chico. Samstagmittag im Saarland. Ihr hört SR1 und das vielleicht mal die Woche Revue passieren. So wie Susanne aus Völklingen, die hat sich über eine Sache besonders gefreut.
1: Mein schönster Moment diese Woche war, als ich am Donnerstagmorgen aufgewacht bin und gesehen habe, dass es endlich geregnet hat und der Sommer vorbei ist, weil ich ein Herbstmensch bin und ich habe mich die ganze Zeit schon gefreut.
0: Susanne, die Herbstmaus und Regenanbeterin, freut sich, geht euch bestimmt auch so oder zumindest vielen von euch und ich glaube, den Regen haben wir auch bitter nötig. Vielleicht seid ihr aber auch froh jetzt über ein paar trockene Momente und gönnt euch was Schönes dieses Wochenende. Was geht denn so an diesem Wochenende? Was macht ihr? Ruft gerne an 0681 2131 oder schickt eine WhatsApp-Sprachnachricht oder ein Beweisfoto. Gibt es vielleicht ein bisschen Inspo? Ich brauche ja auch noch ein bisschen Inspiration, wenn ich dann nachher aus dem Studio raushüpfe und sich dann so das Wochenende vor einem ausbreite und denkst, was machst du denn jetzt, Mensch?
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0: Ganz liebe Grüße gehen raus an euch, ihr Saarländerinnen und Saarländer, die gerade das Wochenende vorbereiten oder schon voll im Gang sind. Wir haben einen richtig tollen Pro-Tipp bekommen für alle Familien, was ihr machen könnt. Ja, schönen guten Tag, hallo.
1: Hallo, ich bin der Jona, ich bin 4 Jahre alt. Ich gehe heute auf den Inderspielplatz mit meinen Freunden, deren Papas und die Mamas von denen und meine Mama gehen dann irgendwo anders hin zum Essen.
0: Also sie gehen irgendwo anders hin zum Essen. Also wenn ich das richtig verstanden habe, die Papas toben sich mit den Kids auf dem Indoor-Spielplatz aus und die Mamas machen schön Gönchester United im Restaurant. Premium-Pro-Tipp, danke dafür.

0: Smith, der alte Sonnenschein, hier mit Drive Safe auf SR1 und gleich haben wir noch eine richtig schöne Mischung mit Sophie and the Giants und ihrem Shut Up and Dance. Und diese Frau hier hat noch richtig viel Karriere vor sich und macht schon richtig gute Musik. Tiffany Aris mit Find Me gleich.
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Sovereign the Giants mit Shut Up and Dance. Die beste Musik, um geschmeidig durchs saarländische Wochenende zu sliden. Ich wünsche euch ein schönes Wochenende. SR1 am Samstagnachmittag.

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1: mit Emanuel Gilestius. Justizministerin will Schöffen genauer prüfen. Jugendwort des Jahres ist Ragebait und das Wetter im Saarland, Sonne und Wolken und einzelne Schauer. 14 Uhr. Bundesjustizministerin Hubig will verhindern, dass Extremisten die Gerichte als Schöffe unterwandern können. Die SPD-Politikerin kündigte für nächste Woche Änderungen am Richtergesetz an. Der Welt am Sonntag sagte sie, dass auch ehrenamtliche Richterinnen und Richter mit beiden Beinen auf dem Boden des Grundgesetzes stehen müssen. Wer etwa bereits zu einer Freiheitsstrafe verurteilt wurde, sollte nach Ansicht der Justizministerin nicht Schöffe werden können. Bei Zweifeln an der Verfassungstreue eines Bewerbers müsse der Schöffenauswahlausschuss dem nachgehen. Dazu könnten auch öffentliche Social-Media-Profile der Bewerber überprüft werden. In der Union nehmen die Diskussionen über die sogenannte Brandmauer weiter Fahrt auf. Nach den jüngsten Wahlerfolgen der AfD gibt es bei der CDU und CSU immer mehr Forderungen, die bisherigen Unvereinbarkeitsbeschlüsse zu überdenken. Aus Berlin Sabine Henkel.
2: Manfred Weber, Fraktionschef der EVP im EU-Parlament und CSU-Mitglied, hält das Konzept der Brandmauer für gescheitert. Er findet es falsch, Anträge der AfD konsequent abzulehnen, wenn die Inhalte mit der Politik der CDU übereinstimmen. Auch Boris Rhein, CDU-Ministerpräsident in Hessen, hatte sich schon dafür ausgesprochen, sich zur AfD ein Stück weit zu öffnen. Karin Prien, stellvertretende CDU-Vorsitzende, hält dagegen. Sie verweist auf den Unvereinbarkeitsbeschluss der CDU und sagt, wer die Nähe oder sogar eine Zusammenarbeit mit der AfD suche, solle die CDU verlassen.
1: Morgen trifft sich die CDU-Spitze zu einer Präsidiumsklausur. Die Bundesregierung hat angekündigt, dass sie trotz der geplanten US-Importe von russischem Diesel an ihren Sanktionen festhält. Außerdem erklärte Regierungssprecher Cornelius, gemeinsam mit europäischen Partnern arbeite die Bundesregierung an weiteren Sanktionen gegen Russland. US-Präsident Trump hatte gestern erklärt, er habe mit dem russischen Präsidenten Putin die Lieferung von russischem Diesel vereinbart, um die Spritpreise zu senken. Dafür sollen entsprechende Sanktionen gegen Moskau zeitweise aufgehoben werden. In Indien sind bei Protesten der sogenannten Kakerlaken-Jugendbewegung tausende Menschen festgenommen worden. Nach Angaben örtlicher Medien wurden in der Hauptstadt Neu-Delhi massenhaft Menschen aufgegriffen und abgeführt. Die Polizei hatte die Kundgebungen vorher verboten. Dafür seien zeitweise U-Bahnhöfe geschlossen und das Internet gesperrt worden. Die Jugendbewegung wurde im Mai gegründet, nachdem ein oberster Richter des Landes arbeitslose junge Menschen als Kakerlaken bezeichnet hatte. Sie richtete sich zunächst unter anderem gegen Missstände im Bildungssystem. Das Jugendwort des Jahres ist Ragebait. Das teilte der Langenscheid Verlag auf der Buchmesse in Frankfurt mit. Ragebait, auf Deutsch Wutköder, bezeichnet Inhalte, die in sozialen Medien absichtlich Zorn oder Empörung auslösen sollen. Knapp hinter Ragebait landete Peak, also Gipfel. Der Begriff soll auf das Beste vom Besten hinweisen. Platz 3 belegt in der Jugendsprache laut Langenscheid Verlag der Begriff Crashout, also Absturz. Dabei geht es um einen Menschen, der völlig die Fassung verliert. In einer Stunde beginnt das Konzert Erinnerungsklänge für Demenzpatienten und ihre Angehörigen in Saarbrücken. Im großen Sendesaal des Saarländischen Rundfunks spielt das Orchester der Deutschen Radiophilharmonie Stücke, die für Betroffene oftmals Teil ihrer Kindheit und Jugend waren. Sie sollen ihnen helfen, sich zu erinnern. Für SR Info Imke Rüsse.
3: Die Melodien von Mozart und Strauss können aber nicht nur Erinnerungen wecken, sondern sollen die Demenzpatienten auch zum Mitmachen anregen. An mehreren Stellen ist Klatschen und Singen deshalb ausdrücklich erlaubt. Den Betroffenen und ihren Angehörigen möchte die Deutsche Radiophilharmonie damit wieder ermöglichen, ein klassisches Konzert zu besuchen. Denn für Demenzpatienten kann es mitunter schwer sein, lange zu sitzen und ruhig zu bleiben. Beim Konzert um 15 Uhr ist es wiederum völlig in Ordnung, sich zu bewegen, auch wenn es für einen Gang vor die Tür ist.
1: Das waren die Nachrichten mit Emanuel Gilestius. 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
5: Es ist mal so, mal so. Ne? Mal ein bisschen Wolken, ein bisschen Sonne, ein bisschen Regen. Alles heute mit dabei bei 13 bis 17 Grad. Ähnlich auch morgen. Dann kriegen wir so bis 15 Grad. Und da sind auch mal ein bisschen Sonne, mal ein bisschen Wolken und auch vereinzelt Schauer möglich.
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5: A6 Mannheim Richtung Saarbrückenhöhe vom Kreuz Neunkirchen. Da ist die Richtungsfahrbahn wegen einer Baustelle gesperrt. Auch folgende Überleitungen sind gesperrt. Einmal auf der A6, wenn ihr von Saarbrücken kommt, zur A8 Richtung Saarlouis. Und auf der A8 von Pirmasens kommt zur A6 Richtung Saarbrücken. Der neueste Blitzer steht in Saarbrücken in der Betzenstraße. Und wenn ihr noch was gesehen habt, sagt es uns gerne kostenlos unter der 0800 700 8000. Gute Fahrt.
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5: Mit Marc-André Krupa. Schönen guten Tag an alle super Burschis und Mausis. Der FCS greift wieder an in der dritten Liga gegen einen der zahlreichen Kölner Clubs. 3 Punkte bitte heute bei Fortuna Köln einfahren und dann ist das Wochenende gerettet. Gerade ist Anstoß. Wir drücken die Daumen und läuten mal kurz durch, falls ein Türchen fällt.
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0: Schönes Wochenende mit SR1 und Vorsicht bitte auf der A6 Saarbrücken Richtung Mannheim zwischen dem Kreuz Neunkirchen und Homburg ist ein defektes Fahrzeug unterwegs. Dieser Kollege hier, der hatte damals diesen einen großen Hit, der ihn rausgebracht hat. Philipp Dittmerner, seitdem fester Bestandteil der Pop- und Musikszene in Deutschland. Und er war auch mal Hobbymusiker und weiß noch genau, wie das damals war, als er mit seinen Bandkollegen dann da so in diesen Musikläden rumgeschlichen ist.
1: Ich war damals auch mit meinen Bandkollegen immer gerne in irgendwelchen Läden, Musikläden, Gitarrenläden, haben dann immer das ausprobiert, was man sich natürlich nicht leisten konnte, zum Leid des jeweiligen Verkäufers, der dann da immer daneben stand und Angst hatte, dass wir die Gitarren zerkratzen.
0: Tja, und heute, nach vielen Hits, kann Philipp Dittmerner in diese Musikläden gehen und sagen, pack sie mir die alle drei mal ein. Das hier ist So kann es weitergehen für euch jetzt auf SR1. Schönen guten Tag.

0: Schönes Wochenende mit SR1. Drei Fragen, zwei richtige Antworten und 100 Euro.
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0: Wir fragen euch einmal übers Saarland, über die Musik und über etwas, was ihr vermutlich noch nie wissen musstet. Heute könnte sich das unnütze Wissen finanziell lohnen. 100 Euro gibt's von der Bank 1 Saar, die sind im Pott. Also meldet euch gerne an und spielt 2 aus 3 mit mir. 0681 2131. Das ist die Nummer. 20 vor wird gezockt. Bis dahin die beste Musik von Alex Warren. Emerald Eyes.

Der SR1-Verkehrsservice um kurz vor 2:30 auf der A1 Trier Richtung Saarbrücken zwischen Nonnweiler-Braunshausen und Nonnweiler-Primstal. Das sind Gegenstände auf der Fahrbahn. Kommt gut durch und habt Spaß mit uns.

0: richtig schön abgeschrabbelt. I love it hier auf SR1. Ganz entspannt geht's gleich weiter mit Christy Sarandi, Good Old Days auf SR1.
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0: Kurz nach 3:30 ist es jetzt.
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0: Es ist im Moment trocken, zumindest so im Bereich der Saar. Es werden heute so 13 bis 17 Grad insgesamt. 13 eher am Schaumberg so die Richtung oder in den höheren Lagen. 17 Grad an Saar und Mosel. Dazu kann es am Nachmittag noch mal ein bisschen regnen. Es bleibt aber weitestgehend trocken. Morgen mal Sonne, mal Wolken und vereinzelt auch ein Schauer möglich bis 15 Grad.
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0: A1 Trier Richtung Saarbrücken zwischen Nonnweiler-Braunshausen und Nonnweiler-Primstal. Das sind Gegenstände auf der Fahrbahn. Außerdem A6 Saarbrücken Richtung Mannheim zwischen dem Kreuz Neunkirchen und Homburg. Da ist ein defektes Fahrzeug. Und es blitzt in Saarbrücken in der Betzenstraße. 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
0: Kreuz mal nach Köln rüber gelugt. Da spielt der FCS heute, hat schon viele gute Tormöglichkeiten gehabt. 0-0 steht es nach einer knappen halben Stunde. Wir geben durch, wenn irgendwie was Neues passiert. Ich bin Marc-André Krupper und wünsche euch einen schönen Tag.
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0: Der Samstagnachmittag im Saarland mit SR1 und jetzt wird aus Wissen hoffentlich ein bisschen mehr Geld auf dem Konto.
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0: Wir spielen 2 aus 3 mit Jules Schultheiß aus Sulzbach. Hallöchen, grüß dich.
2: Hallo, servus, grüß euch.
0: Alles gut bei dir, was machst du so gerade?
2: Ganz gemütlich heute, den Samstag verbringen, später noch ein bisschen in die Stadt gehen, heute Abend was essen gehen, genau.
0: Ey, das klingt nach einem perfekten Samstag und vielleicht hast du gleich 100 Euro von der Bank 1 Saar mehr auf dem Konto. Wir brauchen 2 richtige Antworten. 3 Fragen hätte ich für dich. Wir haben ja die Kategorien Saarland, unnützes Wissen und Musik. Mit welcher möchtest du denn anfangen?
2: Mit Saarland.
0: Du willst mit Saarland anfangen, alles klar. Dann machen wir hier mal ein bisschen Spannungsmusik. Gegen welche Kölner Mannschaft spielt der erste FC Saarbrücken in diesen Minuten in der dritten Liga? Ist das Fortuna Köln oder Viktoria Köln?
2: Es müsste Fortuna Köln sein.
0: Das ist Fortuna Köln, steht noch 0-0. Wie geht's weiter? Musik oder unnützes Wissen?
2: Musik.
0: Musik. Wie viele Tasten hat ein gewöhnliches Klavier insgesamt?

0: Das ist doch auch ein schönes Duett, oder? Bryan Adams und Mel C gemeinsam mit When You're Gone. Miley Cyrus ist am Start mit Best Pursuits. Gleich hier auf SR1.
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Das war der Samstagvormittag hier auf SR1. Ich bin Marc-André Krupa. Gleich beglückt euch Florian Schumacher mit seinem zarten Stimmchen. Ich wünsche euch noch ein ganz tolles Wochenende. Bis bald!

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1: Im Studio ist Emanuel Gelestus.
2: Bundesjustizministerin will Extremisten als Schöffen verhindern. Drachenfest in Überherrn und das Wetter Sonne mit Wolken und einzelnen Schauern. 15 Uhr. Bundesjustizministerin Hubig will verhindern, dass Extremisten die Gerichte als Schöffen unterwandern können. Wie die Welt am Sonntag berichtet, hat die SPD-Politikerin für nächste Woche einen Entwurf zur Reform des Richtergesetzes angekündigt. Aus der SR-Nachrichtenredaktion Ute Mühlbauer.
3: Hubig erklärte dem Bericht zufolge, bei Zweifeln an der Verfassungstreue eines Bewerbers müsse der Schöffenwahlausschuss Hinweisen nachgehen. Dazu könnten auch öffentliche Social-Media-Profile überprüft werden. Weiter kündigte die SPD-Politikerin an, wer bereits zu einer Freiheitsstrafe verurteilt wurde oder zu einer Geldstrafe von mehr als 90 Tagessätzen, dürfe kein Schöffe werden können. Bisher werden Verurteilte erst bei Freiheitsstrafen von mehr als 6 Monaten vom Verfahren ausgeschlossen. Als Schöffen werden ehrenamtliche Richter an Strafgerichten bezeichnet. Sie werden alle 5 Jahre gewählt. Die Gemeinden stellen Vorschlagslisten auf, über die dann der Gemeinderat abstimmt. An den Gerichten entscheidet dann der Schöffenwahlausschuss, wer am Ende berufen wird.
2: Kulturstaatsminister Weimer hat die SPD vor einem rot-grün-roten Bündnis auf Landesebene in Berlin gewarnt. Der parteilose Minister fordert die Parteichefs der Sozialdemokraten, Klingbeil und Baas, in der Bild dazu auf, die Verhandlungen zu unterbinden. Nach Ansicht Weimers hätte ein Bündnis zwischen SPD und Linken negative Auswirkungen auf die Zusammenarbeit der schwarz-roten Koalition im Bund. Die Linke hatte die Berlin-Wahl gewonnen und sondiert nun mit Grünen und SPD über ein mögliches Bündnis. Insbesondere von Seiten der Union gibt es Kritik. Es geht dabei unter anderem um Antisemitismusvorwürfe gegen Teile der Berliner Linken. Inzwischen wurde bekannt, dass auch in Mecklenburg-Vorpommern Verhandlungen über eine rot-rot-grüne Regierung anstehen. Vor wenigen Minuten haben auch die Grünen dort entsprechenden Gesprächen zugestimmt. In den USA hat es weitere Zwischenfälle gegeben, bei denen sich künstliche Intelligenz selbstständig gemacht hat. Wie die Entwicklerfirma Anthropic bekannt gab, hat die KI bei einem Testlauf auf einer Polizei-Internetseite zur Aufklärung ungelöster Mordfälle einen falschen Hinweis eingereicht. Die Polizei im US-Bundesstaat Philadelphia kritisierte, dass sie erst jetzt von dem Vorfall Mitte Juli erfahren habe. In einem weiteren Fall stellte die KI Medienberichten zufolge beim US-Außenministerium 20 falsche Visa-Anträge. Das Jugendwort des Jahres ist Ragebait. Das hat der Pons Langenscheid Verlag auf der Buchmesse in Frankfurt mitgeteilt. Lars Hofmann für SR Info.
4: Der englischsprachige Begriff hat sich bei einer Online-Abstimmung mit rund 36% knapp gegen Peak und Crashout durchgesetzt. Das Wort Ragebait bedeutet wörtlich übersetzt Wutköder. Es bezeichnet Inhalte in sozialen Medien wie Instagram oder TikTok, die gezielt provozieren. Sandra Spier von Pons Langenscheid sagte auf der Buchmesse in Frankfurt, dass die Wahl für das Jugendwort auf Ragebait gefallen sei, sage viel aus über die aktuelle Empörungskultur. Es zeige aber auch, dass die Jugendlichen die Mechanismen von Social Media verstanden haben und vielleicht stecke in der Wahl auch Kritik daran, gezielt zu provozieren, nur um mehr Aufmerksamkeit zu bekommen.
2: In Überherrn findet an diesem Wochenende das 10. Drachenfest statt. Auf dem Gelände des ehemaligen Senders Europe 1 in Berus können Besucher ihre eigenen Drachen steigen lassen und Flugvorführungen anschauen. Heute Abend gibt es unter anderem ein Feuerwerk. Und das waren die Nachrichten mit Emanuel Glestzus. 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
1: Sonne-Wolken-Mix, aber bei kalter, windiger Luft. Aktuell 15 Grad, selten auch mal so einen kurzen regnerischen Abschnitt. Das ist halt beim Herbstwetter so. Die Nacht bis 6 Grad, also empfindliche Pflanzen oder Katzen reinholen. Morgen ist es wie heute vielleicht ein ganz klein bisschen kühler und die nächste Woche ein klassisches Herbstwetter, auch mit sonnigen Momenten, aber auch stellenweise Regen um die 15 Grad.
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1: A6 Mannheim in Fahrtrichtung Saarbrücken in Höhe Kreuz Neunkirchen. Hier ist die Richtungsfahrbahn wegen einer Baustelle gesperrt. Außerdem sind folgende Überleitungen gesperrt. Auf der A6 von Saarbrücken kommend zur A8 Richtung Saarlouis. Auf der A8 von Pirmasens, wenn ihr Richtung A6 Saarbrücken kommt. Und das Ganze bis Montag 5 Uhr. Ihr habt einen aktuellen Blitzer gesehen und der steht in Saarbrücken in der Betzenstraße. 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
6: Bei uns pfeift's, definitiv. Also wenn ihr sagt, da bei denen, bei SR1, da pfeift's, dann habt ihr recht. In genau 10 Minuten pfeift es hier. Und zwar heftig. Vorher spielen wir euch noch Martin Garrix mit Repeated, Bruno Mars ist mit dabei und Somewhere in My Heart habe ich.
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0: As the Camera und Somewhere in My Heart. Ihr hört SR1. Und irgendwo so im Herzen sind wir doch alle Kunstpfeifer, oder?
1: Ihr nicht?
0: Wirklich nicht?
1: Also wenn ihr es wärt, dann wärt ihr vielleicht sogar Weltmeister geworden.
0: Das sind wir nämlich, nicht im Fußball, aber immerhin im Pfeifen. Das klingt so. Dieser Vogel ist Yusuke Matsumura, Weltmeister im Kunstpfeifen. Japaner aus Tokio, aber er lebt in Trier. Dort ist er Profisänger im Opernchor und wir haben ihn gefragt, wie er denn Kunstpfeifer geworden ist.
2: Als Kind konnte ich gar nicht pfeifen, aber seitdem ich als Jugendlicher Tuba, ein großes Brechblasinstrument, gespielt habe, konnte ich auch pfeifen.
0: Okay. Und nicht irgendwie, sondern so, dass er Weltmeister darin geworden ist. Dafür muss man aber auch schon ganz schön hochpfeifen können, oder?
2: Ich kontrolliere die Intonation mit Zunge. Wenn ich höher pfeifen möchte, dann man muss ganz eng aussprechen.
0: Habt ihr das jetzt am Schluss noch gehört oder brauchen wir alle irgendwie schon ein Hörgerät? Wow, einfach nur wow. Jetzt wollen wir mal bitte einen Song hören, den man auch so ein bisschen

Ah, Eiskönigin. Ist schon klar. Und vielleicht haben wir jetzt auch noch einen anderen Song für euch, der ein bisschen weniger mit Pfeifen zu tun hat. Da geht es nämlich um Liebe. Die kann uns völlig aus der Bahn werfen, den Kopf verdrehen und uns süchtig machen. Aber manchmal, wenn dann die rosa-rote Brille wieder abfällt, dann fragt man sich, was war das da eigentlich? Und genau darum geht's bei diesem Song. Kamerad Love Sober, jetzt auf SR1.

Tracy Abrams, That's So True. SR1 ist hier mit Florian Schumacher und toller Musik von Crowded House, Weather With You jetzt für euch. Und direkt danach habe ich einen aktuellen Hit von Ava Max, Kings and Queens.

0: Ihr Dave Max und Kings and Queens auf SR1. Und heute Abend, wenn die Sonne untergeht, erwacht vielleicht auch in dir eine ganz andere Seite. Ja, die Nacht wird dann vielleicht dein Rückzugsort, das Dunkel zur Verlockung. Willst nicht gesehen werden, nicht gefunden werden und schon gar nicht, dass dieser Moment endet. Komische Vorstellung, oder? Ein bisschen geheimnisvoll, ein bisschen unheimlich und dieser Sound könnte dazu passen. Dracula, Tame Impala, gleich auf SR1.
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0: Das ist schön, das ist sonnig und das hat Temperaturen bis 15 Grad bereit. Ab und zu auch mal regnerische Abschnitte. Die Nacht wird aber kalt bis 6 Grad, also alles, was empfindlich ist, reinholen bitte. Morgen ist dann wie heute vielleicht noch ein ganz klein bisschen kühler. Die nächste Woche klassisches Herbstwetter mit sonnigen Momenten, aber auch stellenweise Regen um die 15 Grad.
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0: Vorsicht bitte auf der A6 Mannheim in Fahrtrichtung Saarbrücken. Hier gibt's Probleme im Kreuz Neunkirchen. Da ist nämlich die Richtungsfahrbahn wegen der Baustelle gesperrt in Fahrtrichtung Saarbrücken. Außerdem sind folgende Überleitungen gesperrt. Auf der A6 Saarbrücken kommend in Richtung A8 Saarlouis. Und wenn ihr von der A8 von Pirmasens zur A6 Richtung Saarbrücken wollt, ist auch zu bis Montag 5 Uhr. Aktuelle Blitzer stehen in Losheim in der Straße Wolfsborn, in Saarbrücken in der Betzenstraße. Und wenn ihr was entdeckt habt, 0800 700 8000 ist kostenlos. 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
0: Ich bin Florian Schumacher. Hallo. Und gleich geht es um Milo, eine neue Single. Und vorher, wie versprochen, ziehen wir uns in die nächtliche Höhle jetzt zurück.
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0: Das sind die Toten Hosen. Was ist nun mit uns los? Auf Hesse 1. Milo geht auf Unplugged-Tour.
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0: Ja, so klingt das. Ich hab da voll die Erinnerungen. Also so ein Flashback gerade so im Kopf. Irgendwie gut, aber doch nicht gut, weil das war gerade so die Corona-Zeit, Masken und Testen und so weiter und so fort. Und das war gerade die Zeit, als wir da vermummt durch die Gegend gelaufen sind, wo ein SR1 Unplugged-Konzert war, Kleinstbesetzung, im Musikstudio, so, übertragen auf SR1.de und bei YouTube. Sehr spezieller Abend war das, sehr intim, echtes Geschenk an uns während dieser komischen Zeit.
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0: Und jetzt bringt er genau so ein Album raus. Boy Made of Out of Stars. Unplugged. Auf Tour. Genauso wie damals bei uns. Er bringt aber nicht nur die brandneuen Songs, sondern der spielt auch seine Klassiker. Geht auf Unplugged-Tour. 10 Konzerte in Deutschland. Die nächsten bei uns sind 7.11. in Karlsruhe, 8.11. in Mannheim. Und hier habt ihr Milo in voller Länge mit First Day of My Life auf SR1.

0: Whitesnake, Here I Go Again. Das ist auch so ein Ding, wo man sagt, man hat irgendwie ein geniales Gefühl gehabt und das will man einfach nochmal machen. Und manchmal hat man aber auch das Gefühl, ja, das, was ich jetzt machen möchte, das wird so krass, dass ich eigentlich gleich wieder zurückspringen möchte. Und das ist mir dann doch vielleicht zu krass. Und von dem handelt dieser Song gleich. Wenn der Körper noch nicht dafür bereit ist. My body isn't ready. Gleich auf SR1.
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3: Schöffen sollen genauer geprüft werden. FC Saarbrücken holt Punkt in Köln. Und das Wetter im Saarland, Sonne mit Wolken und einzelnen Schauern.
4: Uhr. Bundesjustizministerin Hubig will verhindern, dass Extremisten die Gerichte als Schöffen unterwandern können. Die SPD-Politikerin kündigte für nächste Woche Änderungen am Richtergesetz an. Der Welt am Sonntag sagte sie, dass auch ehrenamtliche Richterinnen und Richter mit beiden Beinen auf dem Boden des Grundgesetzes stehen müssen. Wer etwa bereits zu einer Freiheitsstrafe verurteilt wurde, sollte nach Ansicht der Justizministerin nicht Schöffe werden können. Bei Zweifeln an der Verfassungstreue eines Bewerbers müsse der Schöffenwahlausschuss dem nachgehen. Dazu könnten auch öffentliche Social-Media-Profile der Bewerber überprüft werden. In Süditalien haben schwere Unwetter zu Überschwemmungen und Erdrutschen geführt. Unter anderem in Sizilien und in Teilen von Kalabrien gilt die zweithöchste Zivilschutzwarnstufe. Aus Rom, Anna Giordano.
5: Stark betroffen ist der Ort Melito di Porto Salvo an der Südspitze Kalabriens, wo der Regen in den letzten Stunden sturzflutartig gefallen ist. Straßen wurden überschwemmt und von Schlamm und Geröll bedeckt. Laut Polizei sind Fahrzeuge ins Meer gespült worden und Mauern eingestürzt. In Neapel mussten einige Bewohner ihre Häuser wegen eines Erdrutsches verlassen. Auch auf den Äolischen Inseln, die zu Sizilien gehören, flutete der Regen Keller. Autos blieben im Schlamm stecken. Bereits gestern hatten Tornados den Westen Siziliens getroffen. Besonders betroffen war die Stadt Marsala und einige benachbarte Orte. Zwei Menschen wurden schwer verletzt, Fahrzeuge umgeworfen und Gebäude beschädigt.
4: Mehrere führende Ökonomen fordern eine Reform der Erbschaftssteuer. Der Präsident des Münchner IFO-Instituts, Fust, bezeichnete die geltenden Sonderregeln für Unternehmer in der Welt am Sonntag als nicht mehr zeitgemäß. Laut Fust sollten die Ausnahmen für Betriebsvermögen und selbstgenutzte Immobilien abgeschafft und die Steuersätze deutlich gesenkt werden. Der Ökonom fordert eine gerechtere Lastenverteilung. Auch der Präsident des Deutschen Instituts für Wirtschaftsforschung, Fratscher, fordert die Abschaffung aller Ausnahmen, insbesondere für große Vermögen. Das Bundesverfassungsgericht befasst sich kommende Woche mit der Erbschaftssteuer. Das Jugendwort des Jahres ist Ragebait. Das teilte der Langenscheid Verlag auf der Buchmesse in Frankfurt mit. Ragebait, auf Deutsch Wutköder, bezeichnet Inhalte, die in sozialen Medien absichtlich Zorn oder Empörung auslösen sollen. Knapp hinter Ragebait landete Peak, also Gipfel. Der Begriff soll auf das Beste vom Besten hinweisen. Platz 3 belegt in der Jugendsprache, laut Langenscheid Verlag, der Begriff Crashout, also Absturz. Dabei geht es um einen Menschen, der völlig die Fassung verliert. In der dritten Fußballliga hat der 1. FC Saarbrücken auswärts unentschieden gespielt. Am Ende der Partie bei Fortuna Köln stand es 0:0. SR-Sportreporter Thomas Wollscheid.
6: Nach einer guten Anfangsphase mit einer vergebenen Großchance für Saarbrückens Alexander Staff, der alleine vor dem Tor an Fortuna-Schlussmann Lennart Winkler scheitert, rückt FCS-Torwart Matteo Binetti in den Mittelpunkt. Der junge Österreicher im FCS-Kasten ist aber zweimal bei Schüssen aus der zweiten Reihe zur Stelle. Danach passiert bis zur Pause auf dem schwer bespielbaren Tiefenrasen nicht viel. Auch in der zweiten Halbzeit ist das Spiel weitgehend langweilig. Torraumszenen sieht man selten. Auf Seiten des FCS merkt man das krankheitsbedingte Fehlen von Mittelfeldmotor Patrick Sontheimer deutlich. Und so bleibt es beim letzten Endes leistungsgerechten 0:0 unentschieden.
4: In Saarbrücken demonstrieren gerade rund 500 Menschen für Demokratie und gegen Rechtsextremismus. Dazu hat die Initiative Prüf Saarland aufgerufen. Die Initiative fordert, dass das Bundesverfassungsgericht Parteien überprüft, die vom Verfassungsschutz als rechtsextrem eingestuft werden oder als verdachtsfrei gelten. Das waren die Nachrichten mit Emanuel Gelestus. 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
2: Sonne-Wolken-Mix, aber kalte, windige Luft bei aktuell 15 Grad. Selten auch mal kurze regnerische Abschnitte. Die Nacht bis 6 Grad, also empfindliche Pflanzen reinholen. Morgen ist wie heute vielleicht ein ganz klein bisschen kühler und die nächste Woche klassisches Herbstwetter mit sonnigen Momenten, aber auch stellenweise Regen. Um die 15 Grad und vor allen Dingen windig.
7: 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Vorsicht bitte auf der A6 Mannheim in Fahrtrichtung Saarbrücken in Höhe Kreuz Neunkirchen. Hier ist die Richtungsfahrbahn wegen einer Baustelle gesperrt. Außerdem folgende Überleitung gesperrt. A6 Saarbrücken kommt, wenn ihr zur A8 Richtung Saarlouis wollt oder wenn ihr auf der A8 seid, von Pirmasens kommt und zur A6 Richtung Saarbrücken wollt. Das bis morgen 5 Uhr gesperrt. In Neunkirchen ist die Kleisterstraße in Höhe der Brückenstraße wegen einem Feuerwehreinsatz gesperrt und geblitzt wird im Moment in Losheim in der Straße Wolfsborn und in Saarbrücken in der Betzenstraße. 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
7: Ihr habt es gerade im Wetter gehört, es ist windig und es bleibt windig. Und es gibt eine große Gruppe an Menschen, die freut sich darüber. Wer das ist und warum das Mekka der Windfreunde demnächst, also nicht nur heute, sondern auch morgen auf dem ehemaligen Sendergelände bei Europa in Beirut ist, das erfahrt ihr gleich.
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0: des Superman Lovers und Starlight. SH1 ist hier für euch an einem windigen Tag mit Sonne-Wolken-Mix, aber ganz schön kräftigen Böen manchmal. Wind? Ja, yeah, gib mir mehr. Was sagt denn sowas? Drachenfans zum Beispiel. Und Freunde von Flugdrachen, die kommen heute und morgen ganz extrem auf ihre Kosten, nämlich auf dem ehemaligen Sendergelände Europe 1 in Berus, dort auf der Anhöhe. Dort findet das Überherner Drachenfest statt. Da gibt es Mini-Drachen, Lenkdrachen,
1: bis hin zu großen 3D-Drachen, die vom Wind eine Figur bilden, wie zum Beispiel ein Pinguin ist dabei. Leuchtturm zum Beispiel gibt es als Figur. Es gibt diverse Fische als Figuren. Also alles, was man sich so vorstellen kann, gibt es auch irgendwo als Drachen und können beim entsprechenden Wind dort gezeigt werden.
0: Ja, sagt Christoph Schäfer. Er ist Drachenscout. Und heute noch bis 19 Uhr können Besucherinnen und Besucher ihre eigenen Drachen steigen lassen. Oder den Drachenfiguren der angereisten Drachenfreunde zuschauen. Um 19 Uhr soll es dann eine Feuershow mit anschließendem Feuerwerk geben. Und morgen ist auch wieder freier Flug für euren Lieblingsdrachen und ganz viele anderen Drachen beim 10. Überherner Drachenfest. Jetzt habe ich Klock-Klock für euch mit Skeletons und vielleicht gibt es ja auch einen Skelettdrachen.

0: Sophie and the Giants mit Paradise. Und ja, auch andere Giganten wurden jetzt in den Tagen gekürt. Besondere Leistungen wurden mit einem besonderen Preis ausgezeichnet. Diese Woche werden die Nobelpreise verliehen. Ein paar sind schon vergeben worden. Aber wer hätte denn eurer Ansicht nach einen ganz besonderen Nobelpreis verdient?
1: Also an sich meiner Mutter, weil sie einfach eine sehr starke Frau ist und ich finde, sie ist eigentlich mein Vorbild. Sie war immer für mich da, sie war eine alleinerziehende Mutter mit zwei Kindern.
0: Und das ist definitiv nobelpreisverdächtig, denn Mamas sind sowieso immer die Besten.
2: Meine Frau tatsächlich, weil die jeden Tag mit den Kindern macht und ach, unser Große in den Therapien und überall hinfährt, weil die krank ist.
0: Genau, das ist nämlich genau auch die Sache, diese unsichtbaren Helden des Alltags.
3: Meine Mutter macht den besten Käsekuchen, den allerbesten.
0: Okay, das kommt auf die Eins. Gewinner ist definitiv gekürt, denn Käsekuchen ist etwas für Gewinner. Ab auf die Eins. Für die wirklich wichtigen Dinge, die zählen, ne? Gibt's für kein Geld zu kaufen. Money for Nothing. Dire Straits, jetzt auf Fässer 1 für euch. Danach habe ich Coldplay mit We Pray und The Hurts mit Beautiful Ones. Schönen Samstag euch.

0: Tolle Musik von Coldplay und We Pray auf SR1. Und tolle Musik gibt's auch gleich von Ray Garvey mit Rivers. Außerdem habe ich Lady Gaga für euch.
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1: Es ist 16:30.
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1: Sonne, Wolkenmix, aber bei kalter, windiger Luft aktuell 15 Grad. Auch mal kurz regnerische Abschnitte. Die Nacht wird 6 Grad. Morgen ist es wie heute vielleicht ein ganz klein bisschen kühler noch. Die nächste Woche klassisches Herbstwetter mit sonnigen Momenten, aber auch stellenweise Regen um die 15 Grad.
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1: Vorsicht bitte auf der A6, Mannheim in Fahrtrichtung Saarbrücken in Höhe Kreuz Neunkirchen. Hier ist die Richtungsfahrbahn wegen einer Baustelle gesperrt. Außerdem gibt es folgende Sperrungen. A6, Saarbrücken kommt zur A8 Richtung Saarlouis. Und wenn ihr auf der A8 unterwegs seid und von Pirmasens kommt zur A6 Richtung Saarbrücken wollt, gibt es auch noch eine Sperrung bis Montag 5 Uhr die beiden. In Neunkirchen ist die Kleiststraße in Höhe der Brückenstraße wegen einem Feuerwehreinsatz gesperrt. Und die neuesten zwei Blitzer stehen in Losheim in der Wolfsborn und in Saarbrücken in der Betzenstraße. 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
1: Ich bin Florian Schumacher, hallo. Und morgen gibt es eine Doppelfolge Tatort. Das heißt Teil 1 einer wichtigen Folge, die man gesehen haben muss, um Teil 2 zu verstehen. Das heißt, wenn ihr jetzt sagt, ich möchte mal eine Woche Tatort pausieren, dann braucht ihr die ARD-Mediathek. Was dort passiert, sage ich euch gleich.
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0: Regavi? Mit Rivers. Ja, Flüsse. Und wenn die Flüsse sehr groß werden, dann werden sie ein Meer und an diesem Meer liegt die Stadt Kiel. Und dort spielt der neue Tatort. Neustart ist nämlich angesagt in Kiel. Anderthalb Jahre nach dem letzten Fall von Kultkommissar Borowski ermittelt jetzt seine Partnerin Mila Shahin ganz ohne den großen Boss. Und die hat ehrgeizige Pläne. SR1-Tatort-Experte Philipp Münscher.
1: Ja, Borowski ist schon im Ruhestand und auch der langjährige Kripo-Chef Schladitz steht jetzt kurz vor der Pensionierung und da hat sich Mila auf dessen Stelle beworben. Sehr wichtig für die Entscheidung der Auswahlkommission ist da das Gespräch mit Polizeipsychologin Elli Krieger. Aber mit der ihrer ruhigen, sachlich distanzierten Art, da kommt die extrovertierte Mila Shahin nicht so wirklich gut klar.
2: Haben Sie damit auch persönliche Erfahrungen gemacht?
3: Wie kommen Sie darauf?
2: Sie möchten meine Frage nicht beantworten.
4: Sie sitzen hier und sagen nichts, lassen nichts raus, stellen Fragen, mit denen Sie mich dann bewerten wollen. Aber da draußen sieht die Sache komplizierter aus. Viel komplizierter.
1: Kein einfacher Start also für die beiden ungleichen Frauen. Denn, das war ja schon vorher bekannt, Psychologin Krieger, gespielt von Caroline Schuch, sie wird die neue Ermittlerin an Shahins Seite in Kiel. Aber so weit sind wir noch lange nicht. Krieger bleibt erstmal im Hintergrund. Stattdessen darf Mila Shahin sich auf eine alte Bekannte freuen.
0: Und wer die ist, das erfahrt ihr bei Teil 1 der Kieler Doppelfolge Unter Freunden. Morgen im ersten oder dann in der ARD-Mediathek. Und jetzt habe ich Musik für euch von Robin Schulz mit Unforgettable und direkt danach ein Klassiker von ABC, The Look of Love. SR1 ist hier.

0: Unforgettable. S1 ist hier mit Robin Schulz und Unforgettable. Vorsicht bitte auf der A8 Pirmasens in Fahrtrichtung Saarlouis in Höhe Sulz-Bachbrücke. Gefahr durch ein liegen gebliebenes Fahrzeug auf der rechten Spur. Allen unterwegs, gute Fahrt. Und Lukas aus Neunkirchen, du fährst auch gerade, aber den ganzen Tag, ne?
1: Ich bin Lukas aus Neunkirchen und heute noch bis 21 Uhr als Busfahrer unterwegs. Morgen geht's dann direkt weiter mit der Planung. Gemeinsam mit dem Medienverein bereite ich die neue Staffel von Focus Talk Politik vor. Gedreht wird einfach schon am 8. November. Ich freue mich schon drauf.
0: Wow, da sind wir gespannt. Du bist ja dann auch ein ganzes Multitalent mit verschiedenen Fähigkeiten. Das finde ich gut. Jetzt habe ich für euch im Bus ABC The Look of Love bei SA1. Viel Spaß dabei!

0: 1 spielt euch Temper City und Self Aware. In einer Minute.
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2: Im Studio ist Emanuel Gelestus.
3: Bundesregierung lehnt Vorschlag zu EU-Haushalt ab. Woche der seelischen Gesundheit auch im Saarland und das Wetter auch am Abend einzelne Schauer möglich. 17 Uhr. Zurzeit laufen die Verhandlungen über einen langfristigen Haushaltsplan für die Europäische Union. Irland hatte dazu heute einen Vorschlag vorgelegt. Bundeskanzler Merz hat diesen nun zurückgewiesen und die von der irischen EU-Ratspräsidentschaft genannten Zahlen kritisiert. Aus Brüssel Katrin Schmidt.
4: Die hat in ihrem neuen Entwurf den ursprünglich von der EU-Kommission vorgeschlagenen Betrag von rund 2 Billionen Euro für die Jahre 2028 bis 2034 schon etwas reduziert. Die Regierung in Dublin sieht Sparpotenzial in Höhe von rund 140 Milliarden Euro gegenüber dem ursprünglichen Vorschlag. Längst nicht genug aus Sicht des Bundeskanzlers sowie der Regierungschefs aus den Niederlanden, aus Schweden und Österreich. Alle gehören zu den sogenannten Nettozahlern, also Staaten, die unter dem Strich mehr in den EU-Haushalt einzahlen, als sie wieder herausbekommen. Streit deutet sich auch an um die Frage, wo gespart wird. Besonders stark reduziert hat die irische Ratspräsidentschaft nun die Töpfe, die die Bundesregierung gestärkt sehen will, nämlich etwa für Wettbewerbsfähigkeit, Forschung und Verteidigung.
3: Am Donnerstag werden die Verhandlungen über den EU-Haushalt in Brüssel weitergeführt. Bundesjustizministerin Hubig will verhindern, dass Extremisten Schöffen werden können. Die SPD-Politikerin kündigte für nächste Woche Änderungen am Richtergesetz an. Der Welt am Sonntag sagte sie, dass auch ehrenamtliche Richterinnen und Richter mit beiden Beinen auf dem Boden des Grundgesetzes stehen müssen. Bei Zweifeln an der Verfassungstreue eines Bewerbers müsse der Schöffenwahlausschuss dem nachgehen. Dazu könnten auch öffentliche Social-Media-Profile der Bewerber überprüft werden. In Mecklenburg-Vorpommern haben die Grünen für Koalitionsverhandlungen mit SPD und Linken gestimmt. Nach Angaben eines Grünen-Sprechers fiel die Entscheidung auf einem kleinen Landesparteitag einstimmig. Nach der Landtagswahl vom 20. September haben die bisherigen Regierungspartner SPD und Linke keine eigene Mehrheit mehr. Die AfD wäre bei einer erfolgreichen rot-rot-grünen Koalitionsbildung einzige Oppositionspartei im Schweriner Landtag. Die CDU scheiterte bei der Wahl erstmals in ihrer Geschichte an der 5%-Hürde. Heute beginnt die bundesweite Woche der seelischen Gesundheit. Unter dem Motto Miteinander statt Nebeneinander für eine Gesellschaft, in der jede Psyche zählt, finden auch im Saarland zahlreiche Veranstaltungen statt. Sie sollen dazu beitragen, Berührungsängste abzubauen sowie regionale Präventions- und Beratungsangebote kennenzulernen. Angelina Horosun für SR Info.
5: Veranstalter ist das Aktionsbündnis Seelische Gesundheit, das in diesem Jahr 20-jähriges Bestehen feiert. Mitgliedsorganisationen sind unter anderem die Psychotherapeutenkammer des Saarlandes und die Kontakt- und Informationsstelle für Selbsthilfe im Saarland KISS. Bis zum 20. Oktober bieten sie Informations- und Kulturveranstaltungen rund um das Thema Psychohygiene an. So gibt es nächste Woche Mittwoch einen kreativen Selbsthilfenachmittag in Saarbrücken mit Schreib- und Musikworkshop sowie einem Infostand. Am 19. Oktober findet in Mandelbachtal-Habkirchen ein Vortrag zum Selbsthilfekonzept Kompass statt. Auch Online-Veranstaltungen soll es geben, darunter eine Lesung von Jessica Krämer am 20. Oktober. Ihr Buch Kaputt handelt von Erschöpfung als Dauerzustand.
3: In der dritten Fußballliga hat der erste FC Saarbrücken einen Punkt geholt. Im Spiel bei Fortuna Köln stand es am Ende 0:0. In der zweiten Bundesliga gab es folgende Ergebnisse: Magdeburg, Hannover 3:0, Darmstadt, Cottbus 3:1 und Osnabrück, Dresden 0:0. Historisch wurde es heute in der Bundesliga. Dort erzielte der ehemalige Elversberger Robin Fellhauer schon nach 8 Sekunden das 1:0 für Augsburg. Es ist das schnellste Tor der Bundesliga-Geschichte. Und das waren die Nachrichten mit Emanuel Gelestus. 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
2: Ja, tolle Temperaturen sind das für ein Mitte Oktober, oder? Sonne, Wolkenmix, aber bei kalter, windiger Luft aktuell 15 Grad. Selten auch mal kurzer regnerischer Abschnitt. Die Nacht wird kalt bis 6 Grad, also empfindliche Pflanzen und empfindliche Katzen bitte reinholen. Morgen ist wie heute vielleicht ein ganz klein bisschen kühler und die nächste Woche ein klassisches Herbstwetter mit sonnigen Momenten, aber auch stellenweise Regen um die 15 Grad.
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2: Vorsicht bitte immer noch auf der A8 Pirmasens in Fahrtrichtung Saarlouis in Höhe Sulzbach-Talbrücke. Hier ist ein Fahrzeug liegen geblieben, blockiert aktuell die rechte Spur. A6 Mannheim in Fahrtrichtung Saarbrücken in Höhe Kreuz Neunkirchen. Hier ist die Richtungsfahrbahn wegen einer Baustelle gesperrt. Außerdem sind folgende Überleitungen gesperrt. Wenn ihr auf der A6 seid und von Saarbrücken kommt und zur A8 Richtung Saarlouis wollt, sowie auf der A8, wenn ihr von Pirmasens kommt und zur A6 Richtung Saarbrücken wollt. Das Ganze soll bis Montag 5 Uhr noch dauern. In Neunkirchen ist die Kleiststraße in Höhe Brückenstraße immer noch wegen dem Feuerwehreinsatz gesperrt und die neuesten Blitzer stehen in Losheim in der Straße Wolfsborn und in Saarbrücken in der Betzenstraße. 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
2: Ich glaube, der ein oder andere Saarländer und bestimmt auch die eine oder andere Saarländerin braucht heute Abend so eine extra Blutdrucktablette. Mensch, 0:0 immer noch im Spiel. Union Berlin gegen SV Elversberg. Wir sind in der 75. Minute. Das heißt, in dieser Stunde werden wir ein Ergebnis haben. Das sage ich euch natürlich.
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Michael Jackson, Billie Jean, hier ist SR1. Habt ihr das gerade gehört? Dieses durch Mark und Bein erschreckend klingende Nein! Dieses Nein kam aus dem Fußballdorf, aus Elversberg. 1:0 liegen sie zurück seit der 80. Minute gegen FC Union Berlin. Wir informieren euch natürlich, was dort die nächsten 10 Minuten noch passiert. Katy Perry jetzt für euch.

0: Hier ist SR1 und gleich habe ich für euch Fastboy und die haben uns den Sommer noch ein bisschen schöner gemacht. Durch den Sommer sind wir mit Beautiful Life, ein schönes Leben. Und jetzt geht es mit Fastboy und einem neuen Song in den goldenen Herbst. Music Sounds heißt das Lied und Fastboy haben einen wunderbaren Vergleich für uns.
1: Ja, der Song ist genau für die jetzige Zeit eigentlich perfekt. Du nimmst noch ein bisschen aus dem Sommer mit, hast noch ein bisschen Sonne, aber ein kleiner Herbstwind und die Blätter verfärben sich langsam. Und du gehst aber auch in den angenehmen Herbst rein. Das ist die musikalische Übergangsjacke von Fastboy.
0: Okay, dann nehmen wir die musikalische Übergangsjacke. Die spiele ich euch jetzt. Fastboy und Music Sounds auf SR1.

Loi für euch mit Golden Summer. SA1 ist hier. Ja, das Spiel erster FC Union Berlin gegen Elversberg ist leider 1-0 ausgegangen. Die 0-0 konnten sie nicht halten bis zur 81. Minute.

0: gleich für euch auf SR1 Cat's Eye.
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0: Das ist schön für so einen Herbsttag, aber frischer Wind, Temperaturen 15 Grad, immer mal wieder ein kühles Lüftchen, aber doch recht viele Sonnenstrahlen über dem Saarland. An einzelnen Stellen dann doch aber auch ein bisschen Regen gewesen. Heute Nacht bis 6 Grad, morgen ist es wie heute vielleicht ein ganz klein bisschen kühler und die nächste Woche ein klassisches Herbstwetter mit sonnigen Momenten, aber auch stellenweise Regen, um die 15 Grad.
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0: Vorsicht bitte auf der A6 Mannheim in Fahrtrichtung Saarbrücken. In Höhe Kreuz Neunkirchen ist die Richtungsfahrbahn wegen einer Baustelle gesperrt. Ebenfalls gibt es Probleme, wenn ihr von der A6 aus Saarbrücken Richtung Saarlouis auf die A8 kommen wollt. Hier gibt es aktuell eine Sperrung. Ebenfalls gesperrt auf der A8, wenn ihr von Pirmasens zur A6 Richtung Saarbrücken kommen wollt. Das Ganze soll bis Montag 5 Uhr fertig sein. Die neuesten Blitzer stehen in Losheim in der Straße Wolfsborn und in Saarbrücken in der Betzenstraße. 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
0: Ich bin Florian Schumacher, hallo. Und ich bin immer noch ganz aufgeregt. Die saarländischen Fußballspiele standen heute sehr lange 0:0. Beim Spiel Köln gegen den ersten FCS hat das auch gehalten bis zum Schluss. Aber bei Elversberg gab es dann dummerweise ein Gegentor. Leider nicht für uns. Mehr dazu aus dem Stadion gleich.
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0: Oh ja, wenn aus Anziehung pure Energie wird und zwei Welten aufeinanderprallen, dann kolliden sie. Und das war Glockenbach mit Collide. Ja, manchmal ist das so. Manchmal reicht ein einziger Blick, einziger Moment und plötzlich ist nichts mehr wie vorher. Zum Beispiel zwei Menschen, zwei Welten, die eigentlich völlig unterschiedliche Wege gehen, treffen dann zusammen und dann boom. Dieses Song finde ich gut. Neu auf SR1. Und kollidiert ist auch so einiges heute auf dem Fußballfeld. Die saarländischen Fußballspiele standen heute sehr lange 0:0. Beim Spiel Köln gegen den ersten FCS hat das auch gehalten. Das ging ohne Tore aus, aber bei Elversberg gab es dann ein Tor leider in das falsche Eckige rein. In der 81. Minute gab es das 1:0 für Union Berlin. Und daran hat sich in den wenigen Minuten danach auch nichts mehr geändert. Christian Riedel war für uns im Stadion. Die Unioner, die waren ja bis heute nicht wirklich siegreich, oder?
1: Bis zum 5. Spieltag hat es gedauert, bis die Unioner endlich den ersten Saisonsieg erreicht haben nach einem katastrophalen Fehlstart in die Saison. 1:0 hieß es nach 90 Minuten gegen die SV Elversberg. Für den tapferen Aufsteiger war es die zweite Saisonniederlage. Das Tor des Nachmittags fiel in der 81. Minute. Ecke Trimmel von der rechten Seite. Burcu bekam den Ball an der Strafraumkante, schoss flach und der Ball schlug hinter Christoph im Kasten der Elversberger ein. Die hatten danach noch Möglichkeiten zum Ausgleich. Unterm Strich aber war Union um dieses eine Tor besser. Es war viel, viel Krampf, eine ganze Menge Kampf, wenig spielerischer Glanz. Aber es war der Heimsieg für Union mit 1:0 gegen die SV Elversberg.
0: Naja, und die Stimmung in Elversberg war natürlich danach im Keller. Denn gewinnen macht mehr Spaß als verlieren. Aber so ist es halt in dem Sport. Eurythmics, Here Comes the Rain Again für euch jetzt auf SR1. Und danach habe ich Toby Romeo und Leonie mit Crazy Love. 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
1: Gleich für euch Olivia Rodrigo und Drop Dead auf SR1.
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2: Im Studio ist Carmen Bachmann.
3: Republikaner kritisieren Trumps Dieseldeal mit Russland. Elversberg verliert gegen Union Berlin und das Wetter. In der Nacht vereinzelte Schauer. 18 Uhr. Die Vereinbarung von US-Präsident Trump mit Russland zu Diesellieferungen wird auch in Trumps eigener Partei kritisch gesehen. Neben demokratischen Abgeordneten kritisieren auch Republikaner den Deal. Aus Washington Anne Schneider.
4: Der texanische Kongressabgeordnete Michael McCaul, früher Vorsitzender des Auswärtigen Ausschusses im Repräsentantenhaus, kritisierte den Deal in einer Stellungnahme auf X. Er warnt, die Lockerung der Sanktionen könne die wirtschaftliche Grundlage für Russlands Krieg stärken. Noch schärfer formuliert es der republikanische Abgeordnete Don Bacon. In einem Gespräch mit Radio Free Europe sagte er sinngemäß, Trump habe gegenüber Putin immer wieder einen moralischen blinden Fleck.
3: Bundeskanzler Merz hat den Vorschlag der irischen EU-Ratspräsidentschaft für einen neuen Haushaltsplan abgelehnt. Das Konzept aus Dublin sieht vor, den nächsten Haushalt gegenüber dem ursprünglichen Vorschlag der EU-Kommission um rund 159 Milliarden Euro auf insgesamt rund 1,83 Billionen Euro zu kürzen. Der Haushalt soll von 2028 bis 2034 gelten. Deutschland und weitere wichtige Nettozahlerländer hatten eine Kürzung um mehrere 100 Milliarden Euro gefordert. Die stellvertretende SPD-Bundesvorsitzende Rehlinger traut der CSU-Politikerin Ilse Aigner zu, Bundespräsidentin zu werden. Dem Magazin Spiegel sagte Rehlinger, Aigner habe die Ernsthaftigkeit, die Bürgernähe und die Erfahrung, die das Amt brauche. Es sei Zeit für eine Frau für Bellevue. Die bayerische Landtagspräsidentin wird vor allem von der eigenen Partei unterstützt. Wer Nachfolger von Bundespräsident Steinmeier wird, entscheidet am 30. Januar die Bundesversammlung. Bundespräsident Steinmeier darf nach 2 Amtszeiten nicht mehr antreten. Die SV Elversberg hat nach der 3-wöchigen Länderspielpause bei Union Berlin verloren. Für Berlin war es der erste Sieg dieser Saison. Christian Riedel für SR Info.
5: 1:0 hieß es nach 90 Minuten gegen die SV Elversberg. Für den tapferen Aufsteiger war es die zweite Saisonniederlage. Das Tor des Nachmittags fiel in der 81. Minute. Ecke Trimmel von der rechten Seite. Burcu bekam den Ball an der Strafraumkante, schoss flach und der Ball schlug hinter Christoph im Kasten der Elversberger ein. Die hatten danach noch Möglichkeiten zum Ausgleich. Unterm Strich aber war Union um dieses eine Tor besser. Es war viel, viel Krampf, eine ganze Menge Kampf, wenig spielerischer Glanz. Aber es war der Heimsieg für Union mit 1:0 gegen die SV Elversberg.
3: Die weiteren Ergebnisse des 5. Spieltags: Hoffenheim-Hamburg 2:3, Mainz-Leverkusen 3:4, Paderborn-Stuttgart 0:2 und Augsburg gegen die Bayern 2:2. In diesem Spiel gelang dem früheren Elversberger Robin Fellhauer ein historischer Treffer. Sein 1:0 für den FC Augsburg nach 8 Sekunden ist das schnellste Tor der Bundesliga-Geschichte. In Luxemburg findet heute die lange Nacht der Museen statt. 7 Museen zeigen ihre ständigen Sammlungen und Sonderausstellungen, darunter das Kunstzentrum für zeitgenössische Kunst, die Villa Vauban und das Nationalmuseum für Naturgeschichte. Außerdem gibt es künstlerische Darbietungen, Live-Konzerte und interaktive Workshops. Den ganzen Abend über fahren kostenlose Shuttlebusse zwischen den Museen. Außerdem werden die Fahrzeiten der Straßenbahn verlängert. Die Museumsnacht in Luxemburg dauert bis 1 Uhr in der Nacht. Das waren die Nachrichten mit Carmen Bachmann. 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
7: Sonne, Wolkenmix, aber bei kalter, windiger Luft bei aktuell 15 Grad. Selten auch mal kurze regnerische Abschnitte. Die Nacht ist frisch bei bis zu 6 Grad. Und morgen ist wie heute vielleicht ein ganz klein bisschen kühler. Die nächste Woche klassisches Herbstwetter mit sonnigen Momenten, aber auch stellenweise Regen um die 15 Grad.
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7: Vorsicht bitte immer noch auf der A6 Mannheim in Fahrtrichtung Saarbrücken. In Höhe Kreuz Neunkirchen, hier ist die Richtungsfahrbahn wegen einer Baustelle gesperrt. Außerdem gibt es Probleme auf der A6, wenn ihr von Saarbrücken in Richtung A8 Saarlouis fahren wollt. Hier gibt es eine Sperrung. Und auf der A8, wenn ihr von Pirmasens kommt zur A6 Richtung Saarbrücken wollt, ist auch gesperrt. Das Ganze bis Montag 5 Uhr. Aktuelle Blitzer stehen in der Betzenstraße in Saarbrücken und in Losheim in der Straße Wolfsborn. 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
7: Ich bin Florian Schumacher, hallo. Und ihr kennt doch bestimmt auch den ein oder anderen Immobilienmakler. Das ist jetzt im Moment auch so ein Ding, da schulen viele Leute um, denn viele Leute wollen Häuser verkaufen, viele Leute wollen Häuser kaufen. Ist vielleicht der Wachstumsmarkt? Doch, wie wird man Immobilienmakler? Wir geben euch einen Crashkurs in 3 Songs.
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0: Ihr hört Aha und Take on Me. Hier ist SR1. Habt ihr schon mal eine Immobilie gekauft? Also, ich kann euch sagen, da stößt man auf besondere Dinge. Also wenn man so in den Anzeigen mal rumblättert, sieht man dann zum Beispiel solche Anzeigen wie Handwerkertraum. Was heißt das? Wahrscheinlich erheblicher Sanierungsbedarf. Genauso wie Bastlerobjekt oder Liebhaberobjekt. Das heißt auch irgendwie wirtschaftlich recht wenig attraktives Ding. Investorenobjekt finde ich auch immer ganz toll. Rohdiamant, das steht auch ganz oft in Immobilienanzeigen. Rohdiamant bedeutet, wir brauchen, um ihn zu schleifen, sehr viel Arbeit, sehr viel Geld. Und Objekt mit Charakter schreibe ich, glaube ich, auch, wenn mir gar nichts einfällt. Immobilienmakler. Mensch, das muss man doch irgendwo lernen, oder? Wie lernt man das?
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2: Lektion 1. Zeige die Vorteile der Immobilie und verschweige die Nachteile. Willst du zum Beispiel eine schlecht isolierte Wohnung vermieten, mitten in der Partymeile über einer Schlagerkneipe? Inseriere einfach lichtdurchflutete Wohnung in begehrter Innenstadtlage. Lektion 2. Bei kritischen Nachfragen bei der Führung mache praktische Vorschläge.
3: Den Raum hier können Sie ja in Absprache mit dem Eigentümer nochmal streichen, Rigipsplatten unter die Decke machen, hier Fliesen raus, Parkett drauf und schon ist es gemütlich.
2: Und Lektion 3. Baue jetzt sanften Druck auf, indem du die anderen Kunden erwähnst.
3: Ich hatte heute schon 14 Besichtigungen, aber ich bin fair. Nehmen Sie sich ruhig Bedenkzeit. So, aber jetzt brauche ich eine Entscheidung.
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0: Und mehr gute Musik. Giant Rooks mit Slow Dance for a Minute.

Wesley Arms und Sanctuary SR1 ist hier. Und jetzt habt ihr LP hier in eurem Radio. Das ist eine amerikanische Pop-Rock-Sängerin. Geboren 1981. Die als Message jetzt für euch hat, einfach weiterzumachen. Auch wenn man denkt, dass es gar nicht mehr sich lohnt, weiterzumachen. Einfach nicht aufhören. Don't Stop. Jetzt die neue Single in eurem Radio.

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0: Gleich vor euch Joy Crooks auf SR1.
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0: Sonne, Wolken im Mix mit 15 Grad. Das war doch ein toller Tag heute. Die Nacht wird aber kalt. Bis zu 6 Grad können es werden. Also das heißt, alles reinholen, was irgendwie nicht ganz so viel verträgt. Morgen ist wie heute vielleicht ein ganz klein bisschen kühler. Und die nächste Woche klassisches Herbstwetter, Kastanien sammeln im Sonne-Wolken-Mix. Ab und zu aber auch mal auf ein paar Regentropfen gefasst machen.
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0: Hier braucht ihr euch auf nichts gefasst machen, außer wenn ihr auf der A6 Mannheim in Fahrtrichtung Saarbrücken unterwegs seid. Hier gibt es ein paar Sperrungen. In Höhekreuz Neunkirchen, hier ist die Richtungsfahrbahn wegen der Baustelle gesperrt. Auf der A6 von Saarbrücken kommen zur A8 Richtung Saarlouis ist eine Sperrung. Und auf der A8 von Pirmasens kommen zur A6 Richtung Saarbrücken. Hier ist bis Montag 5 Uhr dicht. Geblitzt wird im Moment in Saarbrücken, in der Betzenstraße und in Losheim in der Straße Wolfsborn. 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
0: Ich bin Florian Schumacher, hallo. Und ich brauche eure besten Momente der Woche. Per WhatsApp Sprachnachricht an 0681-2131. Ich habe tolle Musik für euch. Rihanna ist mit dabei, Stromae mit dabei und Joy Crooks, wie versprochen, mit der neuen Single Painkiller.
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0: Stromae und Ma Meilleur Ennemi. Ich hoffe, ihr habt euch nicht euer Meilleur Ennemi irgendwo getroffen diese Woche. Karin aus Michelstadt, wie war es denn bei dir?
1: Wir haben uns die Sarge live angeguckt. Na, natürlich kulturelles Highlight. Und das war echt schön. Wir hatten noch den letzten echten, schönen, sonnigen Herbsttag, glaube ich, erwischt.
0: Ja, wer weiß, vielleicht kommen ja noch ein paar. Aber das kann ich mir vorstellen. Wenn man aus Michelstadt im Saarland ist, dann kann man sich die Sarge live anschauen. Lisa aus Saarbrücken und Alisa aus Dorzweiler, ihr wart auch unterwegs, oder?
2: Wir waren gerade frühstücken und das war ein Highlight, auf das ich mich die ganze Woche gefreut habe.
3: Ja, ein sehr leckeres Buffet mit einer großen Auswahl an Käse und Wurst, frischen Brötchen und Brot. War sehr lecker, sehr zu empfehlen. War auch mein Highlight.
2: Richtige Antwort.
3: Ja, gemeinsame Zeit zu verbringen und gemütlich Kaffee bei dem Wetter, das war richtig schön.
0: Und eine schöne Käseauswahl dabei genießen, oder? Ich glaube, wenn man aus der Schweiz kommt, dann kann man nur Schweizer Käse essen und ist vom saarländischen Käse vielleicht ein bisschen enttäuscht. Simon, du kommst doch aus der Schweiz ins Saarland.
4: Unser Highlight war, dass wir Ferien hatten. Wir waren mit Freunden unterwegs in einem Park, spazieren, Fahrrad fahren, Sonne genießen, bisschen Herbstwetter.
0: Und da braucht man überhaupt keinen Käse. Außer wenn man abends zu viel getrunken hat, viel Schnäpsle vielleicht, dann braucht man am nächsten Morgen eine Ibuprofen, einen Painkiller. Joy Crooks jetzt für euch.

0: gehört Basti und Things We Lost in Fire. Achtung Autofahrer, ein Falschfahrer ist unterwegs auf der A8. Achtung Autofahrer, Falschfahrer auf der A8, Saloyenfahrt Richtung Pirmasens zwischen Neunkirchen, Wellesweiler und Einöd. Hier kommt euch der Falschfahrer entgegen. Fahrt äußerst rechts und überholt nicht. Auf der A8, Saloyenfahrt Richtung Pirmasens zwischen Neunkirchen, Wellesweiler und Einöd ist ein Falschfahrer in beiden Fahrtrichtungen unterwegs. Gerade kommt aktuell rein, der Falschfahrer fährt außerdem auf der A6 Saarbrücken in Fahrtrichtung Mannheim zwischen dem Grenzübergang Saarbrücken und Waldmoor. Hier kommt euch ein Falschfahrer entgegen. Fahrt äußerst rechts, überholt nicht. Auch auf der A6 Saarbrücken in Fahrtrichtung Mannheim zwischen Grenzübergang Saarbrücken und Waldmoor. Falschfahrer unterwegs. Vorsicht in beiden Fahrtrichtungen, sowohl auf der A6 Saarbrücken in Fahrtrichtung Mannheim als auch auf der A8 Saarlouis in Fahrtrichtung Pirmasens. So viele Falschfahrer. Gleich für euch Teddy Swims.
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Heidi Swims, Mr. Know-It-All. Achtung, Autofahrer, Gefahrenmeldung, da ist eine Geisterfahrer-Rallye unterwegs. Sowohl auf der A8 ein Geisterfahrer, Saluenfahrt Richtung Pirmasens zwischen Neunkirchen, Wellesweiler und Einöd. Hier kommt euch der Falschfahrer entgegen, fahrt äußerst rechts, überholt nicht. Auf der A8 Saluenfahrt Richtung Pirmasens zwischen Neunkirchen, Wellesweiler und Einöd. Hier ist ein Falschfahrer unterwegs. Vorsicht bitte in beiden Fahrtrichtungen und Vorsicht bitte auf der A6 Saarbrücken in Fahrtrichtung Mannheim. Hier ist auch ein Falschfahrer unterwegs zwischen Grenzübergang Saarbrücken und Waldmoor. Hier kommt euch der Falschfahrer entgegen. Äußerst rechts fahren und nicht überholen. Auf der A6 Mannheim in Fahrtrichtung Saarbrücken in Fahrtrichtung Mannheim zwischen Grenzübergang Saarbrücken und Waldmoor. Falschfahrer, Vorsicht bitte in beiden Richtungen.

Sabrina Carpenter und Espresso. Bitte nicht mehr zu dieser Uhrzeit. Seid ihr Leute, die das trinken können noch zu der Zeit? Ich bin Florian Schumacher und kann's nicht. Aber vielleicht Markus Barsch, der ist jetzt in Pop für euch da. 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
2: 19 Uhr. Die Vereinbarung von US-Präsident Trump mit Russland zu Diesellieferungen wird auch in Trumps Partei kritisch gesehen. So sagte der republikanische Abgeordnete Bacon, wer Russlands Wirtschaft stütze, stütze dessen Kriegsmaschinerie. Ähnlich äußerte sich auch die EU-Außenbeauftragte Kallas. Sie schrieb, die Aussetzung von Sanktionen verschaffe Moskau zusätzliche Einnahmen, um weiter Krieg zu führen. Deutschland will weiter an den Sanktionen gegen Russland festhalten. US-Präsident Trump hatte gestern erklärt, er habe mit dem russischen Präsidenten Putin die Lieferung von Diesel vereinbart. Dafür müssen die USA Sanktionen gegen Russland aufheben. In Polen ist es heute erneut zu einem Messerangriff an einer Schule gekommen. Es ist inzwischen der dritte Vorfall innerhalb einer Woche. Für SR Info Paulina Milling.
3: Nach Angaben der polnischen Polizei verletzte eine 21-Jährige drei Frauen mit einem Messer. Der Angriff ereignete sich in Warschau in einer Schule für Jugendliche und Erwachsene. Laut der Polizei konnte ein Schulmitarbeiter der Angreiferin das Messer wegnehmen. Die Beamten teilten mit, die Motive der Frau seien bisher unklar. Es ist inzwischen der dritte Messerangriff in dieser Woche an einer Schule in Polen. Die Polizei erklärt, es gebe derzeit keine Informationen zu möglichen Zusammenhängen zwischen den Fällen. Die Ermittler untersuchen aktuell Drohnachrichten im Internet, Ankündigungen, Fotos und Videos, die meist von Teenagern veröffentlicht wurden. Die Polizei spricht von 231 Verdachtsfällen.
2: Papst Leo hat die Todesstrafe für unzulässig erklärt. Am Welttag gegen die Todesstrafe zitierte der Papst aus den USA die von Papst Franziskus überarbeitete katholische Lehre zur Todesstrafe. Demnach verletze sie die Menschenwürde. Dem Gemeinwohl und der Gerechtigkeit könne auch ohne die Todesstrafe Rechnung getragen werden. Kulturstaatsminister Weimer hat die SPD vor einem rot-rot-grünen Bündnis auf Landesebene in Berlin gewarnt. Der parteilose Minister forderte die Parteichefs der Sozialdemokraten Klingbeil und Baas dazu auf, die Verhandlungen zu unterbinden. Nach Ansicht Weimers hätte ein Bündnis zwischen SPD und Linken negative Auswirkungen auf die Zusammenarbeit der schwarz-roten Koalition im Bund. Gegen Teile der Berliner Linken gibt es immer wieder Antisemitismusvorwürfe. Das Kombibad Die Lakai in Neunkirchen bleibt wegen eines Defekts am Dach bis auf Weiteres geschlossen. Das hat der Pressesprecher der Stadt Neunkirchen, Alawanda, dem SR mitgeteilt. Am Montag soll eine Fachfirma den Schaden begutachten. Das waren die Nachrichten mit Carmen Bachmann. 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Das Wetter, in der Nacht wechselnd bewölkt mit einzelnen Schauern bei 9 bis 6 Grad. Auch morgen weiter wechselhaft, vielerorts bleibt es aber trocken bei 12 bis 15 Grad. Die weiteren Aussichten, häufig bewölkt, aber oft trocken, bei bis zu 17 Grad. Es ist jetzt 19.03 Uhr.
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4: Achtung! Falschfahrer auf der A6 Saarbrücken-Mannheim. Zwischen Grenzübergang Saarbrücken und Wald. Moor kommt Ihnen ein Falschfahrer entgegen. Fahren Sie äußerst rechts und überholen Sie nicht. Auf der A6 Saarbrücken-Mannheim zwischen Grenzübergang Saarbrücken und Wald. Moor ist ein Falschfahrer unterwegs. Vorsicht in beiden Richtungen. Achtung! Falschfahrer auf der A8 Saarlouis-Pirmasens zwischen Neunkirchen-Wellesweiler und Einöd kommt Ihnen ein Falschfahrer entgegen. Fahren Sie äußerst rechts und überholen Sie nicht. Auf der A8 Saarlouis-Pirmasens zwischen Neunkirchen-Wellesweiler und Einöd ist ein Falschfahrer unterwegs. Vorsicht in beiden Richtungen. A6 Mannheim Richtung Saarbrücken zwischen Dreieck-Kaiserslautern und Kaiserslautern-West Fahrbahnerneuerung. Der Verkehr wird über die Gegenfahrbahn geleitet. Dauer bis 11. Oktober. A620 Saarlouis-Saarbrücken zwischen Völklingen-Ost und Saarbrücken-Gersweiler ist in beiden Richtungen zwischen 19.30 Uhr und 5 Uhr jeweils nur eine Spur frei, bis 16. Oktober. Im Regionalverband ist die B41 zwischen der Duttweiler Landstraße und Saarbrücken-Rodenhof wegen Brückenarbeiten gesperrt, bis voraussichtlich 16. Oktober. Landkreis St. Wendel. Die L130 ist zwischen Urexweiler und Hirzweiler in beiden Richtungen wegen einer Baustelle gesperrt. Bis voraussichtlich 15. Oktober.
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5: Am Samstagabend mit Markus Barsch. Hallo, schön, dass ihr da seid. Ach, guck mal. Hat die KI noch nicht mitgekriegt. Gerade kommt die Entwarnung von der A8 aus dem Verkehrszentrum. Entwarnung auf der A8 Saar-Louis-Pirmasens. Kein Falschfahrer mehr zwischen Neunkirchen, Wellesweiler und Einöd. Kommt gut und sicher und bitte bald an.
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5: Tiffany Iris fängt an.

0: Gleich Almost Monday French Kids in eurer Abendshow am Samstagabend. Hallo, na, wie geht's euch allen? Wir hoffen doch gut. Viertel nach sieben ist es, ne? Schneller Blick auf die Bundesliga für euch. Wir verpassen hier nichts. Andersrum. Euch entgeht nichts. Ihr verpasst nichts. Wir sind immer da. Halten euch was. Alles, was wichtig ist, halten wir euch rund um die Uhr im Laufenden. Ihr wisst doch, wie es ist. Wenn ihr gerade Fußball nicht gucken könnt. Im Topspiel zwischen Leipzig und Frankfurt steht's gerade kurz vor Ende der ersten Halbzeit. 4-0. 4 Leipzig. Frankfurt 0. Die Eintracht-Fans so, what the heck? An der Stelle vielleicht auch Kopf hoch, liebe Bayern-Fans. Ja, ihr wolltet heute wieder Tabellenführer werden mit eurem Verein. Aber das 2-2 gegen Augsburg, das reicht nicht. Jetzt können die Freiburger morgen die Dortmunder überholen. Tut es weh, Bayern-Fans? Ist gemein, die Frage. Und wir können ja mal hier an einem lebenden, bei mir im Studio zufällig befindlichen Oberbayern-Fan, nicht Oberbayern, aber Super-Bayern-Fan fragen.
1: Guten
0: Jens,
1: Abend.
0: Jens Grotegut, ja. Der größte Bayern-Fan des Planeten. Tut's dir überall weh?
1: Ich mag, dass du mit Superlativen vorsichtig umgehst.
0: Ja, vorsichtig.
1: Und zum Spiel, ja gut. Ja. Also ich glaube, es waren 3 oder 4 Tore sogar wegen Abseits zurückgenommen. Einmal Pfosten getroffen. Mhm. Manuel Neuer wollte sich unbedingt nochmal in die Geschichtsbücher eintragen. War vielleicht ein bisschen viel dann halt nächste Woche.
0: Sagt der hochlesige Bayern-Fan. Also für alle, die das eventuell noch nicht mitbekommen oder gesehen haben, oder so, Manuel Neuer hat viele Rekorde aufgestellt. Er ist einer allerbesten Torhüter der ganzen Welt. Und heute gab's Rekord für Manuel Neuer. Heute gab's das schnellste Tor der Bundesliga-Geschichte. Leider aus Neuers Sicht das schnellste Gegentor. So klang das im Radio.
2: Punkt 15.30 Uhr. Anstoß in Augsburg. Auf die Millisekunde. Der Ball nach hinten zu Manuel Neuer. Schwerer Fehler von Neuer. Achtung, Gelegenheit für die Augsburger. Tor. Nach 10 Sekunden führt der FC Augsburg mit 1-0.
0: Nicht zu übertreiben, Herr Kollege. 8,4 Sekunden waren das genau. Mensch, was war denn da los hier?
1: Naja, also bei der Klaus Manuel Neuer ist ja einer, der wirklich unzählige Rekorde hält. Die meisten Bundesliga-Siege, die meisten zu Null-Spiele. Kein anderer Torwart hat mehr Spiele bei einer WM gewonnen oder mehr Siege in der Champions League geholt. Und beim schnellsten Bundesliga-Gegentor der Geschichte, da steht jetzt halt auch Neuer drauf. Das muss jetzt erstmal einer toppen.
0: Verstehe. Der holt sich auch die Negativrekorde. Als der ein Mann von Größe. Teufelskerl. Was erwartet uns die nächsten Wochen wohl?
1: Ja, also ein Manuel Neuer ist ehrgeizig. Ich sag mal so, für die schnellste rote Karte brauchte ein Kölner mal 93 Sekunden direkt nach Anpfiff. Ja. Da ist noch Luft nach unten. Die meisten Eigentore in einem Spiel. Ja? Auch da steht eine 2. Theoretisch locker machbar für einen Manuel Neuer.
0: Du bist doch gemein.
1: Der Arme, ey.
0: Viele Jahre habt ihr ihn geliebt. Also komm.

Auch mal wieder gut, oder? Die Beasties in eurer Abendshow. Immer noch gut, aber jetzt ganz, ganz, ganz frische Musik von Robbie Williams. Da könnte es sein, dass ihr jetzt gleich noch schnell losfahrt in den Späti-Supermarkt oder so und euch eine grüne Haartönung holt. Das kann sehr gut sein. Robbie hat sich nämlich zusammengetan jetzt mit einer ukrainischen DJ, Miss Monique. Und deren Markenzeichen sind, genau, grüne Haare. Schulterlang allerdings, grüne schulterlange Haare. Also wenn ihr Fan werdet jetzt gleich in den nächsten 3 Minuten von Miss Monique, dann müsst ihr euch auch schnell noch lang wachsen lassen. Das ist ja das Markenzeichen, ne? Von Fans von Miss Monique, färben sie jetzt alle ihre Haare grün, erzählt sie. Und einige haben sich sogar das Gesicht von Miss Monique auf den Körper tätowieren lassen, hat sie auch im Interview erzählt. Wir lügen nicht. Nein, nein, nein. Mal schauen, wie weit ihr jetzt geht. Wir zeigen euch das Ding mal. Beauty in Us, Robbie Williams, Miss Monique, neu in der Abendshow. 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

Ist doch ganz hübsch, oder? Robbie Williams, neuest. Zusammen mit Miss Monique aus der Ukraine. DJing aus der Ukraine. Das ist so ein bisschen alter Robbie noch. Die Melodie ist noch vorhanden und die Beats aber auch mal ein bisschen frischer beim Robert. Oder Beauty in Us. Mal neu für euch in der Abendshow. Kurz vor 7:30 ist es noch eine Sache aus dem Verkehrszentrum. Gerade Vorsicht auf der A81 Heilbronn Richtung Stuttgart. Höhe Stuttgart-Zuffenhausen. Ungesicherte Unfallstelle. 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

0: Es ist 7:30.
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2: Heute Nacht ziehen neben aufgelockerten Phasen auch einige dichte Wolkenfelder durch. Hier und da kann es einzelne Schauer geben. Die Tiefstwerte liegen zwischen 9 und 6 Grad. Morgen stellt sich eine Mischung aus mal dichten, mal lockeren Wolken und Sonne ein. Dabei sind einzelne Schauer möglich. Die Höchstwerte liegen zwischen 12 und 15 Grad. Der Wind weht schwach bis mäßig in den Höhenlagen des Hochwalds mitunter stark böig aus Südwest bis West.
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3: Entwarnung auf der A8 Saarlouis-Pirmasens. Kein Falschfahrer mehr zwischen Neunkirchen-Wellesweiler und Einöd. A6 Mannheim Richtung Saarbrücken. Zwischen 3 Kaiserslautern und Kaiserslautern-West Fahrbahnerneuerung. Der Verkehr wird über die Gegenfahrbahn geleitet. Dauer bis 11. Oktober. A620 Saarlouis-Saarbrücken. Zwischen Völklingen-Ost und Saarbrücken-Gersweiler ist in beiden Richtungen zwischen 19.30 Uhr und 5 Uhr jeweils nur eine Spur frei. Bis 16. Oktober.
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4: Wie bitte? Ihr braucht ein bisschen Lärm.
5: So, kein Problem.

Eine Meldung aus dem Verkehrszentrum. Falschfahrer auf der A565 Meckenheim-Bonn zwischen Meckenheim-Nord und Bonn-Hartberg. Da kommt ein Falschfahrer entgegen, ganz rechts fahren nicht wohnen. Auf der A565 Meckenheim-Bonn zwischen Meckenheim-Nord und Bonn-Hartberg. Da kommt ein Falschfahrer entgegen. Vorsicht in beiden Richtungen.

0: Hallo Deutschland, hier ist Pop, eure Abendshow. Mitbekommen, ne? Ragebait. Das ist das Jugendwort des Jahres, ne? Ihr habt es wahrscheinlich schon mitbekommen, so ein bisschen hier und da. Ist fast schon ein bisschen langweilig, ne? Weil es bei vielen, auch nicht jugendlichen Menschen, ja inzwischen einigermaßen fest im Sprachgebrauch verankert ist. Zumindest, wenn man halt viel auf Social Media unterwegs ist. Weil Ragebait ist ja so ein bisschen der miese Bruder von Clickbait, ne? Also Clickbait, wenn man draufklickt, wenn man denkt, ach, das ist ja spannend, toll, klick ich. Und Ragebait ist, wenn irgendwas online auftaucht, das ganz bewusst so gemacht ist, dass man sofort in Rage, in Rage gerät und stinkwütend wird und sich ärgert und empört ist, dann drückt man da drauf. Wir können es mal eben kurz demonstrieren hier an einem fiktiven Beispiel. Das heißt Jens Gutgut ist hier aus dem SWR3, aus dem ARD Pop, die Abendshow. Ragebait-Kompetenzteam. Ragebaite bitte mal, Jens.
1: Wir können über Abendessen sprechen. Ich mache mir gleich eine richtig, richtig gute Carbonara.
0: Ja?
1: Ja, so mit Kochschinken, Sahne, einen Schuss Ketchup.
0: Ich wusste, dass du mit dem Hintern einreißt, die Carbonara. Okay, Kochschinken, Sahne, Schuss Ketchup, gehört alles nicht da rein. Ist oder ja furchtbar. Alle italienischen Seelen sterben gerade.
1: Ja, wir können auch noch ein paar bayerische Seelen killen.
0: Okay.
1: Wir machen uns einfach eine richtig schöne Weißwurst, weißt du? Weil abends sind die einfach am besten. Oh Gott. Schön aufschneiden, ab in die Mikrowelle und dann Ketchup drauf.
0: Nein, nicht schon wieder Ketchup. Ja. Da muss man vielleicht hintergründig wissen, dass auf gar keinen Fall nach 12 Uhr mittags dürfen Weißwurst verzehrt werden auf der Welt. Egal. Hast du noch irgendwas Schreckliches? Ketchup ist aber auch die beste Pastasauce, hast schon recht.
1: Ja.
0: Auch auf Weißwurst.
1: Und dann noch vielleicht mit Schablettenkäse überbacken. Hast du irgendwas zu
0: tun? Nee, weil ich buche mir immer gerne, ich könnte Ragebait-mäßig, ich buche mir gerne im ICE einen Platz so im Ruheabteil. Mhm. Wo sonst kann man denn in Ruhe telefonieren?
1: Natürlich hältst du auch das Handy nicht ans Ohr, sondern hörst über Lautsprecher.
0: Natürlich!
1: Ja!
0: Ich habe vorher schon x TikTok-Videos über Lautsprecher laufen lassen, da muss man doch konsequent sein, oder? Ich esse dabei auch mit offenem Mund Karotten, mit Ketchup, so.
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0: gleich Miley Cyrus. Wenn hier irgendwas überzeugt, dann doch der Bass. Oder wie Miley es formuliert, Bass Persuades. Muss ich auch erst nachschlagen, Persuades. Hallo, hier ist Pop, eure Abendshow. Seid ihr gerade beim Essen vorbereiten oder sowas? Wir haben auch eben ja über Essen gesprochen. Und zwar um das Jugendwort des Jahres, Ragebait, zu kolorieren. Hat Kollege Jens gesagt, du machst jetzt eine leckere Carbonara. Was war nochmal Tolles drin?
1: Kochschinken, Sahne und Ketchup.
0: Alles klar, alles genau das, was eben nicht reingehört. Wobei lustigerweise in dieser sogenannten deutschen Version, Spaghetti à la Carbonara oder so, da darf, glaube ich, Sahne rein. Da ist ja nicht auch Erbsen drin und sowas. Ist alles verboten. Ja. Sag nochmal was. Guck mal, das Tolle ist, Rainer schickt uns gerade ein Bild hier. In diesem Moment 0722211 Rainer. Essen wir gerade Doppelpunkt. Das ist genau eine richtige Carbonara. Ne?
1: Sieht so aus.
0: Das ist hier nämlich so ein bisschen Speck,
1: scheint mir, ne? Im Idealfall Guanciale.
0: Was? Wie bitte?
1: Pancetta geht auch.
0: Wie?
1: Guanciale.
0: Wovon sprechen wir?
1: Das ist Speck. Das ist so ein bestimmter italienischer Speck.
0: Ja, okay. Grazie.
1: Eigelb darf noch rein.
0: Eigelb, nicht weiß.
1: Nee. Okay. Pecorino Romano.
0: Was ist das jetzt noch wieder? Wer ist das, Freund von dir?
1: Pecorino? Das ist der Käse. Also. Wobei man kann auch zum Beispiel ein bisschen Parmesan rein. Also manchem Italiener, dem reicht das schon für Ragebait.
0: Ja, der Gag ist aber auf gar keinen Fall, darf eben in der Originalkamera.

0: Sahne.
1: Nein.
0: Nein.
1: Pfeffer muss auch noch rein.
0: Pfeffer.
1: Und das Ding ist ja...
0: Aber wie kriegt man diesen schlodderigen Sugo-Kram hin?
1: Na, du hast...
0: Nudelwasser?
1: Nee, ja, nee, du hast ja den Hartkäse, also ja, weiß ich, Parmesan oder Pecorino. Ne? Und dann hast du das Eigelb drin, das rührst dann schön durch, machst noch ein bisschen Pfeffer rein. Mhm. Und da durch das, wie es genau emulgiert, weiß ich nicht, aber durch das Fett und durch das Nudelwasser wird es dann halt eine richtig geile, fast schon sahnige Soße. Es ist aber eben keine Sahne drin.
0: Alles klar, super. Dankeschön. Ja. Ich gucke jetzt, was emulgiert bedeutet.
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Miley Cyrus, Bass Persuades. Entwarnung kommt gerade aus dem Verkehrszentrum von der A565 Meckenheim-Bonn. Kein Falschfahrer mehr zwischen Meckenheim, Nord und Bonn-Hartberg. 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
1: 20 Uhr. US-Präsident Trump hat die Ablösung des ukrainischen Präsidenten Selenskyj gefordert. Vor Journalisten in Washington sagte er, die Ukrainer sollten sich einen Anführer suchen, der bereit sei, den Krieg zu beenden. Außerdem sagte er, die ukrainischen Angriffe auf den russischen Energiesektor seien Schuld an der Dieselknappheit. Erst gestern hatte Trump angekündigt, die USA würden trotz bestehender Sanktionen russischen Diesel importieren. Das hat auch in Trumps eigener Partei Kritik ausgelöst. Anne Schneider aus Washington.
2: Besonders brisant ist die Debatte, weil Trump erst vor wenigen Wochen ein Gesetz unterzeichnet hatte, das den wirtschaftlichen Druck auf Russland eigentlich erhöhen sollte. Kritiker sehen im Dieseldeal deshalb einen deutlichen Kurswechsel der US-Regierung. Viele Fachleute bezweifeln zudem den praktischen Nutzen des Deals. So verweisen Analysten und Energieexperten in US-Medien darauf, dass die zunächst angekündigten Liefermengen zwar gewaltig klingen, gemessen am amerikanischen Dieselverbrauch aber vergleichsweise klein ausfallen. Die zunächst angekündigten 300.000 Tonnen entsprechen nur gut 14 Stunden des aktuellen Dieselverbrauchs in den USA.
1: In Polen ist es erneut zu einem Messerangriff an einer Schule gekommen. Nach Angaben der Behörden wurden 3 Frauen zwischen 17 und 24 Jahren verletzt. Bei der mutmaßlichen Angreiferin soll es sich um eine 21 Jahre alte Schülerin handeln. Es ist der 3. Messerangriff an einer polnischen Schule in dieser Woche. Ob die Fälle miteinander in Verbindung stehen, ist unklar. Die Polizei untersucht Drohnachrichten, die im Internet veröffentlicht wurden. Die SPD-Co-Vorsitzenden von Baden-Württemberg und Bayern, Meser, Rosch und Roloff, fordern einen Parteiausschluss von Altkanzler Schröder. Hintergrund ist der Besuch Schröders beim russischen Präsidenten Putin am vergangenen Mittwoch. Meser, Rosch sprach im Tagesspiegel von einer Schande für das ganze Land. Auch Grünen-Co-Chefin Brandner forderte die SPD aus, Schröder aus der Partei auszuschließen. Inzwischen hat mit der SPD Oberpfalz in Bayern auch erstmals ein Bezirksverband den Rausschmiss des Altkanzlers gefordert. Die Ergebnisse aus der Fußball-Bundesliga: Union Berlin-Elversberg 1:0, Hoffenheim HSV 2:3, Augsburg-Bayern München 2:2, Mainz-Leverkusen 3:4, Paderborn-Stuttgart 0:2. Und in der 3. Liga kam der 1. FC Saarbrücken in Köln nicht über ein torloses Unentschieden hinaus. Das waren die Nachrichten mit Carmen Bachmann. 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Das Wetter: in der Nacht wechselnd bewölkt mit einzelnen Schauern bei 9 bis 6 Grad. Auch morgen weiter wechselhaft. Vielerorts bleibt es auch trocken bei 12 bis 15 Grad. Und die weiteren Aussichten: häufig bewölkt, aber oft trocken bei bis zu 17 Grad.
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4: Vorsicht auf der A8 Pirmasens Richtung Saarlouis. Zwischen dem Dreieck Friedrichsthal und dem Kreuz Saarbrücken Gefahr durch Gegenstände auf der Fahrbahn. A6 Mannheim Richtung Saarbrücken. Zwischen Dreieck Kaiserslautern und Kaiserslautern West Fahrbahnerneuerung. Der Verkehr wird über die Gegenfahrbahn geleitet. Dauer bis 11. Oktober. A620 Saarlouis Saarbrücken. Zwischen Völklingen Ost und Saarbrücken Gersweiler ist in beiden Richtungen zwischen 19.30 Uhr und 5 Uhr jeweils nur eine Spur frei. Bis 16. Oktober. Im Regionalverband ist die B41 zwischen der Duttweiler Landstraße und Saarbrücken-Rodenhof wegen Brückenarbeiten gesperrt, bis voraussichtlich 16. Oktober. Geblitzt wird unter anderem in Saarbrücken in der Betzenstraße, in Losheim in der Straße Wolfsborn.
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6: Am Samstagabend mit Markus Barsch. Hi, schön, dass ihr da seid. DJ Gute und Jason Derulo fangen an.

0: Hallo, hier ist Pop, eure Abendshow am Samstag. Geht's allen gut? Ja, wir hoffen doch sehr. Wenn nicht oder so, oder wenn gerade ganz besonders toll, gerne mal Nachricht checken hier. 07221 2011. Das ist unsere direkte Durchwahl, direkt ins Abendshow-Studio. Kollege Jens ist auch zufällig im Zimmer. Mhm. Wir haben gerade darüber gesprochen, hast du eigentlich ein Tattoo? Nein. Ich habe auch keins. Vielleicht ändert sich das noch irgendwann im Leben, man weiß nicht genau. Wir kamen drauf, weil die Kaulitzens in ihrem Podcast, was haben die gemacht? Nee, der Tom. Tom hat jetzt, Tom und Heidi haben ein neues, so 18 Tattoo.
1: Genau. Also, Tom Kaulitz und Heidi Klum. Hm?
0: Die sind ein Ehepaar.
1: Die haben sich ein Partner-Tattoo stechen lassen. Mhm. Und zwar ist es nicht das erste, sondern das ist das dritte.
0: Okay. Ja. Ja. Was ist denn das erste? Weißt du, was die anderen sind? Ja, also, ja. Heidi hat Tom stehen und Tom hat Heidi stehen? Nein?
1: Ja, das war das zweite. Also okay. Das erste war, da haben sich direkt nach dem Kennenlernen, hat sich Heidi Klum ein T aufs Handgelenk tätowiert und Tom das H für Heidi auch auf seinem Körper. Und dann haben wir da geheiratet.
0: So riesengroß auf dem Rücken, so riesiges Haar? Nein. Das ist ja schon eine Waschmaschine beim Tor. War Spaß.
1: Und so ein Jahr nach dem Kennenlernen haben sie sich dann den Namen des anderen tatsächlich auf den jeweiligen Ringfinger tätowieren lassen, als eine Art Ehering, den man nicht ablegen kann.
0: Oha, interessant. Okay, und jetzt das dritte? Ist das ein Quiz? Machen wir jetzt ein Quiz? Also, soll ich raten, was die sich haben tätowieren
1: lassen?
0: Okay,
1: pass auf.
0: Ich dachte ja, Heidi und Tom, ne?
1: Du kommst drauf, wenn du erfährst, weil die waren in Paris.
0: Aha, ich weiß jetzt schon. Die haben sich beide den Eiffelturm irgendwo hin tätowieren lassen. Nein? Das wäre auch sehr einfach und komisch, ne? Er hat was mit Paris zu tun? Der Arc de den Triumphbogen? Arc de Triomphe irgendwo? Knie?
1: Ja, es hat indirekt was mit Paris zu tun, weil Paris ist ja die Stadt
0: der Liebe. Ja. Oui. Haben sie sich beide Amour irgendwo hinschreiben lassen?
1: Nein, aber wofür steht die Liebe?
0: Ja, für was Schönes?
1: Nein, aber ich meine,
0: was? Für mein Herz rast und ich kriege Adrenalin.
1: Da war das Wort schon drin.
0: Ein Herzchen?
1: Ja. Oui. Und wo? Pass auf, das ist der Clou.
0: Auf die Stirn?
1: Nein, die haben es, ja genau, auf die Nasenspitze.
0: Da habe ich mein Post Malone.
1: Nein, sie haben sich das auf die Hand, und zwar da so unterhalb des Daumens, haben sie sich ein Herzchen tätowieren lassen. Und wenn sie jetzt die beiden Hände zusammenlegen, berühren dann, sich die Herzen.
0: Das Waschi. Ist ja total süß, ich werde nicht mehr. Es ist ja total verrückt. Schnell Magic Affair,
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0: Und es ist ja süß.

Jo, warte mal. Hier kommt noch ein Update aus dem Verkehrszentrum. Vorsicht auf der A3, Köln Richtung Frankfurt, zwischen Niedernhausen und Wiesbadener Kreuz. Da steht ein unbeleuchteter Anhänger auf der Autobahn. Vorsicht auf der A620, Saarlouis Richtung Saarbrücken, zwischen Saarbrücken-Gersweiler und Saarbrücken-Messegelände steht ein kaputtes Auto. Und noch Vorsicht im Kreis Reutlingen auf der Straße zwischen der B313, Heid und Äußere Brauns. Da sind Ziegen auf der Fahrbahn. Bitte Vorsicht. Bleibt cool mit Marc Forster hier in der Abendshow. Moin!

Cool. Das ist eigentlich gar nicht das allerschlechteste Lebensmotto, ne? Bist du gut zu mir, bin ich gut zu dir oder umgekehrt? Ich bin gut zu dir, kannst ja auch gut zu mir sein. Wie wäre das denn? Ach, Entschuldigung, hallo alle auf der Straße. Gute Fahrt. Wir hoffen, es geht allen gut. Hab auf den falschen Knopf gedrückt. Ich wollte eigentlich Flo Rida und T-Pain starten. Ich wollte aber noch sagen, dass Leipzig und Frankfurt gerade zu Ende sind. 6-0. Hm.

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4: Es ist 8:30.
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5: Heute Nacht ziehen neben aufgelockerten Phasen auch einige dichte Wolkenfelder durch. Hier und da kann es einzelne Schauer geben. Die Tiefstwerte liegen zwischen 9 und 6 Grad. Morgen stellt sich eine Mischung aus mal dichten, mal lockeren Wolken und Sonne ein. Dabei sind einzelne Schauer möglich. Die Höchstwerte liegen zwischen 12 und 15 Grad. Der Wind weht schwach bis mäßig in den Höhenlagen des Hochwalds mitunter stark böig aus Südwest bis West.
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6: Vorsicht auf der A620 Saarlouis Richtung Saarbrücken. Zwischen Saarbrücken-Gersweiler und Saarbrücken-Messegelände Gefahr durch einen defekten PKW. A620 Saarlouis-Saarbrücken zwischen Völklingen-Ost und Saarbrücken-Gersweiler ist in beiden Richtungen zwischen 19.30 Uhr und 5 Uhr jeweils nur eine Spur frei, bis 16. Oktober. Landkreis St. Wendel. Die L130 ist zwischen Urexweiler und Hirzweiler in beiden Richtungen wegen einer Baustelle gesperrt, bis voraussichtlich 15. Oktober. Geblitzt wird unter anderem in Saarbrücken in der Betzenstraße, in Losheim in der Straße Wolfsborn.
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Hey, 20 vor 9 ist es. Hallo, hier ist eure Abendshow. Na, habt ihr auch gerade total Bock? Vielleicht auf was Süßes? Mehr als gut für euch ist? Willkommen im Club, würde an dieser Stelle Lou Saint sagen. Ne? Lou Saint, die kennen wir aus...

0: cool. Und Lou Sames ist ein sogenannter bekennender Sweet Tooth. Also eine Naschkatze, ne? In England sagt man süßer Zahn. Sweet Tooth, Naschkatze. Sie hat übrigens auch sogar einen Song, der so heißt. Also Sweet Tooth, nicht Naschkatze. Und besonders liebt sie Zimtschnecken. Cinnamon Buns. Hat sie uns neulich mal erzählt. Je mehr sie davon isst, desto besser werden die Konzerte.
1: Honestly, the more cinnamon buns, the better the show. You know? It's really not good for me. Every time I come away, I go on tour and I eat way too many cinnamon buns.
0: So ist das mit dem Süßkram. Sie isst diese gerne. Man weiß natürlich, dass sie nicht unbedingt gut tun in den Mengen, aber vor allem, wenn sie auf Tour ist, isst sie einfach viel zu viele Zimtschnecken. Sympathisch. Gibt's sie eigentlich auch in Frankreich? Ich glaube schon. Weil da tourt sie gerade, Lou Saint, neu hier in der Abendshow mit Tib Street.

0: Hier ist Pop, die Abendshow. Jetzt mit der Schere im Kopf. Denn wir gehen nach Hawaii. Da ist es total gemütlich und wir sind total entspannt. Nein, sind wir überhaupt nicht. Ich mache nur so eine Musik, aber jetzt geht's in eine ganz andere Richtung. Heute ist Ironman, ne? Sportskanonen der Welt sind da, Männer und Frauen, seit etwas mehr als zwei Stunden war der Start für Schwimmen, ne? Erst wird geschwommen, 3,8 Kilometer im offenen Gewässer, dann kommt Radfahren, 180 Kilometer und 200 Meter. So viel Zeit muss sein. Und Laufen, noch ein Marathon hinten drauf, 42,195 Kilometer, ihr wisst, wie es ist. Und im Ziel ist man ja erst unserer Zeit nach Mitternacht. Jens Grotegut aus dem ich habe selber schon 6 Ironmans gemacht. Und zwar meine Ironmans waren viele Törtchen essen, ja. Törtchen essen, lang schlafen und mal einen Tag keinen Kaffee trinken. Das war dein Ironman.
1: Ja, habe ich aber erfolgreich geschafft.
0: Hast du gut geschafft.
1: Kaffee trinken war knapp.
0: Was machen die Deutschen auf Hawaii gerade?
1: Also momentan sieht es so aus. Also bei den Männern ist Jonas Schomburg aus Hannover. Der ist tatsächlich auf Platz 1. Ja, mit einer Minute 30 ungefähr Vorsprung. Das Problem ist, er ist jetzt, er ist ein super Schwimmer, ein super Radfahrer, aber jetzt nicht der allerbeste Läufer. Also das heißt es nicht automatisch, wenn er ganz vorne ist, dass er am Ende auch
0: vorne ist. Ja, alter Hut.
1: Für einen anderen Deutschen, Patrick Lange, sieht es nicht ganz so gut aus. Der steht wohl gerade neben der Strecke, fasst sich an den Oberschenkel, hat wohl Krämpfe. Er hat auch jetzt viel

0: Zeit verloren, das ist nicht so gut. Okay. Bei den Frauen auch aktuell nicht ganz so gut. Laura Philipp ist ja die Top-Favoritin.
1: Ja.
0: Aus Baden-Württemberg kommt die. Und liegt aber schon einiges zurück. Also es sind fast 9 Minuten, Platz 19. Bei der ist es aber wiederum andersrum.
1: Ja.
0: Die ist keine gute Schwimmerin, aber eine super Radfahrerin, super Läuferin. Also ist noch alles drin. Das geht ja noch bis nach Mitternacht.
1: Genau. Wir halten euch hier auf dem Laufenden. In eurer Abendshow. Keine Sorge.

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1: 21 Uhr. Die Bundesregierung hat einen neuen Vorschlag zum EU-Haushalt abgelehnt. Über den mehrjährigen Haushalt soll nächste Woche beim EU-Gipfel beraten werden. Der neue Vorschlag stammt von der irischen EU-Ratspräsidentschaft. Aus Brüssel Katrin Schmidt.
2: Die hat in ihrem neuen Entwurf den ursprünglich von der EU-Kommission vorgeschlagenen Betrag von rund 2 Billionen Euro für die Jahre 2028 bis 2034 schon etwas reduziert. Die Regierung in Dublin sieht Sparpotenzial in Höhe von rund 140 Milliarden Euro gegenüber dem ursprünglichen Vorschlag. Längst nicht genug aus Sicht des Bundeskanzlers sowie der Regierungschefs aus den Niederlanden, aus Schweden und Österreich. Alle gehören zu den sogenannten Nettozahlern, also Staaten, die unter dem Strich mehr in den EU-Haushalt einzahlen, als sie wieder herausbekommen.
1: US-Präsident Trump hat die Ablösung des ukrainischen Präsidenten Selenskyj gefordert. Vor Journalisten in Washington sagte er, die Ukrainer sollten sich einen Anführer suchen, der bereit sei, den Krieg zu beenden. Trump forderte Selenskyj zudem auf, die Angriffe auf russische Raffinerien einzustellen. Zuvor hatte der ukrainische Präsident Trump wegen dessen Dieselabkommen mit Moskau scharf angegriffen. Der US-Präsident hatte gestern angekündigt, trotz bestehender Sanktionen Diesel aus Russland zu kaufen, um die Preise des Treibstoffs in den USA zu senken. Der Saarländische Landesverband des Deutschen Mieterbundes lehnt die Pläne zur Wohngeldkürzung ab. Die Situation habe sich in den vergangenen Jahren für Betroffene schon zugespitzt. Nicht nur die Kaltmieten würden teurer, auch die Warmmieten fielen wegen der gestiegenen Heiz- und Energiekosten inzwischen deutlich höher aus. Die Bundesregierung plant zum Jahreswechsel deutliche Kürzungen beim Wohngeld. Rund ein Drittel der Berechtigten könnten ihren Anspruch verlieren. Im Abendspiel der Fußball-Bundesliga hat RB Leipzig einen Kantersieg gefeiert. Leipzig besiegte die Gäste aus Frankfurt mit 6:0. Dem früheren Elversberger Robin Fellhauer gelang am Nachmittag für Augsburg ein Rekordtreffer. Nach historischen 8 Sekunden schoss er das 1:0 für seinen Verein, das schnellste Bundesliga-Tor der Geschichte.
3: Wir haben vorm Spiel besprochen, was Bayern vorhat, wenn sie Anstoß haben. Deswegen war mein Job, einfach Druck zu machen auf den Torwart, dass er den langen Ball nicht kontrolliert spielen kann. Dass es so funktioniert, hätte, glaube ich, keiner gedacht, aber er war überglücklich, als dann der Ball im Tor war.
1: Fellhauers früherer Verein Elversberg musste gegen Union Berlin eine 0:1 Niederlage einstecken. Das waren die Nachrichten mit Carmen Bachmann. 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Das Wetter? In der Nacht wechselnd bewölkt mit einzelnen Schauern bei 9 bis 6 Grad. Auch morgen weiter wechselhaft und oft bewölkt. Vielerorts bleibt es aber trocken bei 12 bis 15 Grad. Und die weiteren Aussichten? Häufig bewölkt, aber oft trocken bei bis zu 17 Grad.
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5: A620 Saarlouis-Saarbrücken zwischen Völklingen-Ost und Saarbrücken-Gersweiler ist in beiden Richtungen zwischen 19.30 Uhr und 5 Uhr jeweils nur eine Spur frei, bis 16. Oktober. Regionalverband Saarbrücken. In Holz ist die Saarstraße zwischen der Göttelborner Straße und der Blumenstraße wegen Bauarbeiten halbseitig gesperrt. Der Verkehr wird per Ampel geregelt, bis 16. Oktober. A6 Mannheim Richtung Saarbrücken zwischen Rohrbach und St. Ingbert Mitte ist zwischen 18 Uhr und 6 Uhr nur eine Spur frei bis 31. Oktober. Außerdem sind zwischen 18 Uhr und 6 Uhr die Einfahrt Rohrbach sowie die Ein- und Ausfahrt St. Ingbert Mitte gesperrt bis Freitag. Geblitzt wird unter anderem in Saarbrücken in der Betzenstraße, in Losheim in der Straße Wolfsborn.
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6: Am Samstagabend mit Markus Barsch. Hallo, schön, dass ihr da seid. Wir sind immer erreichbar für euch. Radio ist hier keine Einbahnstraße. 07221 2011 Nachrichten ins Studio landet direkt vor unserer Nase. Boing. Christian schreibt, hallo Markus, sag mal, gibt's eigentlich heute oder demnächst mal wieder ein Ocelot zu gewinnen in einem deiner Quizze? Super Idee. Quiz gibt's schon mal in, sagen wir mal, 7,5 Minuten. Warum nicht ein Ocelot verzockt? Wir haben einen kleinen süßen, weißt du, haben wir einen da? Ja, da hinten. Eingepackt, OVP, kleiner Ocelot. Ihr könnt natürlich auch ein normales Goodie haben aus der Abendshow, wie ihr wollt.
7: Müsst ihr selber wissen. Quiz gleich hier.
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habe noch gar keine Quiz-Hintergrundmusik geladen. Doch das ist jetzt anders. Hallo Deutschland, hier ist Bob, eure Abendshow. Am Samstagabend die gemeinsame Abendshow in der ARD von Bremen 4, HR3, MDR Jump, NDR 2, RBB 88.8 und SR1 und WDR 2 auch. Produziert mit Liebe, Herzblut, Hingabe und allem, was wir können und für euch Gutes tun wollen. Jetzt zum Beispiel mit einem spontanen Schnellstquiz von SWR3. Ich gucke gerade, was der allwissende Abendshow-Kalender weiß. Oh toll, heute, guck mal, heute ist Weltzugvogeltag. Teil 2, muss man sagen, für dieses Jahr im Mai. 9. Mai war der erste, da kamen sie und jetzt hauen sie wieder ab. 10. Oktober, der Weltzugvogeltag. Das ist immer der zweite Samstag im Mai und im Oktober. Da ist viel los am Himmel, habt ihr sie schon gesehen auch? Ich bin so dieser Tage mal durch den Weinberg gelatscht, da hinten, wo ich wohne im Dorf. Und ich hörte da in so einem kleinen Busch, also der Busch war ziemlich groß und ich dachte, was ist da los da drin? Und plötzlich macht's Puff und ungefähr 500 Vögel kommen aus diesem Busch geflogen, sagen noch einmal in einer schönen Formation da oben, tschüss da unten, und dann macht's Richtung Süden. Das hatte ein majestätisches Herzklopfen in meiner Brust zur Folge. Wirklich, ich dachte, boah, wie toll ist das denn? Vögel sind was Tolles, oder die können von selber fliegen. Wir müssen uns da total anstrengen. 11.000 Vogelarten gibt's auf der Welt und viele von denen können ganz tolle Sachen. Kein Witz. Wir machen mal eben sofort anrufen. 07221 2011. Wir machen natürlich das Spontane. Was kann dieser spezielle Vogel Tolles? Schnellstquiz. Die können tolle Sachen. 07221 2011. Wir machen zum Weltzugvogeltag Part 2 in diesem Jahr das Spontane. Was kann dieser spezielle Vogel Tolles? Schnellstquiz. Könnt ein Goodie gewinnen, ein Abendschau-Goodie, ein stinknormales. Oder ein Ocelot. Ich habe hier so kleine Ocelots, das Plüsch, die sind ganz süß. Steht allerdings nicht Abendschau drauf. Steht allerdings auf den Goodies auch nicht. Macht nichts. 07221 2011.

0: Swing. Ein Zugvogel, oh man. Hallo, hier ist Pop, eure Abendshow. Heute ist Weltzugvogeltag. Man muss deutlich sagen, Part 2, Teil 2 für dieses Jahr im Mai. Am 9. Mai war der erste und jetzt am 10. Oktober heute ist der zweite. Die sagen schon wieder Tschüss, weil sie es können. Wir spielen das Spontane, weil Vögel sowas Tolles sind. Das Spontane, was kann denn dieser spezielle Vogel Tolles? Schnellstquiz. Das machen wir mit Konrad in Eisenach. Hallo Konrad, bist du da, Konrad?
1: Ja, hallo Markus.
0: Bist du? Ich dachte, du hast schon einen Zugvogel gesehen heute. Ich dachte, du wärst mitgeflogen.
1: Nee. Nein, Zugvogel noch nicht.
0: Oh, keine Zugvögel gesehen, okay. Wir müssen den Kumpel ein bisschen leiser machen, den Konrad hier auf
1: seinem Telefon. Ich habe nicht so drauf geachtet, muss ich sagen.
0: Ja, man schaut, wenn man hochguckt, dann knallt man mit dem Fuß über den Bordstein und dann liegt man da. Vorsichtig sein. Ich nenne jetzt Namen von Vögeln, die es wirklich gibt. Dann gebe ich dir zwei zur Auswahl, was die Tolles können. Hier, der Leierschwanz. Den gibt's wirklich. A. Der kann hinten seine Schwanzfedern so kreisen lassen und die machen dann so ein leierndes Geräusch. Oder B, der kann eventuell was ganz anderes.
1: Ich würde sagen, den gibt's auf jeden Fall.
0: Ja.
1: Aber was der kann,
0: Kann der hinten seine Schwanzfedern?
1: Bestimmt mit seinen Schwanzfedern.
0: Nee, das habe ich mir ausgedacht. Der Leierschwanz, der kann überhaupt nicht seine Schwanzfedern kreisen. Also kann er vielleicht schon, aber die machen auf keinen Fall ein leierndes Geräusch. Der Leierschwanz, der Teufel, der kann fast jedes Geräusch perfekt imitieren. Von anderen Vögeln über Kettensägen, Kameraverschlüsse, Autoalarmanlagen oder auch natürlich das Miauen eines Ozelots. Der alles. Das ist kein Witz. Den Ozelot habe ich mir ausgedacht, aber den ganzen Rest keiner. Der Wanderfalke. Mensch, Konrad, der Wanderfalke. Mhm. Das ist das einzige Tier auf der ganzen Welt, das in der Lage ist, sich aus den paar Sachen, die ihm so gehören, ein Bündel zu schnüren, das an einen Stock zu binden und sich den dann so über die Schulter zu hängen und auf Wanderschaft zu gehen. Oder B, du sagst, ich bin mir unsicher, aber ich glaube, es ist was völlig anderes.
1: Ich glaube, das ist was völlig anderes. Habe ich auch schon gesehen.
0: Den Wanderfalke.
1: Aber ohne Stöckchen über der Schulter.
0: Nee, das Stöckchen über der Schulter hat er nicht. Der Wanderfalke ist das allerschnellste Tier auf der ganzen Welt. Es gibt kein schnelleres Tier. Im Sturzflug erreicht der Wanderfalke 320 Kilometer pro Stunde. Teilweise wurden sogar schon 380 Kilometer pro Stunde gemessen. Unfassbar. Da verglüht man doch in der Atmosphäre. Nicht so der Wanderfalke.
1: Ein Teufel. Ja, bei Rückenwind. Einwandfrei.
0: Top. Der Vogel ist eine Wucht. Hier die Spottdrossel. A. Die hat an den Enden ihrer Flügel, als einziger Vogel übrigens, so Finger und kann damit auf andere Vögel zeigen, die sie dann auch noch verspottet. Haha, was bist du denn für einer? Und so sagt die dann. Oder B, nee, die kann was anderes.
1: Ach, die kann was anderes.
0: Das stimmt. Eine einzelne Spottdrossel kann im Laufe ihres Lebens die Gesänge von bis zu 200 anderen Vogelarten erlernen und fehlerfrei wiedergeben. Sensation, die kann sie an alle anderen Vögel ausgeben. Die fallen alle rein. Das ist ja eine Sensation, die Sportdrossel, oder? Ja. Hier, du bist auf der Gewinnerspur, Konrad aus Eisenach. Hier der Schwarzmilan. Der Schwarzmilan ist natürlich der Pessimist unter den Vögeln. A, weil der denkt immer, oh nee, ist ja alles total doof. Buh, ich sehe schwarz. Oder B, nee, es ist was anderes.
1: Das ist auch was anderes.
0: Ja, wie kommst du denn drauf? Der Schwarzmilan, das ist unglaublich, der nutzt gezielt brennende Stöcke aus Buschfeuern, hebt die hoch, fliegt damit an eine andere Stelle, lässt die fallen und das so gelegte Feuer treibt Beutetiere aus dem Unterholz hinaus. Es nennt man absichtliche Feuernutzung. Ey, wie viele Wandbrände sind eventuell in den vergangenen Jahren durch den Schwarzmilan verursacht worden, da und dort an anderen Stellen, wo es eh schon nicht brannte? Das ist ja Wahnsinn. Also wirklich, das macht er wirklich. Hütet euch vor dem Schwarzmilan, wenn ihr beim Waldbrand unterwegs seid.
1: Gibt's den bei uns?
0: Was meinst du?
1: Gibt's den bei uns?
0: Den Schwarzmilan, glaube ich, in Europa teilweise, aber ich glaube in Deutschland glaube ich nicht. Aber ich werde es für euch rauskriegen und in 2 Minuten 54 erzählen nach Kamerad. Bleibt dran, du hast gewonnen.
1: Danke.
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Love Sober in eurer Abendshow. Gerade haben wir das spontane Schnellstquiz gemacht zum Weltzugvogeltag. Was kann dieser spezielle Vogel Tolles, was andere Vögel nicht können oder überhaupt andere Tiere nicht können? Und da tauchte mit Konrad in Eisenach. Glückwunsch für Konrad. Hervorragende Arbeit. 60.000 Punkte eben im Quiz gemacht. Das Goodie ist raus. Nach Eisenach. Da war die Frage der Schwarzmilan. Der ja, wie wir eben gehört haben, wenn ihr schon zugehört habt eben, der macht verrückte Sachen. Der nimmt einen Ast beim Waldbrand, einen von denen, die schon brennen, trägt ihn aber, hebt damit ab, fliegt damit woanders hin, lässt ihn da fallen, da fängt es auch wieder an zu brennen. Und das treibt Tiere, die er dann schlägt, der Schwarzmilan, aus ihren Verstecken. Ey, das gibt's doch gar nicht, oder? Wie schlau kann man sein? Aber es ist natürlich auch total gefährlich, die Zündelei. Lass das. Wir wollten rauskriegen, ob es den in Deutschland gibt. Ich sagte so, ich mutmaßte nein. Rotmilan ja, Schwarzmilan dachte ich, nee. Totaler Falsch, totaler Quatsch, glaubt mir nicht. In Deutschland brüten schätzungsweise 7.000 bis 10.500 Paare des Schwarzmilans. Die Art gilt laut dem Bundesamt für Naturschutz als ungefährdet. Das ist schön. Sie leben vor allem in den südlichen und östlichen Bundesländern sowie in gewässerreichen Landschaften, an Flüssen, Seen, Auen. Im Nordwesten Deutschlands fehlen die total. Da gibt's die nicht. Okay, sind Zuvögel und Hauen gerade.

0: frühen 80er rufen an.
1: Die wollen Ideal zurück.
2: Geht gar nicht. FM Einheit. Schon tot. Aber Annette Humpe lebt noch. Ich glaube, sie ist auch schon 75, oder? 70? Weiß nicht genau.
1: Wir verneigen uns vor Annette Humpe.
2: Einer der größten im deutschen Pop-Business ever. Hey Leute, hier die Abendschau jetzt mit was Schönem Neuen von Cat Burns. Wer war das nochmal? Die? Mit People Pleaser. Das war ihr erster großer Hit oder die wunderschöne Ballade unlängst oder vor anderthalb, zwei Jahren. Know that you're not alone. Das kam, glaube ich, kurz vor Weihnachten. Vor zwei oder drei Jahren. Know that you're not alone. Du wisse, dass du nicht alleine bist. In einem Interview hat Cat mal erzählt, dass sie ja früher total auf den Keks ging, wenn ihr was passiert ist und ihre Mutter dann gesagt hat, ach, so schlimm ist das doch nicht. Auf Englisch, it's not that deep. Und inzwischen hat sie verstanden, dass das damals wirklich nicht so schlimm war, obwohl es für sie vielleicht sich so schlimm angefühlt hat. Also hört auf eure Mutter oder auf eure Eltern, sagt Cat Burns. Ne? Heute kommt nämlich ihre neue Single raus und die heißt, weil sie das ist ihr eingefallen und sie hat einen Song daraus gemacht. Is it that deep? Ist es wirklich so schlimm? Cat Burns in der Abendshow.

0: Is It That Deep? Das geht gut ab, oder? Neu von Cat Burns in eurer Abendshow.
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0: Es ist 9:30.
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3: Heute Nacht ziehen neben aufgelockerten Phasen auch einige dichte Wolkenfelder durch. Hier und da kann es einzelne Schauer geben. Die Tiefstwerte liegen zwischen 9 und 6 Grad. Morgen stellt sich eine Mischung aus mal dichten, mal lockeren Wolken und Sonne ein. Dabei sind einzelne Schauer möglich, vielerorts geht es auch trocken durch den Tag. Die Höchstwerte liegen zwischen 12 und 15 Grad.
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4: A620 Saarlouis-Saarbrücken zwischen Völklingen-Ost und Saarbrücken-Gersweiler ist in beiden Richtungen zwischen 19.30 Uhr und 5 Uhr jeweils nur eine Spur frei, bis 16. Oktober. Landkreis St. Wendel. Die L130 ist zwischen Urexweiler und Hirzweiler in beiden Richtungen wegen einer Baustelle gesperrt, bis voraussichtlich 15. Oktober. Geblitzt wird unter anderem in Saarbrücken in der Betzenstraße, in Losheim in der Straße Wolfsborn.
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0: Und hier ist Pop, eure Abendshow am Samstagabend. Mit Markus Barsch und Gracie Abrams.
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0: Kiss Pop, eure Abendshow am Samstag. Was ist? Wie bitte?
1: Ihr habt noch gar nicht gelacht heute. Ach komm, das gibt's ja nicht. Ihr habt da uns. Das machen wir jetzt total, wir kehren das genau 180 Grad um, dass ihr noch nicht gelacht habt. Ihr werdet jetzt lachen und das machen wir auch das zusammen mit Comedy-Mann Simon Stäblein. Vielleicht habt ihr ihn schon gesehen, ist er auf Tour unterwegs, dauert noch bis ins, weit ins nächste Jahr seine Tour. Der ist unter anderem sich noch in Köln, München, Mannheim, Zwickau, Halle, Hamburg und. Pfeift ihn euch rein. Der hält sich nicht auf mit den Kleinigkeiten, der redet gleich über die wirklich wichtigen Fragen des Lebens.
2: Ich fände es manchmal ein bisschen problematisch, dass bei uns alles draußen liegt, weil es ist schon auch echt empfindlich. So, also wer von den Jungs hat schon mal einen Ball in die Eier bekommen? Aha, wenn ihr wisst, wenn das kommt und dann geht das nach oben und die Stimme wird hoch. So, das ist schon, ich weiß, Frauen, so, ihr, ne, Regelschmerzen, ihr bringt Kinder auf die Welt und so, ne, aber Ball in die Eier ist andere Liga. So, ne, ich verstehe halt nicht, warum es so rausgelegt wurde von dem Schöpfer oder wer auch immer das gebastelt hat, so, ne, weil das ist das empfindlichste Teil und wenn du irgendwie ein Haus baust, stellst du die teuerste Ming-Vase auch nicht in die Einfahrt. Also, ich verstehe nicht, warum es draußen... Ich verstehe das schon, weil Eier mögen keinen Druck und keine Hitze, deswegen liegen die draußen, so, ne? Aber ey, du bist Gott, ziehst nach oben eine Niere raus, kühl Akku rein, so, also, weißt du, es hätte ja Möglichkeiten gegeben, du könntest alles machen.
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Hier ist Pop, eure Abendshow. Noch eine Info aus dem Verkehrszentrum. Die A1 Lübeck-Hamburg ist zwischen Kreuz Hamburg-Ost und Dreieck Norderelbe wegen Bauarbeiten in beiden Richtungen bis Montagmorgen um ca. 5 Uhr gesperrt. Umleitung ist eingerichtet. Für den Fall, dass ihr das noch nicht gehört habt. Ne? Schnell die Killers.

0: Tara Larson, Midnight Sun.
1: Hier kommt noch was aus dem Verkehrszentrum, lässt plötzlich einen Stau. A5 Frankfurt Richtung Kassel zwischen Bad Homburger Kreuz und Rastplatz Schäferborn. Bauarbeiten, da ist nur eine Spur frei, da haben wir jetzt 2 Kilometer Stau.
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3: 22 Uhr. Die SPD-Co-Vorsitzenden von Baden-Württemberg und Bayern, Meseroch und Roloff, fordern einen Parteiausschluss von Altkanzler Schröder. Hintergrund ist der Besuch Schröders beim russischen Präsidenten Putin am vergangenen Mittwoch. Meseroch sprach im Tagesspiegel von einer Schande für das ganze Land. Auch Grünen-Co-Chefin Brandner forderte die SPD auf, Schröder aus der Partei auszuschließen. Inzwischen hat mit der SPD Oberpfalz in Bayern auch erstmals ein Bezirksverband den Rausschmiss des Altkanzlers gefordert. Die nach dem Scheitern einer Hinrichtung schwer verletzte US-Todeskandidatin Krista Pike ist aus dem Krankenhaus ins Gefängnis zurückverlegt worden. Wie ihre Anwälte mitteilten, wird sie dort weiterhin medizinisch betreut. Pike hatte den Hinrichtungsversuch am 30. September in kritischem Zustand überlebt. Ein Richter in Tennessee ordnete in dieser Woche an, sämtliche Beweise im Zusammenhang mit der fehlgeschlagenen Exekution zu sichern. Der Gouverneur von Tennessee hat inzwischen alle Hinrichtungen für den Rest des Jahres ausgesetzt. Das Kombibad Die Lakai in Neunkirchen bleibt wegen eines Defekts am Dach bis auf Weiteres geschlossen. Das hat der Pressesprecher der Stadt Neunkirchen, Alavanda, dem SR mitgeteilt. Am Montag soll eine Fachfirma den Schaden begutachten. In der dritten Handballliga hat die HG Saarlouis gegen den Tabellenfünften Münster die erste Saisonniederlage kassiert. SR-Info-Reporter Marc Drumm.
4: Der FC Bayern München hat den Sprung an die Tabellenspitze am Samstagnachmittag verpasst. Der deutsche Rekordmeister spielte beim FC Augsburg 2:2 unentschieden. Augsburgs Robin Fellhauer erzielte nach 8,5 Sekunden das schnellste Tor der Bundesliga-Geschichte. Die TSG Hoffenheim unterlag zu Hause spät gegen den HSV mit 2:3. Dem VfB Stuttgart gelang ein Auswärtserfolg mit 2:0 beim Aufsteiger SC Paderborn. Im bis dato torreichsten Spiel des Spieltags setzte sich Bayern 04 Leverkusen mit 4:3 beim FSV Mainz 05 durch. Union Berlin gelang mit dem 1:0 Heimerfolg gegen die SV Elversberg der erste Saisonsieg.
3: Im Abendspiel der Fußball-Bundesliga hat RB Leipzig einen Kantersieg gefeiert. Dem früheren Elversberger Robin Fellhauer gelang am Nachmittag für Augsburg ein Rekordtreffer. Nach historischen 8 Sekunden schoss er das 1:0 für Augsburg. Das schnellste Bundesliga-Tor der Geschichte. Fellhauers früherer Verein Elversberg musste gegen Union Berlin eine 0:1 Niederlage einstecken. Und das waren die Nachrichten mit Vio Wittekind. 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Das Wetter. In der Nacht wechselnd bewölkt mit einzelnen Schauern bei 9 bis 6 Grad. Auch morgen weiter wechselhaft. Vielerorts bleibt es auch trocken bei 12 bis 15 Grad. Die weiteren Aussichten häufig bewölkt, aber oft trocken bei bis zu 17 Grad. Die Zeit, es ist 22.03 Uhr.
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6: A6 Mannheim Richtung Saarbrücken. Zwischen 3 Kaiserslautern und Kaiserslautern West Fahrbahnerneuerung. Der Verkehr wird über die Gegenfahrbahn geleitet. Dauer bis 11. Oktober. A620 Saarlouis-Saarbrücken. Zwischen Völklingen Ost und Saarbrücken-Gersweiler ist in beiden Richtungen zwischen 19.30 Uhr und 5 Uhr jeweils nur eine Spur frei. Bis 16. Oktober. Geblitzt wird unter anderem in Saarbrücken in der Betzenstraße, in Losheim in der Straße Wolfsborn.
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7: Am Samstagabend mit Markus Barsch. Hallo, schön, dass ihr da seid. Taylor Swift fängt an. Sie ist Patientin Nummer 0.
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gleich. Und was ist es genau? Dracula, Tame Impala, Jenny. Der schlechteste Sänger der Welt. Pardon. Hallo Deutschland, hier ist Pop, eure Abendschuss. Es ist 22.10 Uhr und 53 Sekunden. Na also, 22.10 Uhr und 53 Sekunden ist heute in dieser Abendshow die einzig mögliche Zeit für etwas Philosophie mit F. Alles, was den ganzen Tag eventuell doof war, keine Ahnung, ich sag mal Fantasiesachen, wie zum Beispiel, ihr mögt einen Verein und der verliert eben 0-6. Die Frankfurt-Fans, oder? Wir nehmen euch in den Arm, Jungs und Mädels. Alles gut, nächstes Mal sieht die Sache ganz anders aus. Rückspiel gegen Leipzig, macht ihr einfach ein 9-1 oder so. Nee, macht lieber 9-0, das sieht besser aus. Okay, gut, wie ihr wollt. Alles, was den ganzen Tag genervt hat, weg damit. Für eine Minute machen wir uns völlig andere Gedanken, wechseln die Perspektive, gucken anders auf die Dinge. Wir haben schon philosophiert über Sachen wie zum Beispiel, hey, sag mal, was läuft denn eigentlich Fischen so im Mund zusammen, wenn die an leckeres Essen denken? Mein Nachbar grillt ohne ein Bier in der Hand. Ist das überhaupt Grillen? Muss doch nicht mal ein Bier in der Hand haben. Drink respectfully oder responsibly, heißt das, oder? Na. Hey, ist ein, wenn man das so geschrieben sieht, ist ein Ehering, nicht vielleicht auch ein elektrisch angetriebener Fisch? 855 Trilliarden dieser kleinen Hirnaushänger stehen auf popabend.de. Heute verkabeln wir unsere Synapsen neu mit dem Blick auf 1:48 Minuten noch, dann ist Sonntag. Von Silke Heidenreich aus Seeheim-Jugendheim, völlig richtig. Entschuldigung, darf ein Pfarrer sonntags arbeiten und predigen? Entschuldigung, Gott, am siebten Tage sollst du ruhen?

0: Die Flöte ist süß, ne?
1: Topic. Carte Blanche, Lucky Ones in eurer Abendshow. Gleich für alle Freunde der gepflegten Metall, Schrägstrich Stromgitarre. Schon fast verplappert, was gleich kommt. Hat was mit Metall zu tun. Gleich werdet ihr euch freuen, wenn ihr eine Stromgitarre braucht. Vorsicht bitte zuvorderst auf der A52 Düsseldorf Richtung Essen zwischen Essen-Kettwig und Hessen-Harzopf. Da steht ein kaputtes Auto und es sind Personen auf der Fahrbahn. Hier kommt noch was gerade. Vorsicht auf der A61 Mönchengladbach Richtung Koblenz zwischen Rheinbach und Kreuz-Meckenheim. Da liegt ein Gullideckel. Na, na, na.
2: Metallica.
1: The Unforgiven.

0: ist 10:30.
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2: Heute Nacht ziehen neben aufgelockerten Phasen auch einige dichte Wolkenfelder durch. Hier und da kann es einzelne Schauer geben. Gebietsweise bleibt es auch trocken. Die Tiefstwerte liegen zwischen 9 und 6 Grad. Morgen stellt sich eine Mischung aus mal dichten, mal lockeren Wolken und Sonne ein. Dabei sind einzelne Schauer möglich. Die Höchstwerte liegen zwischen 12 und 15 Grad.
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3: Vorsicht bitte in beiden Richtungen im Kreis Regionalverband Saarbrücken auf der Landesstraße. Zwischen Klarental und Warnstraße sind Personen auf der Fahrbahn. Vorsicht bitte im Kreis Merzig-Wadern auf der Landesstraße. Zwischen der B406 und Oberleuten sind Personen auf der Fahrbahn. A620 Saarlouis-Saarbrücken zwischen Völklingen-Ost und Saarbrücken-Gersweiler ist in beiden Richtungen zwischen 19.30 Uhr und 5 Uhr jeweils nur eine Spur frei, bis 16. Oktober. Geblitzt wird unter anderem in Saarbrücken in der Betzenstraße, in Losheim in der Straße Wolfsborn.
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0: Konnichiwa, hier ist Bob, eure Abendshow, wenn ihr uns in Japan zuhört. Was heißt nochmal guten Abend? Habt ihr vergessen. Konbanwa oder so, Konbanwa? Weiß nicht mehr genau. Hallo, hier ist Bob, eure Abendshow. Ich sagte es bereits, es wird Zeit für japanische Musik made in Germany.
1: Hä?
0: Wir wissen nicht, ob ihr in den vergangenen Wochen mal auf die deutschen Single-Charts geguckt habt. Und da waren und sind immer noch Wir sind Helden drin. Wir sind Helden, eine Band, die es quasi so gar nicht mehr gibt. Weil Judith nicht mehr so richtig singen kann, wie wir traurig erfahren haben, ja. Judith Holofernes. Und die haben damals einen Hit gehabt, der ist gefühlt aus der Bronzezeit 2005.
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0: Aus 2005 und schuld, dass dieser Song jetzt wieder in den Charts auf Platz 1 ist, in den deutschen Charts, warte, ist ein Streamer, der also ein Lip-Sync gemacht hat. Von hier an blind sitzt er mit seiner Katze, die Katze schlägt aus der Tube, ich glaube, Leberwurst, und er macht einfach ein Lip-Sync zu Von hier an blind. Millionenfach geklickt, einfacher Geld verdienen kann man schwerlich. Platz 1 der Charts. Wir spielen den Song jetzt mal in der japanischen Version, weil Wir sind Helden, das wissen die Wir sind Helden-Fans vielleicht noch, die haben gerne mal ihre Songs auch in anderen Sprachen gesungen. Von ihren Blind gibt es zum Beispiel auch auf Französisch und eben auf Japanisch. Und als Sängerin Judith Holofernes dann Fans mal im Netz gefragt hat, als das Ding eigentlich schon fertig war, ob das denn alles so textlich stimmt, da sagten einige, ehrlich gesagt, überhaupt nicht. Was ist da schiefgegangen? Also da im Original, ich weiß nicht weiter, ich weiß nicht, wo wir sind, ich weiß nicht weiter, von hier an blind. Das wurde wohl zu, weil ich nicht traurig bin, nicht weinen möchte und auf keinen Fall anhalten möchte, weil ich nicht traurig bin und auf keinen Fall weinen möchte, lasse ich es drauf ankommen. Hat textlich nicht mehr so richtig viel damit zu tun, was da mal war. Macht ja nichts. Klingt toll. Wir sind Helden. Saite Meo. Wenn einer von euch Japanisch kann, sagt gerne mal, ob das noch irgendwas mit Von hier an blind zu tun hat. Oder so gar nicht. 07221 2011.

Wir vermissen den Sommer vielleicht auch so ein bisschen, oder? Joy Denalani neu, I miss the summer already in the Abendshow. Vorsicht bitte auf der A4, kommt gerade noch rein, Aachen Richtung Köln, zwischen Köln-Klettenberg und Köln-Eifeltor, eine ungesicherte Unfallstelle. Hatte ich die nicht eben?

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1: 23 Uhr. US-Präsident Trump hat die Ablösung des ukrainischen Präsidenten Selenskyj gefordert. Vor Journalisten in Washington sagte er, die Ukrainer sollten sich einen Anführer suchen, der bereit sei, den Krieg zu beenden. Trump forderte Selenskyj zudem auf, die Angriffe auf russische Raffinerien einzustellen. Zuvor hatte der ukrainische Präsident Trump wegen dessen Dieselabkommens mit Moskau scharf angegriffen. Der US-Präsident hatte gestern angekündigt, trotz bestehender Sanktionen Diesel aus Russland zu kaufen, um die Preise des Treibstoffs in den USA zu senken. Bundeskanzler Merz hat einen neuen Vorschlag zum EU-Haushalt abgelehnt. Merz sagte, der irische Vorschlag sei keine Grundlage für eine Einigung. Das Konzept der irischen EU-Ratspräsidentschaft sieht Kürzungen um rund 8% gegenüber des Vorschlags der EU-Kommission vor. Deutschland und die anderen Nettozahlerländer in der EU möchten größere Einsparungen. In Polen ist es erneut zu einem Messerangriff an einer Schule gekommen. Nach Angaben der Behörden wurden 3 Frauen zwischen 17 und 14 Jahren verletzt. Bei der mutmaßlichen Angreiferin soll es sich um eine 21 Jahre alte Schülerin handeln. Es ist der 3. Messerangriff an einer polnischen Schule in dieser Woche. Ob die Fälle miteinander in Verbindung stehen, ist unklar. Der Saarländische Landesverband des Deutschen Mieterbundes lehnt die Pläne zur Wohngeldkürzung ab. Die Situation habe sich in den vergangenen Jahren für Betroffene schon zugespitzt. Nicht nur die Kaltmieten würden teurer, auch die Warmmieten fielen wegen der gestiegenen Heiz- und Energiekosten inzwischen deutlich höher aus. Die Bundesregierung plant zum Jahreswechsel deutliche Kürzungen beim Wohngeld. Rund ein Drittel der Berechtigten könnten ihren Anspruch verlieren. Im Abendspiel der Fußball-Bundesliga hat RB Leipzig einen Kantersieg gefeiert. Leipzig besiegte die Gäste aus Frankfurt mit 6:0. Zu den übrigen Ergebnissen Ralf Niehaus für SR Info.
2: Du darfst gegen Münster verlieren, aber nicht so, sagt ein tief enttäuschter Saluja-Trainer. Jörg Lützelberger darf nur mit den ersten 15 Minuten zufrieden sein. Saluja, der Tabellendritte, da noch zumindest knapp vorne. Danach scheitern die Saluja vorne reihenweise an Münsters Torhüter und finden hinten kein Gegenmittel gegen die 12 Rückraumtore von Patrick Weber. Zur Pause noch nur ein Torrückstand. Nach dem Wechsel aber zieht Münster zügig auf und davon. Endstand 28:38. Eine Heimklatsche und ein großer Dämpfer für die HGS-Aufstiegshoffnungen.
1: Und das waren die Nachrichten mit Vido Wittekind. 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Das Wetter. In der Nacht wechselnd bewölkt mit einzelnen Schauern bei 9 bis 6 Grad. Auch morgen weiter wechselhaft. Vielerorts bleibt es auch trocken bei 12 bis 15 Grad. Die weiteren Aussichten häufig bewölkt bis 17 Grad.
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4: Vorsicht bitte im Kreis Regionalverband Saarbrücken auf der Landesstraße. Zwischen Klarental und Warnstraße sind Personen auf der Fahrbahn. A6 Mannheim Richtung Saarbrücken. Zwischen 3 Kaiserslautern und Kaiserslautern West Fahrbahnerneuerung. Der Verkehr wird über die Gegenfahrbahn geleitet. Dauer bis 11. Oktober. Landkreis St. Wendel. Die L130 ist zwischen Urexweiler und Hirzweiler in beiden Richtungen wegen einer Baustelle gesperrt. Bis voraussichtlich 15. Oktober. Geblitzt wird unter anderem in Saarbrücken in der Betzenstraße, in Losheim in der Straße Wolfsborn.
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0: Eilmeldung aus dem Verkehrszentrum. Achtung bitte auf der B55A, A4, Köln-Riel, Köln-Buchheim, zwischen Frankfurter Straße und Kreuz Köln-Ost. In beiden Richtungen Vorsicht, Leute werfen hier Steine auf die Fahrbahn. 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
1: Hallo, Pop ist hier, eure Abendshow.
0: Am Fußball-Samstag, wir können noch mal kurz ein bisschen gucken, was los war. Vielleicht habt ihr einiges mitgekriegt, vielleicht aber auch nicht alles. Ist bei euch vielleicht etwas schiefgelaufen so ein bisschen heute? Seht es vielleicht so, es haben nicht weltweit 1 Milliarde Leute gefühlt so geguckt, so wie bei Manuel Neuer heute. Und hier in diesem Moment geht die Hand des Moderators so sanft vor die Augen. Manuel Neuer hat schon viele Rekorde in seiner Karriere geholt, ne? Und heute einen, den er vermutlich nie haben wollte. Er hat beim Spiel gegen Augsburg das schnellste Tor seit die Erde abgekühlt ist und die Dinosaurier da waren und der Bundesliga-Geschichte bekommen. Das Spiel wurde angepfiffen und dann passierte das.
2: Punkt 15.30 Uhr, Anstoß in Augsburg auf die Millisekunde. Der Ball nach hinten zu Manuel Neuer. Schwerer Fehler von Neuer. Achtung, Gelegenheit für die Augsburger. Tor, Tor, Tor. Nach 10 Sekunden führt der FC Augsburg mit 1:0.
0: Nach 8,4 Sekunden für die Rekordbücher. 2:2 ist es dann ausgegangen und auf der Pressekonferenz nach dem Spiel, da gab es einen lustigen Moment, ein Reporter wollte von Bayern-Trainer Vincent Kompany wissen, wie er die Szene mit Manuel Neuer da am Anfang gesehen hat und er so...
3: Ja, nicht, ich habe in eine andere Richtung geschaut. Das ist die Wahrheit und ich weiß, was es ist, Spieler zu sein und das passiert. Wenn es jetzt ein 20-jähriger Torwart war, dann hast du natürlich als Trainer vielleicht ein bisschen Arbeit zu sagen, es ist jetzt vorbei, weiter, nächstes Spiel, 10 Spiele Stabilität und dann ist es auch vergessen, braucht Zeit. Aber Manu ist genauso alt wie ich, also das heißt, der weiß, wie er damit umgehen muss und das ist schade, das können wir jetzt nicht mehr ändern.
0: Also gute 8 Sekunden bis... Nach dem Anpfiff dauerte es, bis Augsburg das 1:0 in Neuers Kasten hatte. Das lief bei Eintracht Frankfurt minimal besser, wenn man das ironisch überhaupt so ausdrücken möchte. Da dauerte es nämlich gegen Leipzig immerhin satte 50 Sekunden bis zum 1:0 für Leipzig. Aber danach kam es wirklich ganz dicke für die Frankfurter. Nach 5 Minuten stand es 0:2. Aus Frankfurter Sicht am Ende 0:6. Frankfurts Nationalstürmer Johnny Burkhardt war deswegen verständlicherweise nicht so happy.
4: Mir fällt es schwer, so eine Leistung zu akzeptieren, so eine Teamleistung. Und da spreche ich wirklich über jeden Spieler von vorne bis hinten. Und es tut mir vor allem leid für die Jungs und Mädels, die hier mitgereist sind, die sich das hier heute geben mussten.
0: Und für alle, die sich heute gefragt haben, huch, was ist denn bei Elversberg passiert? Haben die den Trainer rausgeschmissen? Wer ist denn das da auf der Bank? Alles gut, das ist immer noch Vincent Wagner heute Nachmittag gewesen. Der hat sich nur die schulterlangen Haare abgeschnitten. Jetzt so Bürstenschnitt. Erstes Spiel mit neuer Frisur ging verloren. 0:1 gegen Union. Ob er sich die Haare jetzt wieder anklebt?
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Hier ist Pop, eure Abendshow am Samstagabend. Was? Jetzt kommt John Oliver, der Comedian aus den USA, der macht jetzt auch Musik? Wir spielen den? Nein, wir spielen nicht John Oliver, haben wir auch erst gedacht. Hä, was? Macht der, ist das der Typ, der Comedy macht? Nee, es ist Oliver John. Nein, wir meinen übrigens jetzt nicht Oliver John, den Friseurladen aus Hechingen in Baden-Württemberg, wo ihr vielleicht hingeht. Oder auch nicht Oliver John, die Praxis für Physiotherapie in Laufen am Neckar, wo ihr vielleicht hingeht. Oder auch nicht die Rechtsanwaltskanzlei Oliver John aus Dessau-Roßlau. Die werden einem nämlich alle zuerst angezeigt, wenn man Oliver John googelt. Wir haben es gerade mal ausprobiert. Wahrscheinlich heißen die alle Oliver John. Ist egal, wir fanden Oliver John lustig. Wir spielen natürlich jetzt den Singer-Songwriter Oliver John aus London. Der hat bislang vor allem Songs für andere geschrieben, deswegen taucht er auch nicht so weit oben bei Google auf. Jetzt singt er aber seine Songs selber und wenn er so weitermacht und vielleicht richtig groß wird, dann fragen sich vielleicht einige von euch, sagen wir mal in Dessau, mein Anwalt singt jetzt? Hier ist Oliver John, Memories of You. 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

0: es ab.
1: Es ist 11:30.
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3: Heute Nacht ziehen neben aufgelockerten Phasen auch einige dichte Wolkenfelder durch. Hier und da kann es einzelne Schauer geben. Die Tiefstwerte liegen zwischen 9 und 6 Grad. Morgen stellt sich eine Mischung aus mal dichten, mal lockeren Wolken und Sonne ein. Dabei sind einzelne Schauer möglich. Die Höchstwerte liegen zwischen 12 und 15 Grad. Der Wind weht schwach bis mäßig in den Höhenlagen des Hochwalds mitunter stark böig aus Südwest bis West.
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4: Vorsicht bitte im Kreis St. Wendel auf der Landesstraße. Zwischen Werschweiler und St. Wendel laufen Pferde auf der Fahrbahn. A6 Mannheim Richtung Saarbrücken. Zwischen 3 Kaiserslautern und Kaiserslautern West Fahrbahnerneuerung. Der Verkehr wird über die Gegenfahrbahn geleitet. Dauer bis 11. Oktober. A620 Saarlouis-Saarbrücken. Zwischen Völklingen Ost und Saarbrücken-Gersweiler ist in beiden Richtungen zwischen 19.30 Uhr und 5 Uhr jeweils nur eine Spur frei. Bis 16. Oktober. Geblitzt wird unter anderem in Saarbrücken in der Betzenstraße, in Losheim in der Straße Wolfsborn.
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Okay, gerade kam eine Eilmeldung von der A61. Jetzt ist sie da weg. Umso besser. Oh, jetzt ist sie da. Leute, Achtung, Falschfahrer auf der A61 Koblenz-Mönchengladbach zwischen Kreuzkerpen und Bettburg. Da kommt ein Falschfahrer entgegen, ganz rechts fahren, nicht überholen auf der A61 Koblenz-Mönchengladbach zwischen Kreuzkerpen und Bettburg. Falschfahrer unterwegs, Vorsicht in beiden Richtungen. Asse!

0: Skeletons. Seht ihr auch welche? Ist schon Halloween? Nein, dann seid mal vorsichtig. Dann sind es echte, die wollen euch das Gehirn aussaugen. Hier ist Pop, eure Abendshow. Es ist 20 vor 12, gerade noch Samstag. Ihr habt noch gar nicht gelacht heute, das gibt's doch gar nicht. Machen wir sofort was dagegen. Özcan, Bratwurst und Baklava, Kosa, ist auch auf Tour, wie viele andere Comedians gerade auch. Kreuz und quer durch Deutschland. Klar, der ernährte sich viel von mal eben an der Straßenecke hier was Leckerfettiges einwerfen. Er hat dabei Folgendes festgestellt.
1: Sogar Deutsche machen inzwischen Dönerläden auf. Lukas Podolski. Oder? Lukas Podolski, der hat sich gedacht, okay, ich will mein Geld investieren. Was soll ich machen? Was gibt's in Deutschland? Kanaken, was essen die? Döner. Okay, Geschäftsidee. Tschak, tschak, tschak, tschak, tschak. In der Türkei hat das ein Fußballer auch gemacht. Der hat aber umgekehrte Psychologie angewendet. Der hat sich nicht gedacht, was gibt es in diesem Land, sondern was gibt es nicht in der Türkei. Und dann hat er in Istanbul im Zentrum einen Currywurstladen aufgemacht. Ihr lacht. Der Typ ist Multimillionär damit geworden. Gelddruckmaschine, tschak, tschak, tschak. Bis letzte Woche. Weil da kam raus Schweinefleisch. Es war ein bisschen komisch. Schweinefleisch.
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eine Eilmeldung aus dem Verkehrszentrum. Achtung, Falschfahrer auf der A13 Dresden Richtung Schönefelder Kreuz zwischen Großköris und Bestensee. Da kommt auch ein Falschfahrer entgegen. Ganz rechts fahren nicht überholen auf der A13 Dresden Richtung Schönefelder Kreuz zwischen Großköris und Bestensee. Falschfahrer unterwegs, Vorsicht in beiden Richtungen. Soll ich bei der Gelegenheit den anderen auch nochmal sagen, bevor was passiert? Achtung, Falschfahrer auch immer noch auf der A61 Koblenz-Mönchengladbach zwischen Kreuz Kerpen und Bettburg. Da kommt auch immer noch ein Falschfahrer entgegen.

0: guck mal, es ist kurz vor 12 und Rosalind könnte längst aufhören zu arbeiten, ja, oder Musik zu machen, denn sie hat mit Snap, ihrem Welthit, so viel Geld verdient, dass für immer reicht. Aber hier ist was Schönes Neues. Rosalind, Music I Love, für euch noch eben in der Abendshow.
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0: Ist doch genauso ein Ohrwurm wie Snap oder Rosalind Music I Love. Hey, jetzt ist ja gleich 12 Uhr, das gibt's doch gar nicht. Sowas. Was poppt denn hier noch für ein Posting auf in unseren Lieblingssozial- und Netzwerken zum Schluss? Hey, guck mal hier, Herr Dings aus Ort postet, das ist nicht schlecht. Du musst nicht von allen gemocht werden. Von allen gemocht zu werden, ist der Job eines Clowns.
1: Wow.
0: Das war Pop, die Abendshow mit Markus Barth. Gleich ist Sarah Talmon hier für euch in der Popnacht. Habt eine schöne...

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1: 0 Uhr. US-Präsident Trump hat die Ablösung des ukrainischen Präsidenten Selenskyj gefordert. Vor Journalisten in Washington sagte er, die Ukrainer sollten sich einen Anführer suchen, der bereit sei, den Krieg zu beenden. Trump forderte Selenskyj zudem auf, die Angriffe auf russische Raffinerien einzustellen. Zuvor hatte der ukrainische Präsident Trump wegen dessen Dieselabkommens mit Moskau scharf angegriffen. Der US-Präsident hatte gestern angekündigt, trotz bestehender Sanktionen Diesel aus Russland zu kaufen, um die Preise des Treibstoffs in den USA zu senken. Die Houthi-Miliz aus dem Jemen hat offenbar erneut den internationalen Flughafen der saudi-arabischen Hauptstadt Riad angegriffen. Nach offiziellen Angaben wurden dabei mindestens 5 Menschen verletzt. Der Flughafen stellte den Betrieb vorübergehend ein. Deutschland und andere westliche Länder rieten von einer Nutzung des Flughafens ab. Eine von Saudi-Arabien geführte Militärkoalition unterstützt die international anerkannte Regierung des Jemen im Kampf gegen die Houthis. In Indien geht die Regierung massiv gegen die sogenannte Kakerlaken-Protestbewegung vor. Angesichts einer geplanten Großdemonstration in Delhi hat die Polizei Teile des indischen Hauptstadtterritoriums abgeriegelt. Nach unbestätigten Berichten von Beobachtern sollen tausende Menschen festgenommen worden sein. Die Proteste richten sich unter anderem gegen den obersten Wahlleiter der jüngsten Regionalwahlen. Er soll Millionen Menschen aus den Wählerlisten gestrichen haben. Im Abendspiel der Fußball-Bundesliga hat RB Leipzig einen Kantersieg gefeiert. Leipzig besiegte die Gäste aus Frankfurt mit 6:0. Zu den übrigen Ergebnissen Ralf Niehaus für SR Info.
2: Der FC Bayern München hat den Sprung an die Tabellenspitze am Samstagnachmittag verpasst. Der deutsche Rekordmeister spielte beim FC Augsburg 2:2 unentschieden. Augsburgs Robin Fellhauer erzielte nach 8,5 Sekunden das schnellste Tor der Bundesliga-Geschichte. Die TSG Hoffenheim unterlag zu Hause spät gegen den HSV mit 2:3. Dem VfB Stuttgart gelang ein Auswärtserfolg mit 2:0 beim Aufsteiger SC Paderborn. Im bis dato torreichsten Spiel des Spieltags setzte sich Bayern 04 Leverkusen mit 4:3 beim FSV Mainz 05 durch. Union Berlin gelang mit dem 1:0 Heimerfolg gegen die SV Elversberg der erste Saisonsieg.
1: Und hier noch eine Suchmeldung der Polizei. Seit dem Abend wird Frau Jutta Weiß aus Überherrn-Berus vermisst. Es kann nicht ausgeschlossen werden, dass sie sich in einer hilflosen Lage befindet. Die 59-Jährige trägt schulterlange, lockige, blonde Haare, eine Brille und vermutlich eine helle Jacke. Hinweise bitte an die Polizei. Das Wetter. In der Nacht einzelne Schauer, die Temperaturen sinken auf 9 bis 6 Grad. Morgen eine Mischung aus Sonne und Wolken, nur einzelne Schauer 12 bis 15 Grad. Und das waren die Nachrichten mit Vido Wittekind. 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Es ist gleich 0:03.
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4: A6 Mannheim Richtung Saarbrücken. Zwischen 3 Kaiserslautern und Kaiserslautern West Fahrbahnerneuerung. Der Verkehr wird über die Gegenfahrbahn geleitet. Dauer bis 11. Oktober. A620 Saarlouis-Saarbrücken. Zwischen Völklingen Ost und Saarbrücken-Gersweiler ist in beiden Richtungen zwischen 19.30 Uhr und 5 Uhr jeweils nur eine Spur frei. Bis 16. Oktober. Landkreis St. Wendel. Die L130 ist zwischen Urexweiler und Hirzweiler in beiden Richtungen wegen einer Baustelle gesperrt. Bis voraussichtlich 15. Oktober. A6 Mannheim Richtung Saarbrücken. Zwischen Rohrbach und St. Ingbert Mitte ist zwischen 18 Uhr und 6 Uhr nur eine Spur frei. Bis 31. Oktober. Außerdem sind zwischen 18 Uhr und 6 Uhr die Einfahrt Rohrbach sowie die Ein- und Ausfahrt St. Ingbert Mitte gesperrt. Bis Freitag. Geblitzt wird unter anderem in Saarbrücken in der Betzenstraße, in Losheim in der Straße Wolfsborn.
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5: Mit Sarah Talmud. Hello zusammen. Willkommen in diesem Sonntag. Wir starten hier ganz entspannt mit Katy Perry. Watch it burn.
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Deutschland. Hier ist die Popnacht von hr3, mdr Jump, ndr 2, rbb 88.8, Bremen 4, sr1, wdr 2, produziert von swr3. Und wir läuten ja tatsächlich das Wochenende ein. Sonntag, der 10. Oktober ist es. Und nee, der 11. Oktober natürlich. Und ich weiß nicht, wie es euch geht, aber gefühlt sind wir jetzt so richtig im Herbst angekommen. In dieser Woche überall gelbe, rote Blätter auf den Straßen. Selbst in Süddeutschland haben wir jetzt endlich die dicken Wollmäntel aus den Schränken gekramt. Gut, im Norden ist das schon länger frisch, aber vielleicht liegt's auch an den ganzen Kürbissen, dass das Herbstfeeling jetzt so krass da ist. Ne? Plötzlich gibt's sie überall im Supermarkt zu kaufen oder auch in so fancy Cafés. Also keine Kürbisse zu kaufen, aber überall so Pumpkin, Latte, was weiß ich. Also das Abgefahrenste, was wir gesehen haben, war in so einem Café Pumpkin Spice Caramel Matcha. Hat das schon mal jemand probiert? Das klingt fancy, es klingt ehrlich gesagt auch ein bisschen zu süß, ein bisschen zu Pumpkin. Aber wenn es noch ein bisschen kühler wird, ich bin kurz davor. Hier ist die Popnacht. Und das ist DJ Goja und Jason Derulo mit Michiko.

In the Fields, Gary Moore in der Popnacht und gleich neue Musik von Pedro Santos. In Portugal geboren, so ein junger Künstler, aufgewachsen in England, hatte erst so eine Boyband, die bei TikTok total erfolgreich geworden ist. Ne? Während der Corona-Zeit sind die steil gegangen. Jetzt inzwischen ist er solo unterwegs und haut einen Popsong nach dem anderen raus und er geht da wohl immer sehr ähnlich vor. Er hat mal gesagt in einem Interview, die allermeisten Songs von ihm starten mit der Melodie. Der Text folgt danach, der muss einfach zur Stimmung passen. Vielleicht ist auch der hier so entstanden. Should have known you better, hören wir jetzt. Und da geht's um das Problem, das die meisten von uns wahrscheinlich kennen, dass wir oft in alte Muster zurückfallen, obwohl wir wissen, dass sie uns nicht gut tun. Pedro Santos in der Popnacht. Should have known you better.

Da müssen wir kurz rein. Achtung, Falschfahrer auf der A81 Stuttgart Richtung Singen. Zwischen Engen und Kreuz-Hegau kommt ein Falschfahrer entgegen, fährt äußerst rechts und überholt nicht. Auf der A81 Stuttgart Richtung Singen zwischen Engen und Kreuz-Hegau ist ein Falschfahrer unterwegs. Vorsicht in beiden Richtungen.

should have known better. Neu in der Popnacht. Und eine Entwarnung haben wir auch. Auf der A61 Koblenz-München-Gladbach kein Falschfahrer mehr zwischen Kreuz Kerpen und Bitburg. Kommt gut an. Und das ist Namika.

Und dann müssen wir nochmal rein. Achtung, Falschfahrer auf der A81 B33 Stuttgart Richtung Konstanz zwischen Engen und Singen-Steißlingen kommt ein Falschfahrer entgegen, fahrt äußerst rechts und überholt nicht. Auf der A81 B33 Stuttgart Richtung Konstanz zwischen Engen und Singen-Steißlingen ist ein Falschfahrer unterwegs. Vorsicht in beiden Richtungen.

0: Heaven, Kinderkrow. Es ist 12:30.
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2: Heute stellt sich eine Mischung aus mal dichten, mal lockeren Wolken und Sonne ein. Dabei sind einzelne Schauer möglich. Die Höchstwerte liegen zwischen 12 und 15 Grad. Am Montag ist es nach nebligem Beginn leicht bis locker bewölkt, zum Teil auch wolkig. Am Dienstag überwiegen dichte Wolken und hier und da können ein paar Tropfen fallen. Die Temperaturen steigen auf 14 bis 17 Grad.
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3: A6 Mannheim Richtung Saarbrücken. Zwischen 3 Kaiserslautern und Kaiserslautern West Fahrbahnerneuerung. Der Verkehr wird über die Gegenfahrbahn geleitet. Dauer bis 11. Oktober. Landkreis St. Wendel. Die L130 ist zwischen Urexweiler und Hirzweiler in beiden Richtungen wegen einer Baustelle gesperrt. Bis voraussichtlich 15. Oktober. Kreis Merzig-Wadern. Die Landesstraße. Zwischen Beckingen und Haustadt ist nach einem Unfall in beiden Richtungen gesperrt. Regionalverband Saarbrücken. In Holz ist die Saarstraße zwischen der Göttelborner Straße und der Blumenstraße wegen Bauarbeiten halbseitig gesperrt. Der Verkehr wird per Ampel geregelt. Bis 16. Oktober. A6 Mannheim Richtung Saarbrücken. Zwischen Rohrbach und St. Ingbert Mitte ist zwischen 18 Uhr und 6 Uhr nur eine Spur frei. Bis 31. Oktober. Außerdem sind zwischen 18 Uhr und 6 Uhr die Einfahrt Rohrbach sowie die Ein- und Ausfahrt St. Ingbert Mitte gesperrt. Bis Freitag. Geblitzt wird unter anderem in Saarbrücken in der Betzenstraße, in Losheim in der Straße Wolfsborn.
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Sia, Thunderclouds in der Popnacht. Alle Millennials und Gen Z-Menschen, die gerade zuhören, kennen wahrscheinlich den Suchtfaktor von Hannah Montana, ne? Vor allem kleine Mädchen haben die Serie mit Miley Cyrus in der Hauptrolle geliebt früher. Für die, die es nicht kennen, ne, das ist, es geht um eine ganz normale Schülerin, die sich am Wochenende eine blonde Perücke aufzieht und dann ein Doppelleben als Teenie-Popstar führt. So eine ganz reale, realistische Geschichte natürlich. Adela. Das ist eine Sängerin und Tänzerin aus der Slowakei, die hören wir gleich mit ihrem neuen Song. Die hat es als Kind auch immer geschaut und dachte, boah, das will ich auch. Auf der Bühne stehen, ein großer Popstar sein, Hallen füllen und ja, das Ziel hat sie weiter verfolgt und das klappt anscheinend ganz gut. Sie hat jetzt hier einen neuen Song, Ain't in L.A. und der läuft jetzt hier bei uns in der Popnacht.

She's So High in der Popnacht. Und wir haben zwei Entwarnungen. Einmal auf der A13 Dresden Richtung Schönefelder Kreuz. Kein Falschfahrer mehr zwischen Großkürres und Bestensee. Und Entwarnung auch auf der A81 B33 Stuttgart-Konstanz. Kein Falschfahrer mehr zwischen Engen, Singen, Steißlingen. Kommt alle gut an?

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So heißt der Song von Gracie Abrams. In der Popnacht haben wir die gehört. Und die hat nicht nur clevere Ideen für Songs, sondern die hat auch clevere Ideen, um mit der Vermissung umzugehen. Wenn ihr ihren Freund vermisst, ihren Partner vermisst, wenn sie auf Tour ist, das hat sie jetzt in einem Interview gesagt, die mopst sich dann immer einfach sein Aftershave. Das hat sie immer dabei. Das bringt ihr was. Sie vermisst ihn dann weniger. Das Problem ist nur, dass er jetzt halt immer so, ja, brennende Haut hat. Kann sich nicht mehr beruhigen nach der Rasur. Was macht man nicht alles für seine Freundin?

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1: Um 1 Uhr mit Stefan Eferz. Bei Angriffen auf den internationalen Flughafen der saudi-arabischen Hauptstadt Riad hat es mindestens 12 Tote gegeben. Das teilte die staatliche Luftfahrtbehörde mit. Über 300 Menschen seien verletzt worden. Einige schweben in Lebensgefahr. Die mit dem Iran verbündete Houthi-Miliz im Jemen hatte zuletzt ihre Angriffe auf Saudi-Arabien verstärkt und sich zu mehreren Raketenangriffen auf den Flughafen bekannt. Zu der Attacke am Abend liegt noch kein Bekennerschreiben vor. Die Lufthansa und weitere Fluggesellschaften fliegen Riad bis auf Weiteres nicht mehr an. US-Präsident Trump hat offen die Ablösung des ukrainischen Staatschefs Selenskyj gefordert. Trump äußerte sich vor Journalisten im Weißen Haus. Aus Washington berichtet Anne Schneider.
2: Ich denke, es ist Zeit, dass die Ukraine einen neuen Präsidenten bekommt, sagte Trump. Das Land brauche einen Staatschef, der verhandlungsbereit sei. Selenskyj hätte den Krieg mit Russland schon mehrfach beenden können, habe dies aber nicht getan. Die Äußerungen fielen einen Tag nach Trumps umstrittenem Dieselabkommen mit Russland. Aus Kiew kam daraufhin heftige Kritik. Der Deal spiele Moskau wirtschaftlich in die Hände und untergrabe die Sanktionen des Westens.
1: Papst Leo hat die Todesstrafe erneut als unzulässig bezeichnet. Sie verletze die Würde und die Unantastbarkeit des Menschen, schrieb er in den sozialen Medien. Es gebe einen wirksamen Strafvollzug, der die Bürger schütze, so Leo. Den Tätern würde so die Möglichkeit zur Resozialisierung nicht gänzlich genommen. Auf aktuelle Fälle seines Heimatlandes USA ging der Papst dabei nicht ein. Die Hinrichtung einer Mörderin ist kürzlich gescheitert. Sie hat die Giftspritzen überlebt. In der Fußball-Bundesliga hat der VfB Stuttgart zum ersten Mal in dieser Saison auswärts gewonnen, und zwar mit 2:0 in Paderborn. Die Analyse von VfB-Trainer Sebastian Hoeneß.
3: Wir wussten, dass es anspruchsvoll wird. Es ist ein Aussteiger, ja, der seine Sache sehr, sehr gut macht, der nichts zu verlieren hat. Und deswegen bin ich sehr happy mit dem Sieg, bin meiner Mannschaft insbesondere für ihr Verteidigungsverhalten in vielen Situationen ein Kompliment machen. Und für uns ging es jetzt einfach darum, im Sieg in diese anspruchsvollen Wochen zu gehen.
1: Die weiteren Ergebnisse der ersten Bundesliga: Leipzig-Frankfurt 6:0, Augsburg-Bayern-München 2:2, Hoffenheim-Hamburg 2:3, Union-Berlin-Elversberg 1:0, Mainz-Leverkusen 3:4. Und in der zweiten Liga spielten Nürnberg und Wolfsburg 4:4. Das Wetter in Deutschland. In der Nacht vor allem im Nordwesten teils kräftige Schauer, örtlich mit Blitz und Donner. Tiefstwerte 10 bis 4 Grad. Tagsüber Regen und Sonne im Wechsel, zwischendrin auch länger trocken. Im Norden wolkiger und öfter nass. Der Wind kann frisch bis böig werden. Höchstwerte 10 bis 18 Grad. Am Montag im Osten noch örtlich Schauer, sonst weitgehend trocken. Höchstwerte 11 bis 19 Grad. Die Zeit, es ist gleich 1:03 Uhr.
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5: Vorsicht bitte auf der A620 Saarbrücken Richtung Saarlouis. Zwischen Völklingen und Geislautern steht ein defekter PKW. A6 Mannheim Richtung Saarbrücken. Zwischen 3 Kaiserslautern und Kaiserslautern West Fahrbahnerneuerung. Der Verkehr wird über die Gegenfahrbahn geleitet. Dauer bis 11. Oktober. A620 Saarlouis Saarbrücken. Zwischen Völklingen Ost und Saarbrücken Gersweiler ist in beiden Richtungen zwischen 19.30 Uhr und 5 Uhr jeweils nur eine Spur frei. Bis 16. Oktober. Landkreis St. Wendel. Die L130 ist zwischen Urexweiler und Hirzweiler in beiden Richtungen wegen einer Baustelle gesperrt. Bis voraussichtlich 15. Oktober. Kreis Merzig-Wadern. Die Landesstraße. Zwischen Beckingen und Haustadt ist nach einem Unfall in beiden Richtungen gesperrt. Geblitzt wird unter anderem in Saarbrücken in der Betzenstraße, in Losheim in der Straße Wolfsborn.
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6: Mit Sarah Talwohl, hello zusammen. Egal, ob ihr gerade euren Liedstrich nachzieht, weil ihr gleich feiern geht, die Nachtschicht rockt oder einfach nur schlaflos seid, wir begleiten euch durch diese Nacht und wir starten in diese Stunde mit Kamrat, Love Sober.
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von Olivia Dean. Hier ist die Bobnacht von hr3, MDR Jump, NDR 2, RBB 888, Bremen 4, SR 1, WDR 2, produziert von SWR 3. Und gleich hören wir neue Musik von Alex Warren, dessen Erfolgsrezept ja eigentlich, muss man so sagen, seine Ehefrau ist. Ne? Gefühlt immer, wenn er einen Song über sie schreibt, wird es ein Hit. Jetzt zum Beispiel Ordinary, kennen wir alle. War in abartig vielen Ländern auf Platz 1, zum Beispiel in Deutschland, Österreich, USA, Schweiz, Australien und. Oder auch Fever Dream war ein Hit, war ein Erfolg. Und auch da ging es um seine Frau, ist auch ein Hit geworden. Die beiden haben ja auch so einiges durchgemacht. Ne? Er war als Jugendlicher auch eine gewisse Zeit obdachlos, das habt ihr vielleicht schon mal gehört. Und seine damalige Freundin, jetzt Frau, hat dann teilweise mit ihm in seinem Auto gehaust. Und jetzt hat er wieder einen Song über sie rausgebracht. Muss ja dann eigentlich auch ein Riesenhit werden. Emerald Eyes, smaragdgrüne Augen übersetzt. Alex Warren, neu in der Popnacht.

Fett in der Popnacht. Es ist die Nacht von Samstag auf Sonntag, 1.21 Uhr haben wir es jetzt. Und wir Popnachtmenschen, wir sind ja schon so eine kleine eingeschworene Community, ne? Die Wochenend-Nachtschichtler, die Schlaflosen, die Partygänger, ihr seid alle am Start. Und damit wir uns untereinander so ein bisschen besser kennenlernen, ne? Dafür starten wir jetzt ein Experiment. Das Popnacht-Freundschaftsbuch, ja? Stellt euch so ein kleines, süßes Freundschaftsbuch wie in der Grundschule vor, mit so einer Diddel vorne drauf oder ein Pferd, wenn ihr ein Pferdemädchen wart. Nur, dass da nicht nur so gewöhnliche Fragen drin stehen, um sich besser kennenzulernen, wie Sternzeichen oder was will ich mal werden, wenn ich groß bin oder Augenfarbe oder so, sondern auch kuriosere Fragen. Und wir füllen jetzt gemeinsam unser Popnacht-Freundschaftsbuch aus. 07221 2011, das ist die Nummer ins Studio, ihr kennt sie. Schickt einmal rein, was ist euer Lieblingsessen? Das ist die normale Frage. Und jetzt die kuriosere, was ist das Schlimmste oder der beste Anmachspruch, den ihr je gehört oder auch gemacht habt? So, ich fange mal an. Mein Lieblingsessen? Ungesund, aber Pistazieneis. Und die schlimmste Pick-up-Line. Ich habe meine Handynummer vergessen. Kann ich deine haben? Ja, schrecklich. Hat wirklich mal jemand zu mir gesagt. 07221 2011. Schickt eine WhatsApp oder ruft an. Lasst uns zusammen das Popnacht-Freundschaftsbuch ausfüllen. Was ist euer Lieblingsessen? Müsst ihr beantworten. Und was war der bescheuertste Anmachspruch, den ihr kennt? Bekommen habt, selber gemacht habt? Wir sind da offen. Und das ist Harry Styles, As It Was.

0: Wir füllen das Popnacht-Freundschaftsbuch aus, damit wir unsere kleine eingeschworene Popnacht, wir sind alle Wach-Community, ein bisschen besser kennenlernen. Und es gibt immer eine normale und eine kuriose Frage, ne? Die war, was ist dein Lieblingsessen, die normale Frage, und was ist der schlimmste bzw. der beste Anmachspruch, den ihr je gehört habt? Dazu WhatsApp Michaela, die 0722120111. Mein Lieblingsessen, Grünkohl aktuell. Und der Anmachspruch? Ich bin vom ADAC. Darf ich dich abschleppen? Dazu schreibt er noch, den Spruch finde ich selber total schlimm. Und das sage ich als Kerl.
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4: Heute stellt sich eine Mischung aus mal dichten, mal lockeren Wolken und Sonne ein. Dabei sind einzelne Schauer möglich. Vielerorts geht es auch trocken durch den Tag. Die Höchstwerte liegen zwischen 12 und 15 Grad. Am Montag ist es nach nebligem Beginn leicht bis locker bewölkt, zum Teil auch wolkig. Am Dienstag überwiegen dichte Wolken und hier und da können ein paar Tropfen fallen.
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5: Vorsicht bitte auf der A620 Saarlouis Richtung Saarbrücken. Zwischen Saarbrücken-Gersweiler und Messegelände fährt ein Fahrradfahrer. A6 Mannheim Richtung Saarbrücken. Zwischen 3 Kaiserslautern und Kaiserslautern-West Fahrbahnerneuerung. Der Verkehr wird über die Gegenfahrbahn geleitet. Dauer bis 11. Oktober. Landkreis St. Wendel. Die L130 ist zwischen Urexweiler und Hirzweiler in beiden Richtungen wegen einer Baustelle gesperrt. Bis voraussichtlich 15. Oktober. Kreis Merzig-Wadern. Die Landesstraße. Zwischen Beckingen und Haustadt ist nach einem Unfall in beiden Richtungen gesperrt. Geblitzt wird unter anderem in Saarbrücken in der Betzenstraße, in Losheim in der Straße Wolfsborn.
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0: Dalla in der Popnacht. Es ist gleich 20 vor 2, die Augen werden langsam müde. Die Rechenleistung unserer Hirne nimmt langsam ab. Vor allen Dingen blöd, wenn man in der Nachtschicht hockt. Lasst uns gemeinsam unseren Frontallappen dehnen und ein kleines Rätsel lösen.
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0: Ja, ich habe hier einen Keks. Sieht aus wie ein herkömmlicher Glückskeks. Nur, da steht keine Lebensweisheit drin, sondern eine Knobelaufgabe. Deswegen ist es ein Glückskeks. Und wir machen ihn jetzt gemeinsam auf. Und heute steht drin, die Aufgabe ist: Wer oder was spricht alle Sprachen, hat aber keine eigene Stimme? Wer oder was spricht alle Sprachen, hat aber keine eigene Stimme? Was suchen wir? Was ist die Lösung vom Gripskeks? 0722 1 2011, die Nummer ins Popnachtstudio. Wir spielen um Popnacht-Goodie und wer kann den lösen? 0722 1 2011. Unseren Gripskeks.

0: Also 1:44 und ihr seid trotzdem voll am Start und fit im Kopf. Ganz viele von euch haben uns gewhatsappt an die 0722211 und die Leitungen blinken auch alle, weil ihr unser kleines Rätsel lösen wollt in der Popnacht.
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0: Ralf aus Rothenburg in der Show in Niedersachsen. Hello.
2: Hallo, moin.
0: Du kommst gerade von einem Geburtstag. Wie war's?
2: Genau, 50. Geburtstag war sehr schön. Also viele alte Freunde getroffen, Spaß gehabt, getanzt, gesungen, gefeiert, getrunken. War gut.
0: So muss das sein. So, jetzt nochmal für alle das Rätsel war, was in unserem Gripskeks stand. Wer oder was spricht alle Sprachen, hat aber keine eigene Stimme? Und du darfst jetzt lösen.
2: Das Echo.
0: Und ja, das ist absolut richtig. Das Echo.
2: Jo.
0: Das Popnachgoodie kommt zu dir nach Hause, nach Niedersachsen. Und ich würde sagen, wir spielen später nochmal eine Runde. Es macht einfach immer wieder Spaß, der Gripskeks. Und dir noch einen schönen Abend, gell, Ralf?
2: Danke, gleichfalls. Ciao.
0: Bleib dran, schreib mir noch deine Adresse auf und dann kommt dein kleines Geschenk zu dir.

Dance the Night Dua Lipa. Und wir müssen noch mal kurz ins Verkehrszentrum gucken. Vorsicht bitte auf der A7 Ulm Richtung Füssen. Reute zwischen Bad Grünebach und Dietmannsried liegen Fahrzeugteile. Und es sind Personen auf der Fahrbahn. Passt gut auf, kommt gut an.

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1: Um 2 Uhr mit Stefan Eferz. Bei Angriffen auf den internationalen Flughafen der saudi-arabischen Hauptstadt Riad hat es mindestens 12 Tote gegeben. Das teilte die staatliche Luftfahrtbehörde mit. Über 300 Menschen seien verletzt worden. Die mit dem Iran verbündete Houthi-Miliz im Jemen hatte sich zu mehreren Raketenangriffen auf den Flughafen bekannt. Zu der Attacke am Abend liegt noch kein Bekennerschreiben vor. Die Lufthansa und andere Fluggesellschaften fliegen Riad bis auf Weiteres nicht mehr an. Die Bundesregierung hat den neuen Vorschlag der irischen Ratspräsidentschaft für den nächsten EU-Haushalt zurückgewiesen. Damit zeichnet sich eine Konfrontation ab. Aus Brüssel berichtet Katrin Schmidt.
2: Die Höhe des neuen Vorschlags sei keine Grundlage für eine Einigung, so die Reaktion von Bundeskanzler Merz auf den Vorschlag der irischen Ratspräsidentschaft.